0: Bedingungen auf als Kinder hierzulande.
1: Die Kinderarmutsquote hierzulande wird nicht niedriger, sondern stagniert seit Jahren. Gleichzeitig schneidet Deutschland im Bereich Bildung alarmierend schlecht ab, heißt es von UNICEF. Nur 60% der 15-Jährigen erreichen die Mindestkompetenz in Lesen und Mathematik. Außerdem klafft bei uns eine riesige Lücke zwischen Kindern aus benachteiligten und aus wohlhabenden Familien. Sowohl was Bildung, körperliche oder mentale Gesundheit angeht. Tanja Wagner, Nachrichtenredaktion.
0: Bundesfinanzminister Klingbeil hat vor dem Treffen der G7-Gruppe der führenden westlichen Industriestaaten vor den wirtschaftlichen Folgen des Iran-Krieges und einer Sperrung der Straße von Hormuz gewarnt. Das sei eine ernsthafte Bedrohung für die Weltwirtschaft. Es müsse alles getan werden, um den Krieg dauerhaft zu beenden. Das G7-Finanzministertreffen beginnt heute in Paris. Im Mittelpunkt stehen die wirtschaftlichen Auswirkungen des Konflikts im Nahen Osten. Bundesgesundheitsministerin Warken sieht nach dem schweren Ebola-Ausbruch in der Demokratischen Republik Kongo derzeit keinen Handlungsbedarf in Deutschland. In der Bundesrepublik sei das Risiko als äußerst gering einzuschätzen, sagte sie im ARD-Bericht aus Berlin.
2: Die WHO hat wegen Ebola den internationalen Gesundheitsalarm ausgerufen. Das soll vor allem die Behörden in den betroffenen Regionen unterstützen, so Gesundheitsministerin Warken. Hilfsanfragen gebe es bisher noch nicht. Tine Klimach, Nachrichtenredaktion.
0: Die SV Elversberg spielt in der kommenden Saison in der ersten Fußball-Bundesliga und das zum ersten Mal in der Vereinsgeschichte. Den Aufstieg perfekt machte ein 3:0-Sieg gegen Preußen Münster. Zweitligameister FC Schalke 04 stand schon vorher als Aufsteiger fest. Der SC Paderborn könnte noch aufsteigen, wenn die Relegation gegen den VfL Wolfsburg gut verläuft.
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4: Mit Jan Hampe. Nach der Nacht mit Tiefstwerten um 8 Grad gibt es am Montag einen Wechsel von Wolken und sonnigen Abschnitten. Am Abend kann es leicht regnen bei bis zu 18 Grad. Am Dienstag ein freundlicher Mix aus Bewölkung und 9 Sonnenstunden. Es soll trocken bleiben bei Höchstwerten um 19 Grad.
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1: Ich bin Lea Matschulat. CSU-Chef Söder kann sich eine Verlängerung des Tankrabatts vorstellen.
2: Der Tankrabatt erscheint zu wirken. Und wenn es nicht anders geht, könnte ich mir vorstellen, dass wir darüber diskutieren müssen, ihn zu verlängern.
1: CSU-Chef Söder bei Karin Miosga am 1. Noch bis Ende Juni gilt ein Tankrabatt von rund 17 Cent je Liter Sprit für die Verbraucher. Der Höhenflug der AfD setzt die schwarz-rote Koalition unter Druck. Einer INSA-Umfrage zufolge kommt die Partei inzwischen auf 29%. Union und SPD zusammen nur noch auf 34%. Die Koalition will deshalb bis zum Sommer Reformen bei Steuern, Rente und Bürokratieabbau auf den Weg bringen.
3: Bis zum Sommer sollen noch wichtige Entscheidungen fallen. Zu den dicken Brocken gehört eine Steuerreform, die die Koalition zum 1. Januar plant, um vor allem kleine und mittlere Einkommen zu entlasten. Das Vorhaben kostet viele Milliarden. Über Finanzierung ist man sich noch uneins. CSU-Chef Söder warnte auf dem Katholikentag vor einem Scheitern der Regierung und zog Parallelen zur Krise der Weimarer Republik. Historiker sehen nur sehr begrenzt Parallelen zur Gegenwart und warnen davor, die AfD mit den Nazis gleichzusetzen. Thomas Pleskin, Nachrichtenredaktion.
1: Bundesinnenminister Dobrindt will die Kapazitäten beim Zivilschutz für den Kriegs- und Anschlagsfall massiv ausbauen. Wir rüsten auf beim

0: Bevölkerungsschutz und der zivilen Verteidigung, sagte er der Bild-Zeitung. Dem Blatt zufolge geht es um ein Sonderprogramm in Höhe von 10 Milliarden Euro für zum Beispiel Material und Gebäude. Dem Bericht zufolge sollen bis 2029 unter anderem 1000 neue Spezialfahrzeuge und 1100 Feldbetten angeschafft werden. Eintracht Frankfurt braucht einen neuen Trainer. Am Abend gab der Fußball-Bundesligist die Trennung von Albert Riera bekannt. Wenig überraschend, Eintracht hat die Qualifikation zum Europapokal verpasst und Riera verstand sich offenbar nicht gut mit den Spielern. Er war nur 3,5 Monate lang Trainer der Eintracht. Die SV Elversberg spielt in der kommenden Saison in der ersten Fußball-Bundesliga und das zum ersten Mal in der Vereinsgeschichte. Den Aufstieg perfekt machte ein 3:0-Sieg gegen Preußen Münster. Zweitligameister Schalke 04 stand schon vorher als Aufsteiger fest. Der SC Paderborn könnte noch aufsteigen, wenn die Relegation gegen den VfL Wolfsburg gut verläuft.
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2: Mit Jan Hampe. Nach der Nacht mit Tiefstwerten um 8 Grad gibt es am Montag einen Wechsel von Wolken und sonnigen Abschnitten. Am Abend kann es leicht regnen bei bis zu 18 Grad. Am Dienstag ein freundlicher Mix aus Bewölkung und 9 Sonnenstunden. Es soll trocken bleiben bei Höchstwerten um 19 Grad.
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1: Ich bin Lea Matschulat. In Paris treffen sich heute die G7-Finanzminister. Bundesfinanzminister Klingbeil warnte vor dem Termin vor den wirtschaftlichen Folgen des Irankrieges und einer Sperrung der Straße von Hormuz. Das sei eine ernsthafte Bedrohung für die Weltwirtschaft, sagte er vor seiner Abreise.
2: Bei dem Treffen der G7-Finanzminister geht es einmal mehr um mögliche Folgen für den Welthandel. Klingbeil sagte, man setze auf Kooperation statt Konfrontation. In Paris werde auch mit den Finanzministern aus Brasilien, Indien, Südkorea und Kenia gesprochen. Die weitere Unterstützung der Ukraine steht ebenso auf der Tagesordnung. Klingbeil will mit seinem ukrainischen Amtskollegen ein Doppelbesteuerungsabkommen unterzeichnen. Das regelt unter anderem, dass ein Unternehmen im In- und Ausland nicht doppelt Steuern zahlen muss. Das soll den wirtschaftlichen Austausch stärken. Tine Klimach, Nachrichtenredaktion.
1: CSU-Chef Söder kann sich eine Verlängerung des Tankrabatts vorstellen. Der Tankrabatt scheine zu wirken, sagte er bei Karin Miauska am 1. Und wenn es nicht anders gehe, könne er sich vorstellen, darüber zu diskutieren, ihn zu verlängern. Das hänge davon ab, wie sich die Spritpreise entwickelten, sagte Söder. Noch bis Ende Juni gilt ein Tankrabatt von rund 17 Cent je Liter Sprit. In Würzburg ist der Katholikentag zu Ende gegangen. Seit Mittwoch gab es etwa 900 Programmpunkte mit Musik, Mitmachaktionen, Gottesdiensten und Diskussionen. Einige Veranstaltungen mussten wegen zu großen Andrangs zeitweilig geschlossen werden.
3: Die Welt brennt, aber sie ist nicht verloren. Mit diesen Worten hat der Vorsitzende der Deutschen Bischofskonferenz Wilmer zum Engagement für Frieden und Menschlichkeit aufgerufen. Er sagte in Würzburg, Gott schenke Kraft, Geduld und Ausdauer. Konkret hat er etwa auf die humanitäre Lage im Sudan verwiesen. Beim Schlussgottesdienst sind in Würzburg etwa 14.000 Menschen dabei gewesen. Viele weitere konnten die Übertragung verfolgen. Aus München, Florian Klaus.
1: Eintracht Frankfurt braucht

0: einen neuen Trainer. Am Abend gab der Fußball-Bundesligist die Trennung von Albert Riera bekannt. Wenig überraschend, Eintracht hat die Qualifikation zum Europapokal verpasst und Riera verstand sich offenbar nicht so gut mit den Spielern. Die SV Elversberg spielt in der kommenden Saison in der ersten Fußball-Bundesliga. Zweitligameister FC Schalke 04 stand schon vorher als Aufsteiger fest. Und der SC Paderborn könnte noch aufsteigen, wenn die Relegation gegen den VfL Wolfsburg gut verläuft.
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2: Mit Jan Hampe. Nach der Nacht mit Tiefstwerten um 8 Grad gibt es am Montag einen Wechsel von Wolken und sonnigen Abschnitten. Am Abend kann es leicht regnen bei bis zu 18 Grad. Am Dienstag ein freundlicher Mix aus Bewölkung und 9 Sonnenstunden. Es soll trocken bleiben bei Höchstwerten um 19 Grad.
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1: Ich bin Lea Matschulat. CSU-Chef Söder kann sich eine Verlängerung des Tankrabatts vorstellen.
2: Der Tankrabatt erscheint zu wirken. Und wenn es nicht anders geht, könnte ich mir vorstellen, dass wir darüber diskutieren müssen, ihn zu verlängern.
1: CSU-Chef Söder bei Karin Miosga im Ersten. Noch bis Ende Juni gilt ein Tankrabatt von rund 17 Cent je Liter Sprit für die Verbraucher. Bundesfinanzminister Klingbeil hat vor dem Treffen der G7-Gruppe der führenden westlichen Industriestaaten vor den wirtschaftlichen Folgen des Iran-Krieges und einer Sperrung der Straße von Hormuz gewarnt. Das sei eine ernsthafte Bedrohung für die Weltwirtschaft. Es müsse alles getan werden, um den Krieg dauerhaft zu beenden. Das G7-Finanzministertreffen beginnt heute in Paris. Im Mittelpunkt stehen die wirtschaftlichen Auswirkungen des Konflikts im Nahen Osten. In Würzburg ist der Katholikentag zu Ende gegangen. Seit Mittwoch gab es etwa 900 Programmpunkte mit Musik, Mitmachaktionen, Gottesdiensten und Diskussionen. Einige Veranstaltungen mussten wegen des großen Andrangs zeitweilig geschlossen werden.
3: Die Welt brennt, aber sie ist nicht verloren. Mit diesen Worten hat der Vorsitzende der Deutschen Bischofskonferenz Wilmer zum Engagement für Frieden und Menschlichkeit aufgerufen. Er sagte in Würzburg, Gott schenke Kraft, Geduld und Ausdauer.
4: Also, wartet nicht, zögert nicht, schaut hin, packt an, geht los, habt Mut, steh auf. Amen.
3: Konkret hat er etwa auf die humanitäre Lage im Sudan verwiesen. Beim Schlussgottesdienst sind in Würzburg etwa 14.000 Menschen dabei gewesen. Viele weitere konnten die Übertragung verfolgen. Aus München, Florian Klaus.
1: Eintracht Frankfurt hat sich von Trainer Albert Riera getrennt. Das gab der Fußball-Bundesligist am Abend bekannt. Frankfurt hatte am letzten Spieltag die Qualifikation zum Europapokal verpasst. Riera war nur 3,5 Monate lang Trainer der Eintracht. Sein Verhältnis zu den Spielern galt zuletzt als angespannt. Wer neuer Coach bei der Eintracht werden soll, dazu gibt es noch keine Informationen vom Verein. Die SV Elversberg spielt in der kommenden Saison in der ersten Fußball-Bundesliga. Zweitligameister FC Schalke 04 stand schon vorher als Aufsteiger fest. Der SC Paderborn könnte noch aufsteigen, wenn die Relegation gegen den VfL Wolfsburg gut verläuft.
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5: Mit Jan Hampe. Nach der Nacht mit Tiefstwerten um 8 Grad gibt es am Montag einen Wechsel von Wolken und sonnigen Abschnitten. Am Abend kann es leicht regnen bei bis zu 18 Grad. Am Dienstag ein freundlicher Mix aus Bewölkung und 9 Sonnenstunden. Es soll trocken bleiben bei Höchstwerten um 19 Grad.
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0: Hier ist Radioaktiv und gleich nach den Nachrichten geht's weiter mit Musik von Yes. Gibt es gleich mit Owner of a Lonely Heart. Und Shabuzi mit A Bar Song. Es ist jetzt kurz vor sechs.
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Hier ist der Radio Tiefmorgen. 7:05. Ein etwas dünnes Programm heute Morgen bei uns. Nur Musik, denn wir haben ein Problem mit unserer Sendetechnik. Sobald das aber behoben ist, werden wir Nachrichten und Beiträge nachliefern.

Hier ist der Radio Tiefmorgen, kurz nach 7:30. Und wenn Sie sich heute Morgen fragen, wo sind die Nachrichten, wo sind die Beiträge? Ein kleines Problem haben wir heute Morgen mit unserer Sendetechnik, deswegen dauert das noch etwas. Aber zumindest haben wir ja Musik im Radio Aktiv Morgen. Aber sobald das läuft, werden wir natürlich Nachrichten und Beiträge nachreichen.

0: Hier ist der Radioaktiv Morgen, gleich 10 Minuten nach 8. Und nach den Sendeschwierigkeiten heute Morgen sind wir jetzt aber erstmal wieder da und senden live. Und wir kommen zu der Volksbank Hameln-Stadthagen. Für die ist das vergangene Geschäftsjahr äußerst gut gelaufen. Sie hat das beste Betriebsergebnis aller Zeiten erzielt. Kundenkreditvolumen zum Beispiel ist um 14% auf einen neuen Rekordwert von knapp 1,5 Millionen Euro gestiegen. Der Gewinn vor Steuern um 20% von 16,2 auf 19,4 Millionen Euro. Der Vorstandsvorsitzende Michael Job ist stolz auf die Leistung seines Teams und er begründet den Erfolg mit einem der Leitsätze seiner Bank, nämlich jeder ist seines Glückes Schmied.
1: Ich finde, dass es gesellschaftlich im Moment leider nicht mehr so ist. Wir finden jeder ist seines Glückes Schmied gut. Ich kann nicht immer die Schuld bei anderen suchen, wenn was nicht gut läuft. Meist sind ja Herr Trump oder andere Leute schuld, wenn hier was nicht richtig läuft. Sein eigenes Glück in die Hand zu nehmen, ambitionierte Ziele haben, ehrgeizig dran arbeiten. Wir können uns ja nicht davon abhängig machen, was auf der anderen Seite der Erdkugel passiert. Wir nehmen das so an, wie unsere heimische Region hier aufgestellt ist. Und wenn wir das engagiert, leidenschaftlich tun, dann sind wir auch erfolgreich. Leistung muss belohnt werden. Deshalb, jeder ist seines Glückes Schmied, ein tolles Sprichwort, was für uns gilt.
0: Und dass sich im Grunde genommen jeder zu Herzen nehmen sollte. Und er kritisiert in diesem Zusammenhang auch die Rolle, die der Staat aktuell spielt.
1: Ich sehe sie im Moment etwas kritisch. Ich habe manchmal den Eindruck, dass der Staat den Bürger als hilfloses Wesen sieht, das in allen Lebenslagen unterstützt und gehätschelt und getätschelt werden muss. Auch hier mehr Verantwortung für den Bürger. Man kann den Bürger ruhig fordern. Wir haben eine gute Gesellschaft. Der Staat sollte sich zurückhalten, nicht gestaltend eingreifen, sondern Rahmenbedingungen setzen, die für die beste Lösung sorgen.
0: Das sagt der Vorstandsvorsitzende der Volksbank Hameln-Stadthagen, Michael Job. Er fordert also mehr Eigenverantwortung und weniger Eingriffe des Staates. Und die Infos gab's hier bei Radioaktiv.

0: schönen Start für Sie in diesen Montagmorgen. Hier ist Radioaktiv, 8.15 Uhr. Ja, der Frühling macht erstmal eine kleine Pause. Die Nächte sind noch teilweise sehr kühl, aber das Wetter soll zum nächsten Wochenende wieder besser werden. Und nach Pfingsten will auch das Freibad Koppenbrücke wieder seine Tore öffnen. Das Freibad liegt am Id, hat einen Volleyballplatz, Kinderbecken und auch ein großes Schwimmbecken. Das angrenzende Hallenbad wird dann geschlossen. Dazu Bürgermeister Thomas Küllig.
1: Wir brauchen immer ein paar Tage des Wechsels, also der Betriebsumstellung Hallenbad-Freibad. Und dann muss auch das Wasser beprobt werden. Also wir können nicht da abschließen und in der nächsten Woche da öffnen. Und so ein paar Tage dauert das immer. Dann wird in dieser Zwischenzeit tatsächlich das Bad auf Vordermann gebracht. Ein paar kosmetische Veränderungen, Rasenschnitt sowieso. Aber natürlich auch alles gereinigt, sodass dann Ende Mai wohlwollend das Bad geöffnet wird.
0: In vielen Bädern gibt es ja auch immer das Problem der Badeaufsicht. In Koppenbrücke klappt das aber ganz gut.
1: Wir haben 3 Fachkräfte für Bäderbetriebe, einen Meister und eine Kollegin und 2 männliche Mitarbeiter, also insgesamt 3. Wir konnten eine 3. Kraft im letzten Jahr gewinnen, weil wir immer wieder auch Vakanzen hatte und der eine Mitarbeiter wollte die Stunden ein bisschen reduzieren und von daher konnten wir die Lücke problemlos schließen.
0: Und das Bad in Koppenbrücke ist sehr übersichtlich und hat auch viele schöne Ecken, meint der Bürgermeister.
1: Also selbst wenn ich oben liege, kann ich unten noch das Bad sehen. Das ist in vielen anderen Bädern nicht möglich. Wenn ich irgendwo einen Liegeplatz entfernt des Beckens habe, dann sehe ich da auch nichts mehr. Dann hat mit der Sanierung 2012 ein Volleyballplatz hat Einzug gehalten. Es gibt ein Nichtschwimmerbecken. Das ist auch ein bisschen wärmer. Und dann eben noch die Ertüchtigung kam ein paar Jahre danach des Kinderplanschbeckens. Am Kinderplanschbecken ist die Besonderheit, da muss das Bad in anderen Qualität, ich nenne es jetzt mal Klärstufe, das Wasser muss anders aufbereitet werden. Also ein kleines Kinderplanschbecken, ein Nichtschwimmerbecken und dann eben ein Schwimmerbecken. Ja, und in seiner ganzen Beschaffenheit ein paar Strandkörbe, ein kleiner Sandbereich. Also es hat tatsächlich ganz viele gute Qualitäten.
0: Sagt Koppenbrückes Bürgermeister Thomas Küllig und das Freibad in Koppenbrücke wird dann am 26. Mai geöffnet. Wenn Sie dann schon in die Fluten springen, Radioaktiv wünscht viel Spaß dabei.

0: schönen guten Morgen im Weserbergland. Hier ist Radioaktiv und jetzt angedacht, die Worte zum Tage. Heute mit Melanie Dortmund vom Kirchenkreis Hameln-Pyrmont.
1: Guten Morgen, liebe Hörerinnen und Hörer. Seit über 140 Jahren ein Bauwerk in den Himmel. Die Sagrada Familia. Ich hatte in den Osterferien die große Freude, sie mir selbst anzusehen. Und ehrlich gesagt, mir fehlen noch immer die Worte, um dieses Bauwerk angemessen zu beschreiben. Es war das Beeindruckendste, was ich in meinem Leben bisher gesehen habe. Begonnen von Antoni Gaudí, weitergeführt von 8 weiteren verantwortlichen Architekten. Generation um Generation. Und bis heute ist sie nicht fertig. Noch 10 weitere Jahre soll es brauchen, bis auch die letzte Fassade gefertigt wurde. Wenn man davor steht, könnte man fragen, warum dauert das so lange? Oder warum hört man nicht einfach auf? Sie sieht doch jetzt schon so unglaublich aus. Aber scheinbar ist genau das das Besondere. Es gibt einen Plan. Hier wird weitergebaut, Stein für Stein. Trotz Rückschlägen, trotz Kriegen, trotz fehlenden Geldes. Finanziert vor allem von unzähligen Menschen, die, wie ich, dort eintreten, staunen und damit ihren kleinen Beitrag leisten. Die Sagrada Familia ist ein Bauwerk des Vertrauens. Sie erzählt, nicht alles im Leben wird schnell fertig, nicht alles ist planbar. Manche Dinge wachsen über uns hinaus und brauchen Zeit, viel Zeit. Vielleicht ist unser eigenes Leben auch wie so eine Baustelle, unfertig, manches brüchig, manches noch gar nicht sichtbar. Und doch wird daran gebaut. Nicht nur von uns selbst, sondern auch von anderen. Von Menschen, die uns begleiten. Und, so glauben wir Christen, von Gott. Wir sind ein kleiner Stein in einem großen Bauwerk. Die Sagrada Familia zeigt, es lohnt sich weiterzumachen und den Glauben nicht zu verlieren, auch wenn es schwierig wird und man das Ergebnis vielleicht selbst nie ganz sehen wird. Und das ist Glaube, dass unser Leben Teil eines größeren Bauwerks ist. Eines, das wächst und eines, das gut wird.
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0: Hier ist der Radioaktiv Morgen. Gleich nach den Nachrichten geht's weiter mit Musik von Michael Schulte. Gleich mit Keep Me Up. Und von 84, diese Powerballade von Prince and the Revolution, Purple Rain. Es ist jetzt 8:30.
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0: Im Bereich des 164er René Hameln müssen sich Verkehrsteilnehmer auf geänderte Verkehrsführung einstellen. Die Nachrichten mit Ute Ziegeler.
2: In Hameln beginnt heute der angekündigte Verkehrsversuch am 164er Ring. Im Laufe des Tages wird der Abschnitt entlang des Bürgergartens für den motorisierten Durchgangsverkehr gesperrt. Mit dem Feldversuch sollen die Auswirkungen der Sperrung auf Verkehrsströme, Aufenthaltsqualität und die Nutzung des Quartiers untersucht werden. Der Versuch ist zunächst auf 6 Monate angelegt. Die Mitglieder des Weserbergland Tourismus e.V. haben ein neues Tourismuskonzept für das Weserbergland beschlossen. Bereits im letzten Jahr war eine Agentur mit der Weiterentwicklung des bisherigen Konzeptes beauftragt worden. In den vergangenen Monaten erfolgten eine umfassende Analyse der touristischen Ausgangssituation sowie intensive Abstimmungen mit den Mitgliedern des Vereins. Die Untersuchung zeigt, das Weserbergland verfügt über enorme kulturelle, landschaftliche und aktivtouristische Potenziale. Diese werden bislang jedoch nicht vollständig genutzt. Für Radioaktiv aktuell Kerstin Wilke.
3: Das neue Tourismuskonzept definiert 4 zentrale Handlungsfelder. Die Profil- und Markenbildung für das Weserbergland, Organisations- und Zusammenarbeitsstrukturen mit klaren Rollen und Aufgabenverteilungen innerhalb der Destination, Destinationsentwicklung und Management mit strukturierten Zusammenarbeitsprozessen sowie die Unterstützung der Leistungsanbietenden. Zu den Schlüsselprojekten zählen die Markenentwicklung und Markenarchitektur Weserbergland, ein verbindlicher Rollen- und Aufgabenverteilungsplan sowie die Strukturierung der Zusammenarbeitsprozesse. Ergänzend wird die Prüfung eines gemeinsamen Handlungsprogramms der Wirtschaftsförderungen angestoßen.
2: Die Polizei Hannover ermittelt nach einem schweren Unfall im Bereich Springe-Pattensen wegen eines verbotenen Kraftfahrzeugrennens und sucht Zeugen für das Geschehen. Der Unfall hat sich am Donnerstagabend gegen 21.30 Uhr auf der Koldinger Straße ereignet. Ein 50 Jahre alter Autofahrer soll mit seinem Cadillac mit stark überhöhter Geschwindigkeit in Richtung Pattensen unterwegs gewesen sein und sich ein illegales Kraftfahrzeugrennen mit einem bislang unbekannten PKW geliefert haben. In einem Kreisverkehr kam der Wagen in Schleudern und kollidierte frontal mit einem Baum. Alle 3 Fahrzeuginsassen wurden schwer verletzt. Das andere beteiligte Fahrzeug flüchtete in unbekannte Richtung. Zeugen die Angaben zum Fahrverhalten des 50 Jahre alten Mannes vor dem Unfall, zum Unfallhergang oder zu dem unbekannten zweiten Fahrzeug machen können, werden gebeten, sich beim Verkehrsunfalldienst Hannover zu melden. Soweit die Meldungen aus der Region. Weiter mit den Weltnachrichten.
4: Ich bin Katrin Müller. US-Präsident Donald Trump droht mit einer Wiederaufnahme des Kriegs gegen den Iran. Für den Iran ticke die Uhr und sie sollten sich besser schnell bewegen, sonst werde von ihnen nichts mehr übrig bleiben, schrieb Trump auf der Plattform Truth Social. In Paris beraten heute die Finanzminister der führenden westlichen Industriestaaten. Bundesfinanzminister Klingbeil sprach mit Blick auf den Iran-Krieg vor seiner Abreise von einer ernsthaften Bedrohung für die Weltwirtschaft. Die geplante Senkung der Ticketsteuer reicht der Luftverkehrsbranche nicht aus. Vor einer Anhörung im Bundestag fordern Verbände weitere Entlastungen für Airlines und Flughäfen. Kritik kommt dagegen vom Verkehrsclub Deutschland.
5: Ab Juli soll die Ticketsteuer für Flüge ab Deutschland sinken, etwa für Europaflüge um 2,5 €. Union und SPD setzen damit ein Vorhaben aus dem Koalitionsvertrag um. Der Luftverkehrsverband BDL spricht zwar von einem ersten Schritt, fordert aber weitere Entlastungen, etwa bei den Flugsicherungskosten. Auch die Flughafenbetreiber sehen weiter Wettbewerbsnachteile gegenüber anderen europäischen Ländern. Der Verkehrsclub Deutschland kritisiert die Entlastungspläne dagegen als falsches Signal in Zeiten von Energiekrise und Klimawandel. Aus Berlin Thomas Bleskin.
4: Nach dem Vorfall mit dem ausgebrochenen Tiger bei Leipzig hat die Tierrechtsorganisation PETA strengere Regeln für die Haltung gefährlicher Wildtiere gefordert. Der Vorfall zeige erneut, dass die Haltung gefährlicher Wildtiere in Privathand oder in mobilen Betrieben nicht ausreichend sicher sei, teilte die Organisation mit. Gestern war in Schkeuditz bei Leipzig ein Tiger aus einer privaten Anlage entkommen. Ein 73-Jähriger wurde schwer verletzt. Die Polizei erschoss den Tiger später im Bereich einer Gartenanlage.
6: Der Tiger war aus seinem Gehege ausgebrochen und hatte dabei den 73 Jahre alten Helfer verletzt. Weil das Tier dann in einer gut besuchten Gartenanlage gefunden wurde, entschied die Polizei, den ausgewachsenen Tiger zu erschießen. Im Schkeuditzer Ortsteil Dülzig hält eine Tigerdompteurin in einem Gewerbegebiet Großkatzen. Jetzt sollen dort noch 8 Tiger leben. An der Haltung vor Ort gibt es Kritik. Tine Klimach, Nachrichtenredaktion.
4: Zum Fußball. Die SV Elversberg spielt in der kommenden Saison in der ersten Bundesliga. Und das zum ersten Mal in der Vereinsgeschichte. Den Aufstieg perfekt machte ein 3:0-Sieg gegen Preußen Münster. Zweitligameister Schalke 04 stand schon vorher als Aufsteiger fest. Und Eintracht Frankfurt hat sich von Trainer Albert Riera getrennt. Frankfurt hatte am letzten Spieltag die Qualifikation zum Europapokal verpasst.
0: 8:55.
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0: Aktuell haben wir 12 Grad im Weserbergland. Dazu ist der Himmel meist bedeckt und es kann vereinzelt jetzt auch mal leichter Regen mit dabei sein. Auch der Rest des Montags sieht so ähnlich aus. Es bleibt meist bedeckt zum Nachmittag. Vielleicht ein bisschen Sonne, aber auch leichten Regen kann es nochmal geben, maximal 16 Grad. Morgen der Dienstag neben Wolken auch ein paar sonnige Abschnitte. Es bleibt meist trocken bei bis zu 18 Grad. Der Mittwoch wieder ein Mann mit vielen Wolken und es kann leichten Regen geben bei bis zu 16 Grad. Das aktuelle Weserberglandwetter bei uns alle 30 Minuten. Der Radioaktiv-Verkehrsservice. Auf den Straßen aktuell alles frei. Die Landkreisblitzer heute verstärkt angekündigt für die Bereiche von Bad Münder und Erzen. Und wenn Sie noch was gesehen haben, Ihr Radioaktiv-Verkehrshinweis telefonisch oder als WhatsApp-Text oder Sprachnachricht an 05151 und 6x5. Gute Fahrt.
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0: Und da schauen wir gleich nochmal auf das Wichtigste vom Sport in der Region an diesem Wochenende in unserem Sportrückblick. Ich bin Alex Henke. Hallo.

0: 8.43 Uhr. Einen schönen Montag im Weserbergland.
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0: Das erste Finalspiel in den Playoffs für die Deutsche Meisterschaft der Handballfrauen und wichtige Spiele in der Endphase der Fußballligen standen an diesem Sportwochenende auf dem Programm. Pablo Blaschka aus der Radioaktiv Sportredaktion. Wie ging das erste Finalspiel im Handball aus?
2: Es war wie in den letzten Partien der beiden Spitzenteams der Handball-Bundesliga Borussia Dortmund und der HSG Blomberg-Lippe ein Spiel auf Augenhöhe. In der Sporthalle in Wellinghofen erwischte das Team von Trainer Steffen Birkner eine sehr gute erste Hälfte und ging auch wegen einer konsequenten Offensivleistung mit einer 17:14 Führung in die Pause. Nach dem Wechsel wurden die Hausherrinnen stärker und glichen aus. Danach war es wieder das bekannt enge Spiel, wobei Blomberg in der Offensive schwächelte und nur 10 Treffer in Hälfte 2 erzielte. Dortmund war mit 14 Treffern etwas effektiver und siegte letztendlich knapp mit 28:27. Spannung ist also für das Rückspiel in der Ulmer Allee am nächsten Sonntag vorprogrammiert.
0: Und wie sah es im Fußball aus?
2: In der Frauenregionalliga bot Absteiger Hastenbeck gegen Werder Bremen 2 eine ordentliche Leistung und verlor knapp mit 0:2. In der Oberliga der Frauen gelang Tündern beim Tabellenführer Braunschweig mit dem 2:2 Unentschieden eine Überraschung und blieb auch im zweiten Spiel gegen das Top-Team ungeschlagen. In der Landesliga der Männer ist Halfesdorf nach der 2:5 Niederlage beim Abstiegskonkurrenten Gotzhorn weiter gefährdet. 3 Punkte beträgt der Abstand zum ersten Abstiegsplatz. In der Bezirksliga gelang Pyrmont-Hagen ein wichtiger 2:0 Sieg gegen Ambergau-Bockenheim. Mit 59 Punkten liegt das Team von Trainer Philipp Gaster auf Rang 3 hinter dem punktgleichen Team aus Gießen. Der Abstand zu Tabellenführer Neuhof beträgt 4 Punkte. Pyrmont und Gießen haben allerdings beide noch ein Nachholspiel.
0: Pablo Blaschka aus der Radioaktiv-Sportredaktion mit dem Regionalsport vom Wochenende.

0: Wohin?
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2: Vielleicht mal einen Ausflug nach Holzminden machen, dann können Sie ins Haus der Düfte und Aromen. Da gibt es nämlich noch bis Ende Oktober eine Ausstellung, Hungry Eyes heißt die, und da erleben Sie Food-Fotografie mit allen Sinnen, und die Werke des Fotografen Alice Barinda werden dann nicht nur sichtbar, sondern auch hörbar, riechbar und fühlbar gemacht. Oder vielleicht am Mittwoch, da soll es ja meist trocken bleiben nach draußen, da können Sie wieder mit dabei sein bei der Aktion 3000 Schritte für die Gesundheit. Gibt wieder kurze Touren durch die Stadt Hameln. Los geht's um 15 Uhr am Infocenter in der Deisterallee in Hameln. Und für ein bisschen Belustigung sorgt auch die aktuelle Ausstellung im Museum in der Osterstraße in Hameln. Da heißt es nämlich: Viel Spaß im Museum mit Uli Stein. Das sind die Werke des Cartoonisten Uli Stein, und das Museum in der Osterstraße hat dafür geöffnet, täglich von 11 bis 18 Uhr. Am 18. Mai startet Hameln-Pyrmont ins diesjährige Stadtradeln. 3 Wochen lang geht es darum, möglichst viele Wege mit dem Fahrrad zurückzulegen und so nebenbei etwas fürs Klima zu tun. Da ist es ganz egal, ob das Fahrrad das Auto ersetzt oder schon immer die erste Wahl war. Mitmachen können alle, die im Landkreis arbeiten, leben, zur Schule gehen oder im Verein aktiv sind. Einfach unter stadtradeln.de registrieren, Fahrrad fahren und alle gefahrenen Kilometer online eintragen. Stadtradeln im Landkreis Hameln-Pyrmont vom 18. Mai bis zum 7. Juni, dem Felgenfesttag.
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0: Der Radioaktiv Morgen. Gleich nach den Nachrichten geht's weiter mit Musik von Midnight Oil. Gibt's gleich mit Beds Are Burning. Und Leonie zusammen mit Callum Scott. Stay. Es ist jetzt kurz vor neun.
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0: Im Bereich des 164er Ring in Hameln müssen sich Verkehrsteilnehmer auf geänderte Verkehrsführung einstellen. Die Nachrichten mit Ute Ziegeler.
2: In Hameln beginnt heute der angekündigte Verkehrsversuch am 164er Ring. Im Laufe des Tages wird der Abschnitt entlang des Bürgergartens für den motorisierten Durchgangsverkehr gesperrt. Mit dem Feldversuch sollen die Auswirkungen der Sperrung auf Verkehrsströme, Aufenthaltsqualität und die Nutzung des Quartiers untersucht werden. Der Versuch ist zunächst auf 6 Monate angelegt. Die Mitglieder des Weserbergland Tourismus e.V. haben ein neues Tourismuskonzept für das Weserbergland beschlossen. Bereits im letzten Jahr war eine Agentur mit der Weiterentwicklung des bisherigen Konzeptes beauftragt worden. In den vergangenen Monaten erfolgten eine umfassende Analyse der touristischen Ausgangssituation sowie intensive Abstimmungen mit den Mitgliedern des Vereins. Die Untersuchung zeigt, das Weserbergland verfügt über enorme kulturelle, landschaftliche und aktiv-touristische Potenziale. Diese werden

0: Arbeitsprozesse, ergänzend wird die Prüfung eines gemeinsamen Handlungsprogramms der Wirtschaftsförderungen angestoßen.
1: Zum Sport Handball. Im ersten Playoff-Finalspiel um die deutsche Meisterschaft unterlag die HSG Blomberg-Lippe bei Borussia Dortmund nach einer 17:14 Halbzeitführung noch knapp mit 27:28. Fußball. In der Regionalliga der Frauen unterlag Hastenbeck gegen Werder Bremen 2 knapp mit 0:2. Die Frauen aus Tündern schafften mit dem 2:2 Unentschieden beim Tabellenführer Braunschweig einen überraschenden Achtungserfolg. In der Landesliga verlor Halvesdorf beim ebenfalls abstiegsbedrohten TSV Gotzern mit 2:5 und liegt 3 Punkte vor dem ersten Abstiegsplatz. Bezirksligist Pyrmont-Hagen gewann gegen Ambergau-Bockenem mit 2:0 und liegt weiter auf Rang 3, 4 Punkte hinter Tabellenführer Neuhof. Soweit die Meldungen aus der Region. Weiter mit den Weltnachrichten.
2: Ich bin Katrin Müller. In der Debatte um Entlastungen hat sich Bundeswirtschaftsministerin Katharina Reiche für eine baldige Senkung der Stromsteuer ausgesprochen. Das müsse kommen, sobald im Haushalt Spielräume dafür da seien, sagte Reiche der Rheinischen Post.
3: Bisher wurde die Stromsteuer nur für die Industrie, das produzierende Gewerbe sowie die Land- und Forstwirtschaft gesenkt, nicht aber für die privaten Haushalte und alle Unternehmen. Bundeskanzler Merz und Finanzminister Klingbeil begründeten diese Entscheidung mit Haushaltszwängen. Angesichts der Kosten von 5,4 Milliarden Euro konnten sich die Koalitionspartner nicht auf eine Gegenfinanzierung einigen. Auch jetzt zeichnen sich keine finanziellen Spielräume ab, um die Stromsteuer für alle zu senken. Es fehlt einfach das Geld. Aus Berlin, Dirk Zeitler.
2: US-Präsident Donald Trump droht mit einer Wiederaufnahme des Kriegs gegen den Iran. Für den Iran ticke die Uhr und sie sollten sich besser schnell bewegen, sonst werde von ihnen nichts mehr übrig bleiben, schrieb Trump auf der Plattform Truth Social. Der US-Verbündete Israel stellt sich bereits auf einen möglichen Neubeginn der gemeinsamen Angriffe im Iran ein. Ideen gegen Behördenfrust gesucht. Bürger können jetzt selbst mitentscheiden, wie der Staat einfacher und moderner werden soll. Unter dem Titel Deutschland, was geht, hat das Bundesdigitalministerium zum ersten bundesweiten Bürgerhackathon aufgerufen.
4: Der Bund will wissen, woran es konkret hakt, heißt es. Bis 14. Juni sollen Bürgerinnen und Bürger am Telefon oder online Ideen liefern, um alltagsnahe Probleme beispielsweise bei Steuern und Sozialleistungen zu lösen. Ab Juli wird dann über die Ideen abgestimmt und es werden umsetzbare Konzepte daraus gemacht. Die vielversprechendsten Ansätze sollen dann im Folgejahr direkt in die Bundesverwaltung integriert werden, lautet das offizielle Versprechen. Als Vorbild des Projekts dient Taiwan, wo Bürgerbeteiligung schon länger im Kampf für mehr Digitalisierung und gegen Bürokratie eingesetzt wird. Tanja Wagner, Nachrichtenredaktion.
2: Zum Fußball. Die SV Elversberg spielt in der kommenden Saison in der ersten Bundesliga und das zum ersten Mal in der Vereinsgeschichte. Den Aufstieg perfekt machte ein 3:0-Sieg gegen Preußen Münster. Zweitligameister Schalke 04 stand schon vorher als Aufsteiger fest.
5: 9:04.
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5: 13 Grad jetzt aktuell im Weserbergland. Dazu ist der Himmel meist bedeckt. Vereinzelt kann es jetzt auch mal hier und da leichten Regen geben. Den Rest des Tages bleibt es so bedeckt. Vielleicht zum Nachmittag kann man ein bisschen Sonne, aber vereinzelt kann auch noch mal leichter Regen mit dabei sein. Maximal 16 Grad. Morgen dann der Dienstag, neben Wolken auch ein paar sonnige Abschnitte. Es soll meist trocken bleiben bei bis zu 18 Grad. Der Mittwoch dann wieder viele Wolken, auch leichter Regen kann dabei sein. Bei maximal 16 Grad. Das aktuelle Weserberglandwetter. Bei uns alle 30 Minuten. Kurzer Blick auf die Straßen im Weserbergland. Da ist aktuell alles frei. Die Landkreisblitzer heute verstärkt angekündigt für die Bereiche von Bad Münder und Erzen. Und wenn Sie noch was gesehen haben, Staus oder Blitzer, Ihr Radioaktivverkehrshinweis telefonisch oder als WhatsApp, Text oder Sprachnachricht an 05151 und 6x5. Gute Fahrt.
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5: Mit Alex Henke, moin. Und dann schauen wir gleich nochmal zurück zum 70. Eurovision Song Contest am Samstagabend. Bulgarien hat gewonnen. Und dazu haben wir wieder schlecht abgeschnitten. Naja, immerhin drittletzter Platz. Aber nochmal zum ESC und den Siegersong gleich hier bei uns im Radioaktiv Morgen.

0: So geht's durch den Montag mit Radioaktiv. Den 70. Eurovision Song Contest hat am Samstagabend in Wien Bulgarien gewonnen. Die Sängerin Dara ist mit dem Titel Banga Ranga dabei gewesen. Ein moderner Dance-Song mit harten Beats, Ohrwurm, Refrainzeile und einer wilden Tanzchoreografie. Damit holt Dara mit 516 Punkten den ersten Titel für Bulgarien überhaupt in der ESC-Geschichte. Für Deutschland landete Sarah Engels mit Fire auf dem drittletzten Platz 23. Aber es gab auch einen Sieg fürs Weserbergland, denn ESC-Fan Thomas Gref aus Bodenwerder wollte erstmals live vor Ort sein beim Finale eines Eurovision Song Contest und hatte sich mit zwei Freunden auf dem Weg nach Wien gemacht. Allerdings ohne Eintrittskarten, denn die waren schon monatelang ausverkauft. Doch in der Nacht vor dem Finale gab es plötzlich wieder offiziell ein paar freie Plätze und er konnte mit rund 10.000 anderen ESC-Fans doch in die Halle. Was Thomas Gref da erlebt hat, das berichtet er im Gespräch mit Radioaktiv-Moderator Jan Hampe.
1: Also es ist wirklich überhaupt nicht zu vergleichen mit dem, was man am Fernsehen sieht. Du bist da Teil einer ganz großen Community. Ich habe, glaube ich, zwischen Menschen aus 7 verschiedenen Ländern gestanden. Irgendwie verständigt man sich mit Händen, Füßen, aber alle sind sowieso total geflasht. Ich hatte nachher auch 3 Fahnen in der Hand. Eine von Griechenland, eine aus Zypern und natürlich unsere Bundesdeutsche. Und es war aber eigentlich egal. Alles wurde bejubelt, was dabei war. Also total respektvoll gegenüber allen Ländern. Also es war ein einmaliges Erlebnis.
2: Wie hast du den deutschen Act erlebt?
1: Naja, ich war ja im Vorfeld sehr kritisch mit der Sarah Engels. Hab das Lied auch nicht so wirklich zu schätzen gewusst. Jetzt im Nachhinein muss ich sagen, finde ich, ist sie ein bisschen zu kurz gekommen. Das war wirklich ein toller Auftritt. Also die hat echt gut gesungen. Da haben wir ja schon ganz andere Auftritte gesehen. Total professionell. Und in der Halle ist sie auch sehr gefeiert worden. Denn neben mir stand ein Engländer, der schrie die ganze Zeit, Germany, I vote for Germany. Aber sein Anruf alleine hat dann doch nicht gereicht. Und sie war auch sehr aufgeregt. Man hat dann oben immer im Green Room gesehen, dass sie da rumgesprungen ist. Ich glaube, die hatte echt viel Spaß. Ja, also es war ein guter Auftritt. Ich war echt zufrieden mit dem, was da abgeliefert wurde.
2: Am Ende ist es dann Bulgarien geworden. War das in irgendeiner Form abzusehen? Hattest du ein Gefühl dafür, was vielleicht so der stärkste Act ist?
1: Ich habe mir nachts dann nochmal halt aus einer anderen Perspektive heraus die Videos angeschaut. Und da gibt es wirklich einen riesen Unterschied, ob du das zu Hause am Fernseher siehst mit der Leinwand im Hintergrund und dem Gesamtbild, wie dann die Kamera halt den Auftritt bestimmt oder ob du live in der Halle bist. Also ich glaube, wenn die Halle abgestimmt hätte, hätte Moldawien gewonnen. Was das für ein Feuerwerk war, was die da abgebrannt haben. Die ganze Halle sprang auf einmal. Also hat es garantiert auf der Richterskala auch irgendwie ein paar Punkte gegeben. Also Moldawien war der absolute Publikumsliebling. Und danach kam dann, würde ich sagen, so vom Gefühl her tatsächlich auch schon Bulgarien mit Banga Ranga.
2: Was waren besondere Highlights dieser 4-Stunden-Show?
1: Es ist schon, wenn du in der Halle bist, dieser Gigantismus. Ja, wenn du siehst, was da alles passiert, wie viele Menschen sich gleichzeitig bewegen, um die Bühne umzubauen. Also das ganze Licht, der Sound, das war Wahnsinn an der Stelle. Aber halt auch die Professionalität, mit der das Ganze geregelt worden ist. Die haben selbst bei der Sicherheitskontrolle dann abwechselnd aufgerufen, ein Mann, eine Frau, ein Mann, eine Frau, um die Menschen möglichst unproblematisch in die Halle reinzugeleiten. Das ganze Ding ist total durchchoreografiert und das ist wirklich, wirklich eine logistische Meisterleistung und das macht Spaß, dabei zu stehen. Und das andere ist ein Gefühl. Das ist so diese Stimmung, wenn du da reinkommst und irgendwie haben alle Bock auf diese Veranstaltung. Also es ist auch egal, was die Leute zu Hause schreiben oder posten. Du bist da drin und du bist irgendwie Teil dieser ESC-Community. Und das ist großartig. Also das hat echt riesen Spaß gemacht. Und von den beiden, die mitgekommen sind, war ja der eine jetzt nicht unbedingt Fan. Der hat hinterher nur gesagt, ey, Gott sei Dank bin ich damit reingegangen.
0: Thomas Gref aus Bodenwerder hat vom Finale des 70. Eurovision Song Contest in der Wiener Stadthalle berichtet. Das komplette Gespräch finden Sie nochmal online bei uns unter radio-aktiv.de. Der deutsche Beitrag von Sarah Engels ist nur auf dem 23. Platz von 25 gelandet. Gewonnen hat für Bulgarien die Sängerin Dara mit dem Titel Banga Ranga. Und den hören Sie jetzt hier bei Radio.

0: Hier ist der Radioaktiv Morgen und gleich nach den Nachrichten geht's weiter mit Musik von Lena. Gibt's gleich mit Wild and Free. Und Queen, I Want to Break Free. Oh, how I want to be free. Es ist jetzt 9:30.
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0: Mit etwas Sonnenschein, großem Besucherinteresse und viel Vorfreude ist das Hammelner Rattenfänger Freilichtspiel in seine Jubiläumssaison gestartet. Die Nachrichten mit Ute Ziegeler.
2: Knapp 1000 Zuschauerinnen und Zuschauer haben am Sonntag den Auftakt zur neuen Spielzeit des Rattenfänger Freilichtspiels verfolgt. Das Freilichtspiel feiert in diesem Jahr sein 70-jähriges Bestehen. Seit 1956 wird die Sage jeden Sommer unter freiem Himmel aufgeführt und gehört damit zu den festen kulturellen Traditionen der Stadt. Oberbürgermeister Claudio Griese würdigte in seiner Eröffnungsrede das Engagement der ehrenamtlichen Darstellerinnen und Darsteller. Frank Lücke, Teamleiter Tourismus der Hameln Marketing und Tourismus GmbH, unterstrich die Bedeutung des Freilichtspiels für den Tourismusstandort Hameln. Bis zum 20. September ist das Rattenfänger Freilichtspiel jeden Sonntag um 12 Uhr auf der Terrasse des Hochzeitshauses zu erleben. Der Eintritt zur rund 30-minütigen Aufführung ist dank der Unterstützung örtlicher Sponsoren kostenlos. Zum Jubiläumsjahr gehört außerdem eine Ausstellung im Infocenter Hameln zur Entwicklung des Freilichtspiels. Ein weiterer Höhepunkt folgt am 26. Juni beim Hamelner Pfeifertag. Dann lädt die Rattenfängergruppe zum Sommerfest an der Hochzeitshausterrasse ein. Gefördert werden diese Jubiläumsaktivitäten vom Landschaftsverband Hameln-Pyrmont. In Hameln beginnt heute der angekündigte Verkehrsversuch am 164er Ring. Im Laufe des Tages wird der Abschnitt entlang des Bürgergartens für den motorisierten Durchgangsverkehr gesperrt. Mit dem Feldversuch sollen die Auswirkungen der Sperrung auf Verkehrsströme, Aufenthaltsqualität und die Nutzung des Quartiers untersucht werden. Der Versuch ist zunächst auf 6 Monate angelegt. Der Landkreis Hameln-Pyrmont beteiligt sich auch in diesem Jahr wieder an der internationalen Kampagne Stadtradeln. Der Aktionszeitraum beginnt heute am 18. Mai und läuft bis zum 7. Juni. Das Stadtradeln endet damit traditionell am Felgenfestsonntag. Ziel der Kampagne ist es, möglichst viele Menschen für den Klimaschutz und eine bessere Radinfrastruktur zu begeistern. Ebenso wie die Städte und Gemeinden in Hameln-Pyrmont lädt der Landkreis Bürgerinnen und Bürger und die Kommunalpolitik ein, 21 Tage lang möglichst oft auf das Fahrrad umzusteigen. Im Alltag, auf dem Weg zur Arbeit oder in der Freizeit. Teilnehmen können alle, die im Landkreis Hameln-Pyrmont wohnen, arbeiten, einem Verein angehören oder eine Schule besuchen. Egal ob als Einzelperson, im Team oder als Teil eines Vereins, jede gefahrene Strecke zählt. Interessierte können sich online unter stadtradeln.de registrieren und dabei einem bestehenden Team beitreten oder ein eigenes Team gründen. Soweit die Meldungen aus der Region. Weiter mit den Weltnachrichten.
3: Ich bin Katrin Müller. In der Debatte um Entlastungen hat sich Bundeswirtschaftsministerin Katharina Reiche für eine baldige Senkung der Stromsteuer ausgesprochen. Das müsse kommen, sobald im Haushalt Spielräume dafür da seien, sagte Reiche der Rheinischen Post.
4: Bisher wurde die Stromsteuer nur für die Industrie, das produzierende Gewerbe sowie die Land- und Forstwirtschaft gesenkt, nicht aber für die privaten Haushalte und alle Unternehmen. Bundeskanzler Merz und Finanzminister Klingbeil begründeten diese Entscheidung mit Haushaltszwängen. Angesichts der Kosten von 5,4 Milliarden Euro konnten sich die Koalitionspartner nicht auf eine Gegenfinanzierung einigen. Auch jetzt zeichnen sich keine finanziellen Spielräume ab, um die Stromsteuer für alle zu senken. Es fehlt einfach das Geld. Aus Berlin, Dirk Zeitler.
3: US-Präsident Donald Trump droht mit einer Wiederaufnahme des Kriegs gegen den Iran. Für den Iran ticke die Uhr und sie sollten sich besser schnell bewegen, sonst werde von ihnen nichts mehr übrig bleiben, schrieb Trump auf der Plattform Truth Social. Der US-Verbündete Israel stellt sich bereits auf einen möglichen Neubeginn der gemeinsamen Angriffe im Iran ein. Ideen gegen Behördenfrust gesucht. Bürger können jetzt selbst mitentscheiden, wie der Staat einfacher und moderner werden soll. Unter dem Titel Deutschland, was geht, hat das Bundesdigitalministerium zum ersten bundesweiten Bürgerhackathon aufgerufen.
5: Der Bund will wissen, woran es konkret hakt, heißt es. Bis 14. Juni sollen Bürgerinnen und Bürger am Telefon oder online Ideen liefern, um alltagsnahe Probleme beispielsweise bei Steuern und Sozialleistungen zu lösen. Ab Juli wird dann über die Ideen abgestimmt und es werden umsetzbare Konzepte daraus gemacht. Die vielversprechendsten Ansätze sollen dann im Folgejahr direkt in die Bundesverwaltung integriert werden, lautet das offizielle Versprechen. Als Vorbild des Projekts dient Taiwan, wo Bürgerbeteiligung schon länger im Kampf für mehr Digitalisierung und gegen Bürokratie eingesetzt wird. Tanja Wagner, Nachrichtenredaktion.
3: Zum Fußball. Die SV Elversberg spielt in der kommenden Saison in der ersten Bundesliga und das zum ersten Mal in der Vereinsgeschichte. Den Aufstieg perfekt machte ein 3:0-Sieg gegen Preußen Münster. Zweitligameister Schalke 04 stand schon vorher als Aufsteiger fest.
0: 6:50.
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0: 14 Grad sind es aktuell im Weserbergland. Der Himmel ist meist bedeckt und vereinzelt kann es hier und da auch mal leichten Regen geben. Zum Nachmittag vielleicht ein bisschen Sonne. Maximal 16 Grad heute. Morgen, der Dienstag, dann neben Wolken auch ein paar sonnige Abschnitte. Es soll meist trocken bleiben bei bis zu 18 Grad. Der Mittwoch dann wieder meist mit vielen Wolken. Auch leichter Regen kann mal mit dabei sein bei maximal 16 Grad. Das aktuelle Weserberglandwetter bei uns alle 30 Minuten. Der Radioaktivverkehrsservice. Da haben wir nur die Landkreisblitzer heute verstärkt angekündigt für die Bereiche von Bad Münder und Erzen. Wenn Sie noch was gesehen haben, Ihr Radioaktivverkehrshinweis telefonisch oder als WhatsApp, Text oder Sprachnachricht an 05151 und 6x5. Gute Fahrt.
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0: Mit Alex Henke, hallo. Und das Wetter wird auch wieder besser werden. Da bin ich mir ganz sicher. Nächstes Wochenende zum Beispiel soll es sonnig werden. Dann passt es. Daraus ist auch bald das Freibad in Koppenbrügge aufmacht, was da noch gemacht werden muss. Das hören Sie gleich hier bei uns im Radioaktiv Morgen.

0: Einen schönen Tag im Weserbergland. Hier ist Radioaktiv. Ja, der Frühling macht erstmal eine kleine Pause. Die Nächte sind noch teilweise sehr kühl, aber das Wetter soll zum nächsten Wochenende wieder besser werden. Und nach Pfingsten will auch das Freibad Koppenbrücke wieder seine Tore öffnen. Das Freibad liegt am Id, hat einen Volleyballplatz, Kinderbecken und auch ein großes Schwimmbecken. Das angrenzende Hallenbad wird dann geschlossen. Dazu Bürgermeister Thomas Küllig.
1: Wir brauchen immer ein paar Tage des Wechsels, also der Betriebsumstellung Hallenbad-Freibad. Und dann muss auch das Wasser beprobt werden. Also wir können nicht da abschließen und in der nächsten Woche da öffnen. Und so ein paar Tage dauert das immer. Dann wird in dieser Zwischenzeit tatsächlich das Bad auf Vordermann gebracht. Ein paar kosmetische Veränderungen, Rasenschnitt sowieso. Aber natürlich auch alles gereinigt, sodass dann Ende Mai wohlwollend das Bad geöffnet wird.
0: In vielen Bädern gibt es ja auch immer das Problem der Badeaufsicht. In Koppenbrücke klappt das aber ganz gut.
1: Wir haben 3 Fachkräfte für Bäderbetriebe, einen Meister und eine Kollegin und 2 männliche Mitarbeiter, also insgesamt 3. Wir konnten eine 3. Kraft im letzten Jahr gewinnen, weil wir immer wieder auch Vakanzen hatten und der eine Mitarbeiter wollte die Stunden ein bisschen reduzieren und von daher konnten wir die Lücke problemlos schließen.
0: Und das Bad in Koppenbrücke ist sehr übersichtlich und hat auch viele schöne Ecken, meint der Bürgermeister.
1: Also selbst wenn ich oben liege, kann ich unten noch das Bad sehen. Das ist in vielen anderen Bädern nicht möglich. Wenn ich irgendwo einen Liegeplatz entfernt des Beckens habe, dann sehe ich da auch nichts mehr. Dann hat mit der Sanierung 2012 ein Volleyballplatz hat Einzug gehalten. Es gibt ein Nichtschwimmerbecken. Das ist auch ein bisschen wärmer. Und dann eben noch die Ertüchtigung kam ein paar Jahre danach des Kinderplanschbeckens. Am Kinderplanschbecken ist die Besonderheit, da muss das Bad in anderen Qualität, ich nenne es jetzt mal Klärstufe, das Wasser muss anders aufbereitet werden. Also ein kleines Kinderplanschbecken, ein Nichtschwimmerbecken und dann eben ein Schwimmerbecken. Ja, und in seiner ganzen Beschaffenheit ein paar Strandkörbe, ein kleiner Sandbereich. Also es hat tatsächlich ganz viele gute Qualitäten.
0: Sagt Koppenbrückes Bürgermeister Thomas Küllig. Und das Freibad in Koppenbrücke wird dann am 26. Mai geöffnet. Wenn Sie dann schon in die Fluten springen, Radioaktiv wünscht viel Spaß dabei.

0: Wohin?
1: Wohin?
0: Vielleicht zu einem Jazzkonzert. Das gibt es am Donnerstag. Und zwar im Double Time Jazz Club im Osterwall in Hameln. Und da sind dann Viktoria Tolstoi und Jakob Carlsen auf ihrer Who We Are Tour 2026. Und die beiden sind eines der eingespieltesten Duos des europäischen Jazz. Überzeugen können sich Donnerstag im Jazz Club im Hameln ab 20 Uhr davon. Oder vielleicht das Theatercafé. Das gibt es auch am Donnerstag mit Dorothee Starke und Ilka Voss vom Hamelner Theater. Die präsentieren bei Kaffee, Tee und Keksen exklusiv das Programm für die kommende Spielzeit. Und das Ganze ist kostenlos. Los geht's um 16.30 Uhr. Oder wenn Sie vielleicht mal in Bad Pyrmont sind, dann können Sie noch eine Ausstellung besuchen. Die dreht sich nämlich um das Staatsbad und die Zeit des Nationalsozialismus. Und das Ganze geht noch bis Ende Juni. Und das Museum im Schloss in Bad Pyrmont, wo die Ausstellung ist, hat täglich außer montags von 10 bis 17 Uhr geöffnet.
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0: Hier ist Radio Aktiv. Gleich nach den Nachrichten geht's weiter mit Musik von Bonnie Tyler. Spiele ich ihn gleich mit Total Eclipse of the Heart.
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0: Und Philipp Dittberner, das ist dein Leben.
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2: Mit knapp 1000.
0: Es ist jetzt 10 Uhr. Mit etwas Sonnenschein, großem Besucherinteresse und viel Vorfreude ist das Hamelner Rattenfänger Freilichtspiel in die Jubiläumssaison gestartet. Mehr dazu jetzt in den Nachrichten mit Ute Ziegeler.
2: Mit knapp 1000 Zuschauerinnen und Zuschauern ist Hameln am Sonntag in die

0: e.V. haben ein neues Tourismuskonzept für das Weserbergland beschlossen. Bereits im letzten Jahr war eine Agentur mit der Weiterentwicklung des bisherigen Konzeptes beauftragt worden. In den vergangenen Monaten erfolgten eine umfassende Analyse der touristischen Ausgangssituation sowie intensive Abstimmungen mit den Mitgliedern des Vereins. Die Untersuchung zeigt, das Weserbergland verfügt über enorme kulturelle, landschaftliche und aktiv-touristische Potenziale. Diese werden bislang jedoch nicht vollständig genutzt. Für Radioaktiv Aktuell Kerstin Wilke.
1: Das neue Tourismuskonzept definiert 4 zentrale Handlungsfelder. Die Profil- und Markenbildung für das Weserbergland, Organisations- und Zusammenarbeitsstrukturen mit klaren Rollen und Aufgabenverteilungen innerhalb der Destination, Destinationsentwicklung und Management mit strukturierten Zusammenarbeitsprozessen sowie die Unterstützung der Leistungsanbietenden. Zu den Schlüsselprojekten zählen die Markenentwicklung und Markenarchitektur Weserbergland, ein verbindlicher Rollen- und Aufgabenverteilungsplan sowie die Strukturierung der Zusammenarbeitsprozesse, ergänzend wird die Prüfung eines gemeinsamen Handlungsprogramms der Wirtschaftsförderungen angestoßen.
0: In Hameln beginnen heute am Montag Straßenarbeiten in Afferde und Haferbeck. In Afferde wird die Breslauer Straße bis voraussichtlich 24. Oktober voll gesperrt. Die Sperrung beginnt auf Höhe der Einmündung Hannoversche Straße kurz hinter der Grundschule und endet an der Kreuzung Leipziger Straße. Die Fußwege bleiben während der Bauzeit frei. Die Öffis richten für betroffene Buslinien Ersatzhaltestellen an der Leipziger Straße sowie an der Kumberlandstraße ein. Ebenfalls ab heute ist der Hohle Weg in Haferbeck nicht befahrbar. Grund sind auch hier Asphaltarbeiten. Gesperrt ist die gesamte Straße von der Abzweigung nach Hemeringen bis zur Kreuzung Dorfstraße. Voraussichtlich am 14. Juni soll die Straße wieder freigegeben werden. Soweit die Meldungen aus der Region. Weiter mit den Weltnachrichten.
2: Ich bin Katrin Müller. Bundeswirtschaftsministerin Katharina Rache hat sich für eine baldige Senkung der Stromsteuer ausgesprochen. Das müsse kommen, sobald im Haushalt Spielräume dafür da seien, sagte Rache der Rheinischen Post. Die Bundesregierung hatte im Koalitionsvertrag eine Senkung der Stromsteuer für alle auf das europäische Mindestmaß angekündigt. Bisher wurde sie aber nur für die Industrie, das produzierende Gewerbe sowie die Land- und Forstwirtschaft reduziert. Vor dem Treffen der G7-Gruppe der führenden westlichen Industriestaaten hat Bundesfinanzminister Lars Klingbeil vor den wirtschaftlichen Folgen des Irankriegs gewarnt. Das sei eine ernsthafte Bedrohung für die Weltwirtschaft, sagte er vor seiner Abreise nach Paris.
3: Bei dem Treffen der G7-Finanzminister geht es einmal mehr um mögliche Folgen für den Welthandel. Klingbeil sagte, man setze auf Kooperation statt Konfrontation. In Paris werde auch mit den Finanzministern aus Brasilien, Indien, Südkorea und Kenia gesprochen. Die weitere Unterstützung der Ukraine steht ebenso auf der Tagesordnung. Klingbeil will mit seinem ukrainischen Amtskollegen ein Doppelbesteuerungsabkommen unterzeichnen. Das regelt unter anderem, dass ein Unternehmen im In- und Ausland nicht doppelt Steuern zahlen muss. Das soll den wirtschaftlichen Austausch stärken. Tine Klimach, Nachrichtenredaktion.
2: Bundesinnenminister Alexander Dobrindt will die Kapazitäten beim Zivilschutz für den Kriegs- und Anschlagsfall massiv ausbauen. Es werde aufgerüstet beim Bevölkerungsschutz und der zivilen Verteidigung, sagte Dobrindt der Bild.
4: Es geht um ein Sonderprogramm in Höhe von 10 Milliarden Euro. Die Mittel sollen in zusätzliche Ausrüstung, Gebäude sowie Personal und Technik fließen, etwa beim Technischen Hilfswerk. Angeschafft werden sollen mit dem Geld unter anderem Spezialfahrzeuge und Feldbetten. Zuvor hatten die großen Hilfsorganisationen eine Zeitenwende im Zivilschutz gefordert. Dirk Zeitler, Nachrichtenredaktion.
2: Zur Fußball-Weltmeisterschaft wird es in Berlin anders als in früheren Jahren keine Fanmeile mit einer Übertragung der Spiele am Brandenburger Tor geben. Auf der Straße des 17. Juni sei zur WM 2026 keine Fanmeile geplant, hieß es auf dem Internetportal berlin.de. Dabei handelt es sich offenbar um eine Korrektur einer früheren Mitteilung. Die WM wird vom 11. Juni bis 19. Juli in den USA, Kanada und Mexiko ausgetragen. Die Uhrzeiten für die Spiele liegen in deutscher Zeit am Abend und zum Teil in der Nacht.
5: 9:55.
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5: 15 Grad sind es aktuell im Weserbergland. Dazu ist der Himmel meist bedeckt. Zum Nachmittag könnte es hier und da auch noch ein paar kurze sonnige Abschnitte geben. Aber auch leichter Regen könnte hier und da noch mit dabei sein. Maximal 16 Grad heute. Morgen der Dienstag mit vielen Wolken, aber zwischendurch auch mal ein bisschen Sonne. Es soll meist trocken bleiben bei maximal 18 Grad. Dann der Mittwoch wieder meist stark bewölkt. Auch leichter Regen kann man mit dabei sein bei maximal 16 Grad. Das aktuelle Weserberglandwetter bei uns alle 30 Minuten. 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

0: Sachsen ist aktuell alles frei. Landkreis Blitzer heute verstärkt angekündigt für die Bereiche von Bad Münder und Erzen. Wenn Sie noch was gesehen haben, Ihr Radioaktivverkehrshinweis telefonisch oder als WhatsApp-Text oder Sprachnachricht an 05151 und 6x5. Gute Fahrt.
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0: Mit Alex Henke, hallo. Und bei uns gibt es gleich nochmal Zeit für Kirche im Radio. Und zwar mit angedacht die Worte zum Tage.

0: schönen Tag im Weserbergland. Hier ist Radioaktiv und jetzt angedacht, die Worte zum Tage. Heute mit Melanie Dörpmund vom Kirchenkreis Hameln-Pyrmont.
1: Guten Morgen, liebe Hörerinnen und Hörer. Mitten in Barcelona wächst seit über 140 Jahren ein Bauwerk in den Himmel. Die Sagrada Familia. Ich hatte in den Osterferien die große Freude, sie mir selbst anzusehen. Und ehrlich gesagt, mir fehlen noch immer die Worte, um dieses Bauwerk angemessen zu beschreiben. Es war das Beeindruckendste, was ich in meinem Leben bisher gesehen habe. Begonnen von Antoni Gaudí, weitergeführt von 8 weiteren verantwortlichen Architekten. Generation um Generation. Und bis heute ist sie nicht fertig. Noch 10 weitere Jahre soll es brauchen, bis auch die letzte Fassade gefertigt wurde. Wenn man davor steht, könnte man fragen, warum dauert das so lange? Oder warum hört man nicht einfach auf? Sie sieht doch jetzt schon so unglaublich aus. Aber scheinbar ist genau das Besondere. Es gibt einen Plan. Hier wird weitergebaut, Stein für Stein. Trotz Rückschlägen, trotz Kriegen, trotz fehlenden Geldes. Finanziert vor allem von unzähligen Menschen, die, wie ich, dort eintreten, staunen und damit ihren kleinen Beitrag leisten. Die Sagrada Familia ist ein Bauwerk des Vertrauens. Sie erzählt, nicht alles im Leben wird schnell fertig, nicht alles ist planbar. Manche Dinge wachsen über uns hinaus und brauchen Zeit, viel Zeit. Vielleicht ist unser eigenes Leben auch wie so eine Baustelle, unfertig, manches brüchig, manches noch gar nicht sichtbar. Und doch wird daran gebaut. Nicht nur von uns selbst, sondern auch von anderen. Von Menschen, die uns begleiten. Und, so glauben wir Christen, von Gott. Wir sind ein kleiner Stein in einem großen Bauwerk. Die Sagrada Familia zeigt, es lohnt sich weiterzumachen und den Glauben nicht zu verlieren, auch wenn es schwierig wird und man das Ergebnis vielleicht selbst nie ganz sehen wird. Und das ist Glaube, dass unser Leben Teil eines größeren Bauwerks ist. Eines, das wächst, und eines, das gut wird.
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0: Hier ist Radio Tief. Kurzer Blick aufs Wetter, danach geht's weiter mit Musik von Michael Patrick Kelly. Yeah, gleich mit Beautiful Madness. Und Jam & Spoon mit Kaleidoscope Skies.
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0: Aktuell 15 Grad im Weserbergland. Dazu ist der Himmel meist bedeckt. Es kann im Tagesverlauf noch mal vereinzelt hier und da leichten Regen geben. Aber zum Nachmittag sind vielleicht auch ein paar kurze sonnige Abschnitte mit dabei. Maximal 16 Grad heute. Morgen der Dienstag dann neben Wolken, auch mit ein bisschen Sonne. Es soll meist trocken bleiben bei bis zu 18 Grad. Der Mittwoch dann wieder mal stark bewölkt. Es kann im Tagesverlauf mal leicht regnen, maximal 16 Grad. Das aktuelle Weserberglandwetter bei uns alle 30 Minuten.
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0: Und da schauen wir gleich mal auf die des Beruf des Psychotherapeuten, denn da soll es Gehaltskürzungen geben. Und mehr Infos dazu hören Sie gleich hier bei uns im Radioaktiv Tag. Ich bin Alex Hinke, hallo.

0: Hier ist der Radioaktiv-Tag, 10.38 Uhr. Viele Menschen, die würden ja gerne eine Psychotherapie machen, aber wenn die von gesetzlich zu privat wechselt, dann könnte es für viele keine psychologische Hilfe mehr geben. Eine Kinder- und Jugendpsychotherapeutin aus Bad Pyrmont befürchtet aber genau das, weil bei Privatplätzen noch keine Gehaltsanpassung für Psychotherapeuten erfolgt ist. Seit dem 1. April wurden die Leistungen von der gesetzlichen Krankenkasse um 4,5% gekürzt. Radioaktivreporterin Vivien Görzen hat dazu mit Sonja Ganzefort gesprochen. Sie ist Kinder- und Jugendpsychotherapeutin aus Bad Pyrmont.
1: Die GKV möchte die Honorare aller ärztlichen Fachgruppen angleichen und deshalb diese 4,5% Senkung. Denn psychotherapeutische Leistungen sind im letzten Jahrzehnt um 52% gestiegen. Die übrigen ärztlichen Fachgruppen haben nur einen Anstieg von 33% genossen. Aber laut der Kassenärztlichen Bundesvereinigung, die ja wegen dieser 4,5% im Konflikt mit der GKV gestanden hat, soll es nachweisliche Mängel bei dem Verfahren gegeben haben, die zu dieser ungerechtfertigten Absenkung dieser 4,5% geführt hätten. Was wurde denn da nicht berücksichtigt, Frau Ganzefort?
2: Ja, übersehen wurde vielleicht, dass wir grundsätzlich von Anfang an schon an der alleruntersten Grenze der Ärzteschaft liegen. Also wir haben kaum Möglichkeiten, auch mehr anzubieten. Wir haben nur unsere 3 oder 4 Abrechnungsziffern und natürlich auch deutlich weniger Patienten. Also wenn wir jede Woche einen Therapieplatz anbieten, dann haben wir vielleicht maximal im Schnitt 30 Patienten im Quartal oder im Monat. Und Ärzte sind ja frei in dem, was sie nehmen können. Und wir sind da deutlich unflexibler, was natürlich zusätzliche Leistungen angeht.
1: Und Sie meinten ja bereits, dass diese Honorarangleichung zur Folge haben könnte, dass PsychotherapeutInnen, die gesetzlich Versicherte behandelt haben, jetzt auf PrivatpatientInnen umsteigen könnten, oder?
2: Genau, also weil dort ja noch keine Anpassung erfolgt ist. Da ist das Geld, was wir für die reinen Therapiestunden bekommen, jetzt noch wieder höher. Viele junge Leute scheuen sich generell überhaupt, sich selbstständig zu machen. Da befürchte ich auf die Zukunft gesehen, dass dann noch weniger den Schritt wagen, sich selbstständig zu machen. Und wenn ich mit den angehenden Therapeuten spreche, die jetzt gerade die Prüfung machen, die sagen alle, wir gehen in die Klinik oder in Beratungsstellen, wir werden uns nicht selbstständig machen.
1: Was genau hätten Sie sich denn konkret für Maßnahmen gewünscht statt dieser 4,5% Senkung?
2: Es gibt ja wirklich viele Kollegen, die arbeiten nicht voll auf ihrem ganzen Sitz. Dass man da halt guckt, was braucht man für Unterstützung, wie kann man helfen? Ich habe lange Zeit versucht, jemanden zu finden, als ich in Elternzeit gewesen bin, der meinen Kassensitz übernimmt, dass ich da nicht pausieren muss. Es gab niemanden. Da würde ich mir halt wünschen, dass da einfach ein bisschen mehr Anreize sind, dass sich frisch approbierte Kollegen niederlassen wollen, dass die, genauso wie bei Ärzten, die kriegen ja auch Honorare, wenn die sich aufs Land bewegen und dort ihre Praxis aufmachen. Das wäre halt im ländlichen Bereich halt super, wenn wir hier Unterstützung kriegen könnten oder einfach so ein bisschen die ganzen Prozesse vereinfacht würden, dass man wirklich seine Arbeit auch so ausfüllen kann.
0: Stattdessen wurden die Honorare der Psychotherapeuten seit dem 1. April um 4,5% gekürzt. Die Kinder- und Jugendpsychotherapeutin Sonja Ganzefort aus Bad Pyrmont ist davon nicht sehr begeistert. Und die Infos dazu gab es hier bei uns bei Radioaktiv.

0: 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Wohin?
1: Wohin? Vielleicht mal einen Ausflug nach Holzminden machen, dann können Sie ins Haus der Düfte und Aromen. Da gibt es nämlich noch bis Ende Oktober eine Ausstellung, Hungry Eyes heißt die, und da erleben Sie Food-Fotografie mit allen Sinnen, und die Werke des Fotografen Alice Parinda werden dann nicht nur sichtbar, sondern auch hörbar, riechbar und fühlbar gemacht. Oder vielleicht am Mittwoch, da soll es ja meist trocken bleiben nach draußen, da können Sie wieder mit dabei sein bei der Aktion 3000 Schritte für die Gesundheit. Gibt wieder kurze Touren durch die Stadt Hameln. Los geht's um 15 Uhr am Infocenter in der Deister Allee in Hameln. Und für ein bisschen Belustigung sorgt auch die aktuelle Ausstellung im Museum in der Osterstraße in Hameln. Da heißt es nämlich: Viel Spaß im Museum mit Uli Stein. Das sind die Werke des Cartoonisten Uli Stein. Und das Museum in der Osterstraße hat dafür geöffnet, täglich von 11 bis 18 Uhr. Am 18. Mai startet Hameln-Pyrmont ins diesjährige Stadtradeln. 3 Wochen lang geht es darum, möglichst viele Wege mit dem Fahrrad zurückzulegen und so nebenbei etwas fürs Klima zu tun. Da ist es ganz egal, ob das Fahrrad das Auto ersetzt oder schon immer die erste Wahl war. Mitmachen können alle, die im Landkreis arbeiten, leben, zur Schule gehen oder im Verein aktiv sind. Einfach unter stadtradeln.de registrieren, Fahrrad fahren und alle gefahrenen Kilometer online eintragen. Stadtradeln im Landkreis Hameln-Pyrmont vom 18. Mai bis zum 7. Juni, dem Felgenfesttag.
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Und gleich nach den Nachrichten geht's weiter mit Musik von Sniffin' the Tears. Spiele ich ihn gleich mit Driver's Seat.

0: ist jetzt 11 Uhr.
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2: Der Landkreis Hameln-Pyrmont beteiligt sich auch in diesem Jahr wieder an der internationalen Kampagne Stadtradeln. Der Aktionszeitraum beginnt heute am 18. Mai und läuft bis zum 7. Juni. Das Stadtradeln endet damit traditionell am Felgenfestsonntag. Ziel der Kampagne ist es, möglichst viele Menschen für den Klimaschutz und eine bessere Radinfrastruktur zu begeistern. Ebenso wie die Städte und Gemeinden in Hameln-Pyrmont lädt der Landkreis Bürgerinnen und Bürger und die Kommunalpolitik ein, 21 Tage lang möglichst oft auf das Fahrrad umzusteigen. Im Alltag, auf dem Weg zur Arbeit oder in der Freizeit. Teilnehmen können alle, die im Landkreis Hameln-Pyrmont wohnen, arbeiten, einem Verein angehören oder eine Schule besuchen. Egal ob als Einzelperson, im Team oder als Teil eines Vereins, jede gefahrene Strecke zählt. Interessierte können sich online unter stadtradeln.de registrieren und dabei einem bestehenden Team beitreten oder ein eigenes Team gründen. Knapp 1000 Zuschauerinnen und Zuschauer haben am Sonntag den Auftakt zur neuen Spielzeit des Rattenfänger Freilichtspiels verfolgt. Das Freilichtspiel feiert in diesem Jahr sein 70-jähriges Bestehen. Seit 1900

0: Um die deutsche Meisterschaft unterlag die HSG Blomberg-Lippe bei Borussia Dortmund nach einer 17:14 Halbzeitführung noch knapp mit 27:28. Fußball: In der Regionalliga der Frauen unterlag Kastenbeck gegen Werder Bremen 2 knapp mit 0:2. Die Frauen aus Tündern schafften mit dem 2:2 Unentschieden beim Tabellenführer Braunschweig einen überraschenden Achtungserfolg. In der Landesliga verlor Halvesdorf beim ebenfalls abstiegsbedrohten TSV Gotzern mit 2:5 und liegt 3 Punkte vor dem ersten Abstiegsplatz. Bezirksligist Pyrmont-Hagen gewann gegen Ambergau-Bockenem mit 2:0 und liegt weiter auf Rang 3, 4 Punkte hinter Tabellenführer Neuhof. Soweit die Meldungen aus der Region. Weiter mit den Weltnachrichten.
1: Ich bin Katrin Müller. In der Debatte um Entlastungen hat sich Bundeswirtschaftsministerin Katharina Reiche für eine baldige Senkung der Stromsteuer ausgesprochen. Das müsse kommen, sobald im Haushalt Spielräume dafür da seien, sagte Reiche der Rheinischen Post.
2: Bisher wurde die Stromsteuer nur für die Industrie, das produzierende Gewerbe sowie die Land- und Forstwirtschaft gesenkt, nicht aber für die privaten Haushalte und alle Unternehmen. Bundeskanzler Merz und Finanzminister Klingbeil begründeten diese Entscheidung mit Haushaltszwängen. Angesichts der Kosten von 5,4 Milliarden Euro konnten sich die Koalitionspartner nicht auf eine Gegenfinanzierung einigen. Aus Berlin, Dirk Zeitler.
1: US-Präsident Donald Trump droht mit einer Wiederaufnahme des Kriegs gegen den Iran. Für den Iran ticke die Uhr und sie sollten sich besser schnell bewegen, sonst werde von ihnen nichts mehr übrig bleiben, schrieb Trump auf der Plattform Truth Social. Der US-Verbündete Israel stellt sich bereits auf einen möglichen Neubeginn der gemeinsamen Angriffe im Iran ein. Ideen gegen Behördenfrust gesucht. Bürger können jetzt selbst mitentscheiden, wie der Staat einfacher und moderner werden soll. Unter dem Titel Deutschland, was geht, hat das Bundesdigitalministerium zum ersten bundesweiten Bürgerhackathon aufgerufen.
3: Der Bund will wissen, woran es konkret hakt, heißt es. Bis 14. Juni sollen Bürgerinnen und Bürger am Telefon oder online Ideen liefern, um alltagsnahe Probleme beispielsweise bei Steuern und Sozialleistungen zu lösen. Ab Juli wird dann über die Ideen abgestimmt und es werden umsetzbare Konzepte daraus gemacht. Die vielversprechendsten Ansätze sollen dann im Folgejahr direkt in die Bundesverwaltung integriert werden, lautet das offizielle Versprechen. Als Vorbild des Projekts dient Taiwan, wo Bürgerbeteiligung schon länger im Kampf für mehr Digitalisierung und gegen Bürokratie eingesetzt wird. Tanja Wagner, Nachrichtenredaktion.
1: Zur Fußball-Weltmeisterschaft wird es in Berlin anders als in früheren Jahren keine Fanmeile mit einer Übertragung der Spiele am Brandenburger Tor geben. Auf der Straße des 17. Juni sei zur WM 2026 keine Fanmeile geplant, hieß es auf dem Internetportal berlin.de. Dabei handelt es sich offenbar um eine Korrektur einer früheren Mitteilung. Die WM wird vom 11. Juni bis 19. Juli in den USA, Kanada und Mexiko ausgetragen. Die Uhrzeiten für die Spiele liegen in deutscher Zeit am Abend und zum Teil in der Nacht.
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5: 15 Grad sind es aktuell im Weserbergland. Dazu ist der Himmel meist bedeckt. Vereinzelt kann es heute auch noch mal leichten Regen geben. Aber zum Nachmittag könnten auch ein paar sonnige Abschnitte mit dabei sein. Maximal 16 Grad heute. Morgen, der Dienstag, dann neben Wolken auch mit ein paar sonnigen Abschnitten. Es bleibt meist trocken bei bis zu 18 Grad. Der Mittwoch wieder mit vielen Wolken. Auch da kann es wieder leichten Regen geben bei maximal 16 Grad. Das aktuelle Weserberglandwetter. Bei uns alle 30 Minuten. Der Radioaktiv-Verkehrsservice. Da haben wir nur die Landkreisblitzer heute verstärkt angekündigt für die Bereiche von Bad Münder und Erzen. Und wenn Sie noch was gesehen haben, Ihr Radioaktiv-Verkehrshinweis telefonisch oder als WhatsApp, Text oder Sprachnachricht an 05151 und 6x5. Danke fürs Melden und gute Fahrt.
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5: Mit Alex Henke. Hallo. Und da schauen wir gleich nochmal auf alles Wichtige vom Regionalsport vom Wochenende.

0: schönen Montag im Weserbergland.
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0: Das erste Finalspiel in den Playoffs für die deutsche Meisterschaft der Handballfrauen und wichtige Spiele in der Endphase der Fußballligen standen an diesem Sportwochenende auf dem Programm. Pablo Blaschka aus der Radioaktiv Sportredaktion. Wie ging das erste Finalspiel im Handball aus?
2: Es war wie in den letzten Partien der beiden Spitzenteams der Handball-Bundesliga Borussia Dortmund und der HSG Blommer-Klippe ein Spiel auf Augenhöhe. In der Sporthalle in Wellinghofen erwischte das Team von Trainer Steffen Birkner eine sehr gute erste Hälfte und ging auch wegen einer konsequenten Offensivleistung mit einer 17:14 Führung in die Pause. Nach dem Wechsel wurden die Hausherrinnen stärker und glichen aus. Danach war es wieder das bekannt enge Spiel, wobei Blomberg in der Offensive schwächelte und nur 10 Treffer in Hälfte 2 erzielte. Dortmund war mit 14 Treffern etwas effektiver und siegte letztendlich knapp mit 28:27. Spannung ist also für das Rückspiel in der Ulmer Allee am nächsten Sonntag vorprogrammiert.
0: Und wie sah es im Fußball aus?
2: In der Frauenregionalliga bot Absteiger Hastenbeck gegen Werder Bremen 2 eine ordentliche Leistung und verlor knapp mit 0:2. In der Oberliga der Frauen gelang Tündern beim Tabellenführer Braunschweig mit dem 2:2 Unentschieden eine Überraschung und blieb auch im zweiten Spiel gegen das Top-Team ungeschlagen. In der Landesliga der Männer ist Halfesdorf nach der 2:5 Niederlage beim Abstiegskonkurrenten Gotzhorn weiter gefährdet. 3 Punkte beträgt der Abstand zum ersten Abstiegsplatz. In der Bezirksliga gelang Pyrmont-Hagen ein wichtiger 2:0 Sieg gegen Ambergau Bockenheim. Mit 59 Punkten liegt das Team von Trainer Philipp Gaster auf Rang 3 hinter dem punktgleichen Team aus Gießen. Der Abstand zu Tabellenführer Neuhof beträgt 4 Punkte. Pyrmont und Gießen haben allerdings beide noch ein Nachholspiel.
0: Pablo Blaschka aus der Radioaktiv Sportredaktion mit dem Regionalsport vom Wochenende.

0: Hier ist Radioaktiv. Kurzer Blick aufs Wetter und danach geht's weiter mit Musik von Meghan Trainor. Spiele ich ihn gleich mit All About the Bass. Und Titio mit Come Along.
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0: 15 Grad sind es im Weserbergland, dazu ein meist bedeckter Himmel. Es kann vereinzelt mal leichter Regen heute noch mit dabei sein. Zum Nachmittag könnte es aber auch ein paar kurze sonnige Abschnitte geben, maximal 16 Grad. Morgen der Dienstag neben Wolken, auch mit ein paar sonnigen Abschnitten. Es bleibt meist trocken bei maximal 18 Grad. Der Mittwoch dann wieder meist grau in grau und es kann auch mal leichten Regen geben bei bis zu 16 Grad. Das aktuelle Weserberglandwetter, bei uns alle 30 Minuten.
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0: Aber bald, da bin ich mir ganz sicher, wird das Wetter auch wieder besser. Zum Wochenende soll es vermehrt sonnig werden. Und da passt es, dass auch das Freibad in Koppenbrügge bald wieder öffnet. Und mehr Infos dazu bekommen Sie gleich hier bei uns. Ich bin Alex Henke, hallo.

0: schönen Tag im Weserbergland. Hier ist Radioaktiv. Ja, der Frühling macht erstmal eine kleine Pause. Die Nächte sind noch teilweise sehr kühl, aber das Wetter soll zum nächsten Wochenende wieder besser werden. Und nach Pfingsten will auch das Freibad Koppenbrücke wieder seine Tore öffnen. Das Freibad liegt am Id, hat einen Volleyballplatz, Kinderbecken und auch ein großes Schwimmbecken. Das angrenzende Hallenbad wird dann geschlossen. Dazu Bürgermeister Thomas Küllig.
1: Wir brauchen immer ein paar Tage des Wechsels, also der Betriebsumstellung Hallenbad-Freibad. Und dann muss auch das Wasser beprobt werden. Also wir können nicht da abschließen und in der nächsten Woche da öffnen. Und so ein paar Tage dauert das immer. Dann wird in dieser Zwischenzeit tatsächlich das Bad auf Vordermann gebracht. Ein paar kosmetische Veränderungen, Rasenschnitt sowieso. Aber natürlich auch alles gereinigt, sodass dann Ende Mai wohlwollend das Bad geöffnet wird.
0: In vielen Bädern gibt es ja auch immer das Problem der Badeaufsicht. In Koppenbrücke klappt das aber ganz gut.
1: Wir haben 3 Fachkräfte für Bäderbetriebe, einen Meister und eine Kollegin und 2 männliche Mitarbeiter, also insgesamt 3. Wir konnten eine 3. Kraft im letzten Jahr gewinnen, weil wir immer wieder auch Vakanzen hatte und der eine Mitarbeiter wollte die Stunden ein bisschen reduzieren und von daher konnten wir die Lücke problemlos schließen.
0: Und das Bad in Koppenbrücke ist sehr übersichtlich und hat auch viele schöne Ecken, meint der Bürgermeister.
1: Also selbst wenn ich oben liege, kann ich unten noch das Bad sehen. Das ist in vielen anderen Bädern nicht möglich. Wenn ich irgendwo einen Liegeplatz entfernt des Beckens habe, dann sehe ich da auch nichts mehr. Dann hat mit der Sanierung 2012 ein Volleyballplatz hat Einzug gehalten. Es gibt ein Nichtschwimmerbecken. Das ist auch ein bisschen wärmer. Und dann eben noch die Ertüchtigung kam ein paar Jahre danach des Kinderplanschbeckens. Am Kinderplanschbecken ist die Besonderheit, da muss das Bad in anderen Qualität, ich nenne es jetzt mal Klärstufe, das Wasser muss anders aufbereitet werden. Also ein kleines Kinderplanschbecken, ein Nichtschwimmerbecken und dann eben ein Schwimmerbecken. Ja, und in seiner ganzen Beschaffenheit ein paar Strandkörbe, ein kleiner Sandbereich. Also es hat tatsächlich ganz viele gute Qualitäten.
0: Sagt Koppenbrückes Bürgermeister Thomas Küllig. Und das Freibad in Koppenbrücke wird dann am 26. Mai geöffnet. Wenn Sie dann schon in die Fluten springen, Radioaktiv wünscht viel Spaß dabei.

0: Wohin?
1: Wohin? Vielleicht zu einem Jazzkonzert. Das gibt es am Donnerstag. Und zwar im Double Time Jazz Club im Osterwall in Hameln. Und da sind dann Viktoria Tolstoi und Jakob Carlsen auf ihrer Who We Are Tour 2026. Und die beiden sind eines der eingespieltesten Duos des europäischen Jazz. Überzeugen können sich Donnerstag im Jazz Club im Hameln ab 20 Uhr davon. Oder vielleicht das Theatercafé. Das gibt es auch am Donnerstag mit Dorothee Starke und Ilka Voss vom Hamelner Theater. Die präsentieren bei Kaffee, Tee und Keksen exklusiv das Programm für die kommende Spielzeit. Und das Ganze ist kostenlos. Los geht's um 16.30 Uhr. Oder wenn Sie vielleicht mal in Bad Pyrmont sind, dann können Sie noch eine Ausstellung besuchen. Die dreht sich nämlich um das Staatsbad und die Zeit des Nationalsozialismus. Und das Ganze geht noch bis Ende Juni. Und das Museum im Schloss in Bad Pyrmont, wo die Ausstellung ist, hat täglich außer montags von 10 bis 17 Uhr geöffnet.
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0: Nach den Nachrichten geht's weiter mit Musik von Rainbirds. Großer Erfolg war das 87 mit Blueprint. Und Johannes Oerding. Alles brennt. Es ist jetzt 12 Uhr.
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2: In Bad Pyrmont ist am Wochenende die erste deutsche Meisterschaft im Bäumeumarmen ausgetragen worden. Im historischen Kurpark konnten sich die Teilnehmerinnen und Teilnehmer in den Disziplinen Schnelligkeit, Kreativität und Innigkeit sowie Baumwissen messen. Rund 75 Teilnehmerinnen und Teilnehmer sind in Einzelteam- und Familienwertung angetreten. In der Einzelwertung siegte Marie Skaja aus Hannover. Die Teamwertung entschied das Team Babaje um Kapitän Julian Schnabel für sich und in der Familienwertung ging der Titel außer Konkurrenz an das Team Fürstenhof. Rund 300 Zuschauerinnen und Zuschauer verfolgten die Premiere. Neben dem Wettbewerb gab es für Besucherinnen und Besucher am Samstag ein buntes Rahmenprogramm von Waldbaden im Refugium bis hin zu Imkerführungen bei den Bienenvölkern im Kurpark. Das Staatsbad spricht von einer rundum gelungenen Veranstaltung. Nach der erfolgreichen Premiere ist eine Neuauflage geplant, voraussichtlich am 22. Mai 2027. Der Landkreis Hameln-Pyrmont beteiligt sich auch in diesem Jahr wieder an der internationalen Kampagne Stadtradeln. Der Aktionszeitraum beginnt heute am 18. Mai und läuft bis zum 7. Juni. Das Stadtradeln endet damit traditionell am Felgenfestsonntag. Ziel der Kampagne ist es, möglichst viele Menschen für den Klimaschutz und eine bessere Radinfrastruktur zu begeistern. Ebenso wie die Städte und Gemeinden in Hameln-Pyrmont lädt der Landkreis Bürgerinnen und Bürger und die Kommunalpolitik ein, 21 Tage lang möglichst oft auf das Fahrrad umzusteigen. Im Alltag, auf dem Weg zur Arbeit oder in der Freizeit. Teilnehmen können alle, die im Landkreis Hameln-Pyrmont wohnen, arbeiten, einem

0: Die Fußwege bleiben während der Bauzeit frei. Die Öffis richten für betroffene Buslinien Ersatzhaltestellen an der Leipziger Straße sowie an der Kumberlandstraße ein. Ebenfalls ab heute ist der Hohleweg in Haverbeck nicht befahrbar. Grund sind auch hier Asphaltarbeiten. Gesperrt ist die gesamte Straße von der Abzweigung nach Hemeringen bis zur Kreuzung Dorfstraße. Voraussichtlich am 14. Juni soll die Straße wieder freigegeben werden. Soweit die Meldungen aus der Region. Weiter mit den Weltnachrichten.
1: Ich bin Katrin Müller. Deutschland dürfte in den kommenden Jahren mehr CO2 verursachen als eingeplant, was dem Klima schadet. Die Anstrengungen der Bundesregierung beim Klimaschutz reichen nicht aus, schreibt der Expertenrat für Klimafragen in seinem in Berlin veröffentlichten neuesten Gutachten.
2: Der Expertenrat für Klimafragen berät die Regierung unabhängig und sieht bei der Regierung jetzt dringenden politischen Handlungsbedarf. Die derzeitigen Prognosen der Regierung, wie viel Treibhausgase Deutschland in den kommenden Jahren ausstoße, seien zu optimistisch, vor allem in den Bereichen Energie und Gebäuden. Auch weil es zusätzliche Risiken gäbe, etwa die aktuelle Reform des Heizungsgesetzes. Längerfristig sei es unwahrscheinlich, dass Deutschland sein Ziel erreiche, bis 2045 klimaneutral zu sein. Aus Berlin, Ronny Tochau.
1: Bundeswirtschaftsministerin Katharina Reiche hat sich für eine baldige Senkung der Stromsteuer ausgesprochen. Das müsse kommen, sobald im Haushalt Spielräume dafür da seien, sagte Reiche der Rheinischen Post. Die Bundesregierung hatte im Koalitionsvertrag eine Senkung der Stromsteuer für alle auf das europäische Mindestmaß angekündigt. Bisher wurde sie aber nur für die Industrie, das produzierende Gewerbe sowie die Land- und Forstwirtschaft reduziert. Gar nicht mehr so Veggie. Die Produktion von Fleischalternativen in Deutschland ist nach langem Boom erstmals gesunken. Statt Veggie-Burger und Tofu-Wurst wird laut Bundesstatistik dagegen wieder mehr echtes Fleisch gegessen.
3: Ob aus Erbsenprotein, Seitan oder Tofu, fast 125.000 Tonnen Fleischersatz wurden im vergangenen Jahr hier in Deutschland hergestellt, etwas weniger als zuvor. Veggie-Schnitzel und Co. sind in den letzten Jahren zwar beliebter geworden, denn sich vegan zu ernähren liegt im Trend, dennoch bleiben sie am Fleischmarkt ein Nischenprodukt. Denn die Fleischproduktion liegt gemessen am Umsatz rund 70 Mal höher. Gleichzeitig ist auch der Fleischkonsum in Deutschland leicht gestiegen, auf fast 55 Kilo pro Kopf im Jahr. Tanja Wagner, Nachrichtenredaktion.
1: Zur Fußball-Weltmeisterschaft wird es in Berlin anders als in früheren Jahren keine Fanmeile mit einer Übertragung der Spiele am Brandenburger Tor geben. Auf der Straße des 17. Juni sei zur WM 2026 keine Fanmeile geplant, hieß es auf dem Internetportal berlin.de. Die WM wird vom 11. Juni bis 19. Juli in den USA, Kanada und Mexiko ausgetragen. Die Uhrzeiten für die Spiele liegen in deutscher Zeit am Abend und zum Teil in der Nacht.
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5: 16 Grad sind es im Weserbergland. Dazu ist der Himmel meist bedeckt. Vereinzelt kann es zum Nachmittag mal ein paar kurze sonnige Abschnitte geben. Aber auch leichter Regen kann heute hier und da noch mal mit dabei sein. Es bleibt bei maximal 16 Grad. Morgen der Dienstag dann neben Wolken auch ein paar sonnige Abschnitte. Es soll meist trocken bleiben bei bis zu 18 Grad. Der Mittwoch dann wieder mit vielen Wolken und es kann da mal leichten Regen geben bei bis zu 16 Grad. Das aktuelle Weserberglandwetter bei uns alle 30 Minuten. Der Radioaktivverkehrsservice, da haben wir nur die Landkreisblitzer heute verstärkt angekündigt für die Bereiche von Bad Münder und Erzen. Wenn Sie noch was gesehen haben, Ihr Radioaktivverkehrshinweis telefonisch oder als WhatsApp, Text oder Sprachnachricht an 05151 und 6x5. Gute Fahrt.
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5: Da schauen wir gleich nochmal zur Volksbank Hameln-Stadthagen. Die hat nämlich das vergangene Geschäftsjahr äußerst gut bestanden. Und der Vorstandsvorsitzende Michael Job hat auch einen Grund für die Leistung seines Teams. Mehr dazu hören Sie gleich hier bei uns. Ich bin Alex Henke. Hallo.

0: So geht's durch den Montag im Weserbergland mit Radioaktiv. Und wir kommen zu der Volksbank Hamelnstadt-Hagen. Für die ist das vergangene Geschäftsjahr äußerst gut gelaufen. Sie hat das beste Betriebsergebnis aller Zeiten erzielt. Kundenkreditvolumen zum Beispiel ist um 14% auf einen neuen Rekordwert von knapp 1,5 Millionen Euro gestiegen. Der Gewinn vor Steuern um 20% von 16,2 auf 19,4 Millionen Euro. Der Vorstandsvorsitzende Michael Job ist stolz auf die Leistung seines Teams und er begründet den Erfolg mit einem der Leitsätze seiner Bank, nämlich: Jeder ist seines Glückes Schmied.
1: Ich finde, dass es gesellschaftlich im Moment leider nicht mehr so ist. Wir finden, jeder ist seines Glückes Schmied gut. Ich kann nicht immer die Schuld bei anderen suchen, wenn was nicht gut läuft. Meist sind ja Herr Trump oder andere Leute schuld, wenn hier was nicht richtig läuft. Sein eigenes Glück in die Hand zu nehmen, ambitionierte Ziele haben, ehrgeizig daran arbeiten. Wir können uns ja nicht davon abhängig machen, was auf der anderen Seite der Erdkugel passiert. Wir nehmen das so an, wie unsere heimische Region hier aufgestellt ist. Und wenn wir das engagiert, leidenschaftlich tun, dann sind wir auch erfolgreich. Leistung muss belohnt werden. Deshalb, jeder ist seines Glückes Schmied, ein tolles Sprichwort, was für uns gilt.
0: Und das sich im Grunde genommen jeder zu Herzen nehmen sollte. Und er kritisiert in diesem Zusammenhang auch die Rolle, die der Staat aktuell spielt.
1: Ich sehe sie im Moment etwas kritisch. Ich habe manchmal den Eindruck, dass der Staat den Bürger als hilfloses Wesen sieht, das in allen Lebenslagen unterstützt und gehätschelt und getätschelt werden muss. Auch hier mehr Verantwortung für den Bürger. Man kann den Bürger ruhig fordern. Wir haben eine gute Gesellschaft. Der Staat sollte sich zurückhalten, nicht gestaltend eingreifen, sondern Rahmenbedingungen setzen, die für die beste Lösung sorgen.
0: Das sagt der Vorstandsvorsitzende der Volksbank Hamelnstadt-Hagen, Michael Job. Er fordert also mehr Eigenverantwortung und weniger Eingriffe des Staates. Und die Infos gab's hier bei Radioaktiv.

0: Hier ist Radio Tief. Wir gucken kurz, was das Wetter macht und danach geht's weiter mit Musik von Tom Gregory. Gibt es gleich mit Fingertips. Und Lisa Stansfield, The Real Thing.
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0: 16 Grad im Weserbergland. Der Himmel ist meist bedeckt. Vereinzelt kann es auch noch mal leichten Regen geben. Aber zum Nachmittag vielleicht noch mal ein paar sonnige Abschnitte. Maximal 16 Grad. Dabei bleibt es auch. Morgen der Dienstag dann neben Wolken. Auch ein bisschen Sonne soll meist trocken bleiben bei bis zu 18 Grad. Der Mittwoch dann wieder mit vielen Wolken und leichten Regen bei bis zu 16 Grad. Das aktuelle Weserberglandwetter. Bei uns alle 30 Minuten.
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0: Mit Alex Henke, hallo. Und da schauen wir gleich nochmal auf den Eurovision Song Contest vom Wochenende. Denn auch ein Reporter von uns war in Wien und hat dazu berichtet. Und wie er das Ganze erlebt hat, das hören Sie gleich hier bei uns.

0: So geht's durch den Montag mit Radioaktiv. Den 70. Eurovision Song Contest hat am Samstagabend in Wien Bulgarien gewonnen. Die Sängerin Dara ist mit dem Titel Banga Ranga dabei gewesen. Ein moderner Dance-Song mit harten Beats, Ohrwurm, Refrainzeile und einer wilden Tanzchoreografie. Damit holt Dara mit 516 Punkten den ersten Titel für Bulgarien überhaupt in der ESC-Geschichte. Für Deutschland landete Sarah Engels mit Fire auf dem drittletzten Platz 23. Aber es gab auch einen Sieg fürs Weserbergland, denn ESC-Fan Thomas Gref aus Bodenwerder wollte erstmals live vor Ort sein beim Finale eines Eurovision Song Contest und hatte sich mit zwei Freunden auf den Weg nach Wien gemacht. Allerdings ohne Eintrittskarten, denn die waren schon monatelang ausverkauft. Doch in der Nacht vor dem Finale gab es plötzlich wieder offiziell ein paar freie Plätze und er konnte mit rund 10.000 anderen ESC-Fans doch in die Halle. Was Thomas Gref da erlebt hat, das berichtet er im Gespräch mit Radioaktiv-Moderator Jan Hampe.
1: Also es ist wirklich überhaupt nicht zu vergleichen mit dem, was man am Fernsehen sieht. Du bist da Teil einer ganz großen Community. Ich habe, glaube ich, zwischen Menschen aus 7 verschiedenen Ländern gestanden. Irgendwie verständigt man sich mit Händen, Füßen, aber alle sind sowieso total geflasht. Ich hatte nachher auch 3 Fahnen in der Hand. Eine von Griechenland, eine aus Zypern und natürlich unsere Bundesdeutsche. Und es war aber eigentlich egal. Alles wurde bejubelt, was dabei war. Also total respektvoll gegenüber allen Ländern. Also es war ein einmaliges Erlebnis.
2: Wie hast du den deutschen Act erlebt?
1: Naja, ich war ja im Vorfeld sehr kritisch mit der Sarah Engels, habe das Lied auch nicht so wirklich zu schätzen gewusst. Jetzt im Nachhinein muss ich sagen, finde ich, ist sie ein bisschen zu kurz gekommen. Das war wirklich ein toller Auftritt. Also die hat echt gut gesungen. Da haben wir ja schon ganz andere Auftritte gesehen. Total professionell und in der Halle ist sie auch sehr gefeiert worden. Neben mir stand ein Engländer, der schrie die ganze Zeit, Germany, I vote for Germany. Aber sein Anruf alleine hat dann doch nicht gereicht. Und sie war auch sehr aufgeregt. Man hat dann oben immer im Green Room gesehen, dass sie da rumgesprungen ist. Ich glaube, die hatte echt viel Spaß. Ja, also es war ein guter Auftritt. Ich war echt zufrieden mit dem, was da abgeliefert wurde.
2: Am Ende ist es dann Bulgarien geworden. War das in irgendeiner Form abzusehen? Hattest du ein Gefühl dafür, was vielleicht so der stärkste Act ist?
1: Ich habe mir nachts dann nochmal halt aus einer anderen Perspektive heraus die Videos angeschaut. Und da gibt es wirklich einen riesen Unterschied, ob du das zu Hause am Fernseher siehst mit der Leinwand im Hintergrund und dem Gesamtbild, wie dann die Kamera halt den Auftritt bestimmt oder ob du live in der Halle bist. Also ich glaube, wenn die Halle abgestimmt hätte, hätte Moldawien gewonnen. Was das für ein Feuerwerk war, was die da abgebrannt haben. Die ganze Halle sprang auf einmal. Also hat es garantiert auf der Richterskala auch irgendwie ein paar Punkte gegeben. Also Moldawien war der absolute Publikumsliebling. Und danach kam dann, würde ich sagen, so vom Gefühl her tatsächlich auch schon Bulgarien mit Banga Ranga.
2: Was waren besondere Highlights dieser 4-Stunden-Show?
1: Es ist schon, wenn du in der Halle bist, dieser Gigantismus. Ja, wenn du siehst, was da alles passiert, wie viele Menschen sich gleichzeitig bewegen, um die Bühne umzubauen. Also das ganze Licht, der Sound, das war Wahnsinn an der Stelle. Aber halt auch die Professionalität, mit der das Ganze geregelt worden ist. Die haben selbst bei der Sicherheitskontrolle dann abwechselnd aufgerufen, ein Mann, eine Frau, ein Mann, eine Frau, um die Menschen möglichst unproblematisch in die Halle reinzugeleiten. Das ganze Ding ist total durchchoreografiert und das ist wirklich, wirklich eine logistische Meisterleistung und das macht Spaß, dabei zu stehen. Und das andere ist ein Gefühl. Das ist so diese Stimmung, wenn du da reinkommst und irgendwie haben alle Bock auf diese Veranstaltung. Also es ist auch egal, was die Leute zu Hause schreiben oder posten. Du bist da drin und du bist irgendwie Teil dieser ESC-Community. Und das ist großartig. Also das hat echt Riesenspaß gemacht. Und von den beiden, die mitgekommen sind, war ja der eine jetzt nicht unbedingt Fan. Der hat hinterher nur gesagt, ey, Gott sei Dank bin ich damit reingegangen.
0: Thomas Gref aus Bodenwerder hat vom Finale des 70. Eurovision Song Contest in der Wiener Stadthalle berichtet. Das komplette Gespräch finden Sie nochmal online bei uns unter radio-aktiv.de. Der deutsche Beitrag von Sarah Engels ist nur auf dem 23. Platz von 25 gelandet. Gewonnen hat für Bulgarien die Sängerin Dara mit dem Titel Banga Ranga. Und den hören Sie jetzt hier bei Radio.

0: Wohin?
1: Wohin? Vielleicht mal einen Ausflug nach Holzminden machen, dann können Sie ins Haus der Düfte und Aromen. Da gibt es nämlich noch bis Ende Oktober eine Ausstellung, Hungry Eyes heißt die, und da erleben Sie Food-Fotografie mit allen Sinnen, und die Werke des Fotografen Alice Parinda werden dann nicht nur sichtbar, sondern auch hörbar, riechbar und fühlbar gemacht. Oder vielleicht am Mittwoch, da soll es ja meist trocken bleiben nach draußen, da können Sie wieder mit dabei sein bei der Aktion 3000 Schritte für die Gesundheit. Gibt wieder kurze Touren durch die Stadt Hameln. Los geht's um 15 Uhr am Infocenter in der Deisterallee in Hameln. Und für ein bisschen Belustigung sorgt auch die aktuelle Ausstellung im Museum in der Osterstraße in Hameln. Da heißt es nämlich: Viel Spaß im Museum mit Uli Stein. Das sind die Werke des Cartoonisten Uli Stein. Und das Museum in der Osterstraße hat dafür geöffnet, täglich von 11 bis 18 Uhr. Am 18. Mai startet Hameln-Pyrmont ins diesjährige Stadtradeln. 3 Wochen lang geht es darum, möglichst viele Wege mit dem Fahrrad zurückzulegen und so nebenbei etwas fürs Klima zu tun. Da ist es ganz egal, ob das Fahrrad das Auto ersetzt oder schon immer die erste Wahl war. Mitmachen können alle, die im Landkreis arbeiten, leben, zur Schule gehen oder im Verein aktiv sind. Einfach unter stadtradeln.de registrieren, Fahrrad fahren und alle gefahrenen Kilometer online eintragen. Stadtradeln im Landkreis Hameln-Pyrmont vom 18. Mai bis zum 7. Juni, dem Felgenfesttag.
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1: 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Und gleich nach den 13 Uhr Nachrichten geht's hier weiter mit dem Radioaktiv-Tag und Jan Hampe. Ich bin Alex Henke, bin raus für heute, wünsche Ihnen noch einen schönen Montag.

0: Der Montag mit Radioaktiv und gleich nach dem Neuesten aus dem Landkreis und dem Rest der Welt. Gänsehautmusik von Rio Speedwagon und Pink zusammen mit Nate Ruess. Just give me a reason. Jede Menge gute Gründe, dran zu bleiben. Es ist 13:01.
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0: Eine außergewöhnliche Weltmeisterschaft gab es am Wochenende bei uns in der Region. Mehr dazu jetzt in den Nachrichten mit Angela Werner.
2: In Bad Pyrmont ist am Wochenende die erste deutsche Meisterschaft im Bäumeumarmen ausgetragen worden. Im historischen Kurpark konnten sich die Teilnehmerinnen und Teilnehmer in den Disziplinen Schnelligkeit, Kreativität und Innigkeit sowie Baumwissen messen. Rund 75 Teilnehmende sind angetreten. In der Einzelwertung siegte Marie Skaja aus Hannover. Die Teamwertung entschied das Team Barbarie um Kapitän Julian Schnabel für sich und in der Familienwertung ging der Titel außer Konkurrenz an das Team Fürstenhof. Rund 300 Zuschauerinnen und Zuschauer verfolgten die Premiere. Neben dem Wettbewerb gab es für Besucherinnen und Besucher am Samstag ein buntes Rahmenprogramm von Waldbaden im Refugium bis hin zu Imkerführungen bei den Bienenvölkern im Kurpark. Das Staatsbad spricht von einer rundum gelungenen Veranstaltung. Im nächsten Jahr soll es eine Neuauflage geben, voraussichtlich am 22. Mai 2027. Hamelner Unternehmen setzt trotz Fachkräftemangels weiter auf Ausbildung. Der Fachkräftemangel stellt viele Unternehmen vor große Herausforderungen. Nicht nur qualifizierte Arbeitskräfte,

0: ausbilden und damit langfristig dem Fachkräftemangel begegnen. Im Sana-Klinikum gibt es im Rahmen der Patientenakademie heute am Montag eine Veranstaltung zum Thema Lipödem. Der Oberarzt für plastische und ästhetische Chirurgie, Toni Gentsch, informiert über die häufig missverstandene Fettverteilungsstörung, die fast ausschließlich Frauen betrifft und oft mit starken Schmerzen verbunden ist. Vorgestellt werden aktuelle Diagnoseverfahren, konservative und operative Therapien sowie neue Entwicklungen bei der Kostenübernahme. Die Veranstaltung heute im Blauen Salon richtet sich an Betroffene, Angehörige und Interessierte. Beginn ist um 17.30 Uhr. Der Eintritt ist frei, eine Anmeldung nicht erforderlich. Im Anschluss gibt es Gelegenheit für Fragen und den Austausch mit den Fachleuten. Und soweit die Meldung aus der Region. Weiter mit den Weltnachrichten.
1: Ich bin Katrin Müller. Die Anstrengungen der Bundesregierung beim Klimaschutz reichen nach Einschätzung eines wichtigen Beratergremiums nicht aus. Die Wirkung des jüngst von Umweltminister Schneider vorgestellten Klimaschutzprogramms dürfte deutlich geringer ausfallen als von der Bundesregierung angenommen. Das schreibt der Expertenrat für Klimafragen in seinem neuesten Gutachten. Selbst wenn das Programm komplett umgesetzt würde, werde keines der Ziele für das Jahr 2040 erreicht, so der Expertenrat, ein unabhängiges Beratergremium der Bundesregierung. In der Debatte um Entlastungen hat sich Bundeswirtschaftsministerin Katharina Reiche für eine baldige Senkung der Stromsteuer ausgesprochen. Das müsse kommen, sobald im Haushalt Spielräume dafür da seien, sagte Reiche der Rheinischen Post.
2: Bisher wurde die Stromsteuer nur für die Industrie, das produzierende Gewerbe sowie die Land- und Forstwirtschaft gesenkt, nicht aber für die privaten Haushalte und alle Unternehmen. Bundeskanzler Merz und Finanzminister Klingbeil begründeten diese Entscheidung mit Haushaltszwängen. Angesichts der Kosten von 5,4 Milliarden Euro konnten sich die Koalitionspartner nicht auf eine Gegenfinanzierung einigen. Aus Berlin, Dirk Zeitler.
1: Ideen gegen Behördenfrust gesucht. Bürger können jetzt selbst mitentscheiden, wie der Staat einfacher und moderner werden soll. Unter dem Titel Deutschland, was geht, hat das Bundesdigitalministerium zum ersten bundesweiten Bürgerhackathon aufgerufen.
3: Der Bund will wissen, woran es konkret hakt, heißt es. Bis 14. Juni sollen Bürgerinnen und Bürger am Telefon oder online Ideen liefern, um alltagsnahe Probleme beispielsweise bei Steuern und Sozialleistungen zu lösen. Ab Juli wird dann über die Ideen abgestimmt und es werden umsetzbare Konzepte daraus gemacht. Die vielversprechendsten Ansätze sollen dann im Folgejahr direkt in die Bundesverwaltung integriert werden, lautet das offizielle Versprechen. Als Vorbild des Projekts dient Taiwan, wo Bürgerbeteiligung schon länger im Kampf für mehr Digitalisierung und gegen Bürokratie eingesetzt wird. Tanja Wagner, Nachrichtenredaktion.
1: Die Produktion von vegetarischen oder veganen Fleischalternativen in Deutschland ist nach langem Boom erstmals leicht gesunken. Im vergangenen Jahr wurden rund 125.000 Tonnen Fleischersatzprodukte hergestellt, etwas weniger als im Vorjahr, wie das Statistische Bundesamt mitteilte. Gleichzeitig wurde wieder mehr Fleisch gegessen. Pro Person stieg der Konsum von Steaks, Wurst und Aufschnitt 2025 nach vorläufigen Angaben leicht auf etwa 55 Kilo pro Person.
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5: Das bleibt bewölkt mit gelegentlichen Auflockerungen, vielleicht auch dem einen oder anderen Sonnenstrahl, aber es kann tatsächlich auch jetzt am Nachmittag noch mal ein bisschen Nieselregen geben, gerade so ab 4 Uhr bis in den Abend hinein, aber dann irgendwann kommt sogar noch mal ein bisschen Sonne zum Feierabend raus. Temperaturen in der Spitze um 16 Grad. Morgen gibt es eine Mischung mit so ziemlich allem. Da sind viele Wolken dabei, aber es soll immerhin 9 Sonnenstunden geben. Also eine freundliche Mischung wird das. Kann aber auch ein bisschen regnen, frühmorgens und auch zwischendurch am Tage. Und das bei Temperaturen um 19 Grad. Es geht langsam aufwärts. Ja, hier ist einiges los auf den Straßen hier, beziehungsweise teilweise auch nicht viel los. 164er Ring, Sie wissen, ab heute gilt die Vollsperrung für einen Teil dieses 164er Rings, und zwar von der Deisterallee bis zur Einmündung der Scharnhorststraße. Für 6 Monate gilt dieser Feldversuch. Mal sehen, was dabei rauskommt. Und immer noch gilt, die Osener Straße bleibt zu einem Teil immer noch voll gesperrt. Da gibt es ja diese Kanalarbeiten zwischen der Tankstelle und der Einmündung Routenstraße und hat sich ein bisschen verlängert, sollte ja schon längst durch sein. Aber auch dadurch staut es sich natürlich auf den Umgangsstraßen und da haben sie derzeit auf der Kaiserstraße Richtung Bahnhof eine Wartezeit von 4 bis 5 Minuten. Und wenn Sie noch Berichtenswertes sehen sollten, freuen wir uns über Ihre Hinweise per WhatsApp, Sprache oder Textnachricht unter 05151 6x5, wenn Sie unterwegs sind. Gute Fahrt.
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Ja, wesentlich länger als auf der Kaiserstraße in Hameln wartet man auf einen Platz beim Psychotherapeuten. Wer schon mal versucht hat, überhaupt ein Telefon nahe zu bekommen, weiß, wie lange das dauern kann. Deswegen ist sie jetzt die Lösung. Psychotherapie per App. Was da genau möglich ist derzeit und warum Sie sich den Begriff DIGA merken sollten, erfahren Sie gleich bei uns. Ich bin Jan Hampe, freue mich, dass Sie dabei sind, wünsche Ihnen einen ganz entspannten Nachmittag.

0: FM. The Sidewinder sleeps tonight bei Radioaktiv um genau 20 Minuten nach 1. Und gute Musik hat ja auch immer noch Wirkung über den eigentlichen Schwung hinaus. Manchmal sogar fast therapeutische, wenn die Texte gut sind oder auch ja, die Klänge gut klingen. Und das ist eine Möglichkeit, dass es einem besser geht. Aber natürlich, man sollte das nicht unterschätzen, Psychotherapie per App. Das klingt vielleicht erst einmal komisch, wird aber immer mehr angeboten. Grund dafür sind unter anderem die langen Wartezeiten auf einen Therapieplatz. Ungefähr 2 Jahre kann das Warten dauern. Digitale Gesundheitsanwendungen, kurz DIGA, gibt es seit 2020 und sollen diese Zeit überbrücken. Ziel ist es, Patienten zu unterstützen und die Therapeuten zu entlasten. Sonja Gansefort ist Psychotherapeutin für Kinder und Jugendliche in Bad Pyrmont, verschreibt so eine App, ein Elternratgeber zum Thema ADHS.
1: Wo die per App ganz viele Informationen bekommen können, wo die ein Tagebuch führen können, so ein Belohnungssystem eintragen können, um die Kinder zu verstärken, um die entsprechenden Probleme dann zu bearbeiten. Es geht aber auch hin zu Spielen, die die Kinder dann eben auch mit dem Therapeuten spielen können, wo sie so eine Art Aufklärung über ihr Störungsbild bekommen können. Für Erwachsene gibt es halt deutlich mehr Apps und Gesundheitsanwendungen, wo ich schon auch denke, dass die davon auch noch mal mehr profitieren. Dass man da schon mal so ein bisschen was an der Hand bekommt, schon mal das Gefühl bekommt, okay, ich kann schon mal ein bisschen selber was tun, ich kann schon mal selber gucken, ich habe schon mal eine Aufklärung darüber, was ist das eigentlich, was ich habe, worum geht's mir so.
0: Neben den Apps gäbe es noch andere Alternativen. Insbesondere ChatGPT sieht Gansefort aber kritisch.
1: Da sehen wir große Skepsis in dem Bereich. Das ist dann eher so die Befürchtung, dass das dann eben als Ersatz für soziale Kontakte genutzt wird. Auch die fehlende Aufklärung, wie man das eben auch nutzt oder was da für Gefahren sind. Da gehen viele hier einfach noch ein bisschen kopflos da so rein, weil die es einfach immer da haben. Das ist schnell greifbar, es ist immer zugänglich. Viele sind isoliert, sitzen nur noch zu Hause und die sozialen Kontakte fehlen, würden dann dadurch noch mehr fehlen.
0: Die Apps seien dabei nicht nur für die Patienten hilfreich. Sie können auch die Arbeit der Therapeuten ergänzen.
1: Weil es einfach so ein Riesenbedarf ist. Und wenn man dann schon sagen kann, Mensch, die haben schon durch die Apps eine gute Aufklärung bekommen, dann kann ich mir diese 5 Stunden der Aufklärung sparen und gleich am Problem ansetzen. Oder man kann vielleicht auch die Motivation bei Kindern und Jugendlichen ein bisschen stärken. Ne? Die haben dann natürlich einen Zugang zu, die finden das cool, wenn sie so ein Handy haben, wo was drauf ist, dass eben auch mehr zwischen den Stunden passiert, weil Therapie passiert im Grunde zwischen den Therapiestunden und nicht in den Therapiestunden, dass das eine gute Ergänzung sein kann, um eben einfach wieder sich besser zu fühlen, sich selbstwirksamer zu fühlen.
0: Sagt Sonja Gansefort, Psychotherapeutin für Kinder und Jugendliche aus Bad Pyrmont, zu digitalen Angeboten wie Apps, die im Bereich der Psychotherapie unterstützen können. Gehört haben Sie davon hier bei Radio Aktiv.

0: Das tolle Trio aus den 80ern, Danny Wilson, Mary's Prayer. Tja, aus deren Land kommt auch Freya Ridings, diese Frau mit dieser grandiosen Stimme. Castles spielen wir gleich für sie. Und dann, ja auch, das sind Briten. Warum sind die nicht mal beim ESC angetreten? Denn hätten sie zumindest nicht den letzten wahrscheinlich gemacht. Oasis haben ganz andere Sorgen, gleich mit dem wunderbaren Wonderwall.
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0: Das ist derzeit stabil, grau, bewölkt, gelegentliche Auflockerungen sind dabei. Laut Wetterkarte soll es nachher auch wieder ein bisschen Regen geben. Temperaturen heute so um 16 Grad, aber es wird schöner. Morgen soll es 9 Sonnenstunden geben nach einer frischen Nacht. Mit Tiefstwerten so um 5, 6 Grad soll es morgen richtig gut aussehen, aber auch erstmal bewölkt sein. Die Sonne kommt im Laufe des Tages, des Vormittages vor allem raus. Es kann aber auch da gelegentlich nieseln. Temperaturen steigen bis auf 19 Grad.
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0: Ja, und diese Aussichten machen doch schon ein bisschen Lust auf eine kleine Erfrischung. Vielleicht haben Sie sich ja schon ins Freibad gewagt. Einige haben ja auch schon geöffnet. Sind noch nicht so die perfekten Bedingungen, aber es soll ja nächste Woche richtig warm werden. Von daher freuen wir uns auf alle Freibäder, die schon offen sind und die noch offenen werden. Zum Beispiel das herrliche Freibad in Koppenbrügge. Was da los ist, wie das vorbereitet wird, der Saisonbeginn und worauf Sie sich freuen können ab dem 26. Mai in Koppenbrügge. Erfahren Sie hier gleich bei uns. Bis dahin gibt's die Erfrischung aus dem Radio. Freya Ridings. Ich bin Jan Hampe. Schön, dass Sie dabei sind. Hallo.

0: kein moderner Klassiker, aber vielleicht haben Sie sich ja auch mal gefragt, Wonderwall, was ist das denn eigentlich genau? Ja, es ist eine Person, die einen vor sich selbst rettet oder ein imaginärer Freund, der in schwierigen Zeiten Halt gibt. Das ist doch die Funktion, die auch gute Musik hat. Oasis hier bei Radioaktiv um gleich 20 Minuten vor zwei. Ja, das Wetter wird jetzt so langsam immer besser und nach Pfingsten will auch das Freibad Koppenbrügge wieder seine Tore öffnen. Das Freibad liegt am Id, hat einen Volleyballplatz, Kinderbecken und auch ein großes Schwimmbecken. Das angrenzende Hallenbad wird dann geschlossen. Dazu Bürgermeister Thomas Köllig.
1: Wir brauchen immer ein paar Tage des Wechsels, also der Betriebsumstellung Hallenbad-Freibad. Und dann muss auch das Wasser beprobt werden. Also wir können nicht da abschließen und in der nächsten Woche da öffnen. Und so ein paar Tage dauert das immer. Dann wird in dieser Zwischenzeit tatsächlich das Bad auf Vordermann gebracht. Ein paar kosmetische Veränderungen, Rasenschnitt sowieso. Aber natürlich auch alles gereinigt, sodass dann Ende Mai wohlwollend das Bad geöffnet wird.
0: Ja, ein Problem, das ja auch viele Bäder haben, ist die Badeaufsicht. Aber in Koppenbrügge klappt das ganz gut.
1: Wir haben drei Fachkräfte für Bäderbetriebe, einen Meister und eine Kollegin und zwei männliche Mitarbeiter, also insgesamt drei. Wir konnten eine dritte Kraft im letzten Jahr gewinnen, weil wir immer wieder auch Vakanzen hatte und der eine Mitarbeiter wollte die Stunden ein bisschen reduzieren und von daher konnten wir die Lücke problemlos schließen.
0: Das Bad ist sehr übersichtlich und hat viele schöne Ecken, so Bürgermeister Köllig.
1: Also selbst wenn ich oben liege, kann ich unten noch das Bad sehen. Das ist in vielen anderen Bädern nicht möglich. Wenn ich irgendwo einen Liegeplatz entfernt des Beckens habe, dann sehe ich da auch nichts mehr. Dann hat mit der Sanierung 2012 ein Volleyballplatz hat Einzug gehalten. Es gibt ein Nichtschwimmerbecken. Das ist auch ein bisschen wärmer. Und dann eben noch die Ertüchtigung kam ein paar Jahre danach des Kinderplanschbeckens. Am Kinderplanschbecken ist die Besonderheit, da muss das Bad in anderen Qualität, ich nenne es jetzt mal Klärstufe, das Wasser muss anders aufbereitet werden. Also ein kleines Kinderplanschbecken, ein Nichtschwimmerbecken und dann eben ein Schwimmerbecken. Ja, und in seiner ganzen Beschaffenheit ein paar Strandkörbe, ein kleiner Sandbereich. Also es hat tatsächlich ganz viele gute Qualitäten.
0: Das Freibad in Koppenbrügge wird geöffnet am 26. Mai. Und wir haben schon mal vorab die Information bekommen vom Bürgermeister Thomas Köllig bei Radio Aktiv.

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1: In die Patientenakademie und erfahren, was es mit dem Lipödem auf sich hat und wie man das Ganze behandeln kann, konservativ oder operativ, und welche oder unter welchen Bedingungen die Kasse da die Kosten übernimmt. Das erfahren Sie heute alles, wenn Sie wollen, im Blauen Salon des Sana-Klinikums. Da wird Sie nämlich Dr. Toni Gensch, der Oberarzt für plastische Chirurgie, begrüßen und Ihnen all Ihre Fragen beantworten oder erstmal überhaupt Fragen aufwerfen und Sie informieren, was es auf sich hat mit dem Lipödem und was man dagegen tun kann. Die Teilnahme ist kostenlos, man muss sich nicht anmelden. Einfach vorbeischauen heute im Blauen Salon im Sana-Klinikum. 17.30 Uhr geht es da los. Ja, auch das ein tolles Thema. Wege zur fahrradfreundlichen Stadt. Ja, wir sind ja alle auf der Suche danach, und das Beispiel Nordhorn zeigt, wie es gehen kann. Da wird nämlich heute der ehemalige Stadtbaurat Timo Weitemeier von Nordhorn im Zedita zu Gast sein in Hameln am Bahnhofsplatz, um mal vorstellen, wie dort der Radverkehr erfolgreich geplant und umgesetzt wurde und welche Erfahrungen dabei gemacht wurden. Danach gibt es natürlich eine Diskussion, Gesprächsrunde mit Möglichkeiten auch für Sie, sich da einzubringen. 18 Uhr geht's los heute, der Vortrag in Hameln im Zedita. Wege zur fahrradfreundlichen Stadt am Beispiel Nordhorn. Erster Stock, die Teilnahme dazu ist kostenlos. Ja, auch das ist wieder eine tolle Aktion vom Vicky Loser. Die lassen sich ja so viel einfallen. Jetzt gibt es das fliegende Musical. Das können Sie heute Abend erleben in der Mensa des Vicky Lou. Und das präsentieren die Jahrgänge 6 bis 13. Ah, also eine ganz weite Spannbreite von Menschen, die da mitmachen. Junge Menschen, die da voller Turbulenzen, Konflikte und Wendungen eine Inszenierung präsentieren. Der Eintritt ist kostenlos und aufgrund der begrenzten Platzkapazitäten in der Mensa natürlich müssen die Eintrittskarten vorab in den Sekretariaten bei der Schulgebäude abgeholt werden. Also wenn Sie Lust haben, noch dabei zu sein, holen Sie sich Ihre Tickets. Wie gesagt, die sind kostenlos. Aber damit die besser planen können, kriegen Sie noch in der Hermannstraße oder in der Grütterstraße, da im Vicky Lou. Das lohnt sich. Das ist eine großartige Show, die da auf die Beine stellen. Und zwar heute, morgen, übermorgen, jeweils um 18 Uhr, können Sie die sehen, das fliegende Musical am Vicky Lou.
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1: Ja, und geflogen ist auch diese junge Dame. Sie haben es vielleicht gesehen. Am Samstag hatte sie ihren ganz großen Auftritt beim Eurovision Song Contest, ist für Deutschland gestartet. Sarah Engels ist am Ende nicht ganz so leicht und ganz so weich gebettet da aufgeschlagen. Aber Emma hat einen super Auftritt gehabt. Fantastisch. Und jetzt sagen plötzlich Leute, das ist ein richtiger Ohrwurm. Hören Sie doch mal rein. Das ist Sarah Engels mit ihrem Song Fire.

0: Es sind die einfachen Dinge des Lebens, die uns glücklich machen. Und der Mann hat so schön darüber gesungen. Joe. Und ja, mit ganz einfachen Mitteln haben die Musik gemacht damals und sind die absoluten Helden. Die Beatles, George Harrison, den hören Sie gleich bei uns hier. Und danach gibt es Alessia Cara, auch wunderbare Botschaft. The Cars, die Narben, To You Beautiful. Es ist 14 Uhr.
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0: Ja, es klingt erstmal lustig, aber am Wochenende wurden in Bad Pyrmont tatsächlich wettbewerbsmäßig Bäume umarmt. Mehr dazu in den Nachrichten mit Angela Werner.
2: In Bad Pyrmont ist am Wochenende die erste deutsche Meisterschaft im Bäumeumarmen ausgetragen worden. Im historischen Kurpark konnten sich die Teilnehmerinnen und Teilnehmer in den Disziplinen Schnelligkeit, Kreativität und Innigkeit sowie Baumwissen messen. Rund 75 Teilnehmende sind angetreten. In der Einzelwertung siegte Marie Skaja aus Hannover. Die Teamwertung entschied das Team Barbaje um Kapitän Julian Schnabel für sich und in der Familienwertung ging der Titel außer Konkurrenz an das Team Fürstenhof. Das Staatsbad spricht von einer rundum gelungenen Veranstaltung. Im nächsten Jahr soll es eine Neuauflage geben, voraussichtlich am 22. Mai 2027. Der Spiegel-Bestseller-Autor Ralf Langroth stellt morgen am Dienstag in Hameln seinen neuen Roman Schwarzer Samstag vor. Hinter dem Pseudonym verbirgt sich der Wahlhamelner und studierte Jurist Jörg Kastner. Bei dem Buch handelt es sich um Band 5 der Spiegel-Bestseller-Reihe um den BKA-Ermittler Philipp Gerber und die Journalistin Eva Hirden. Die Geschichte spielt im September 1962, also zur Zeit der Kuba-Krise und der Spiegel-Affäre um Franz Josef Strauß und Rudolf Augstein, einer der bis dahin größten innenpolitischen Krisen in der Geschichte der Bundesrepublik, und beruht auf historischen Fakten.
3: Es gibt ja sehr viele Archive, das geht hin bis zu Archiven vom CIA, wo erstaunlich viel über die deutsche Nachkriegsgeschichte zu finden ist. Also viele Akten sind dort, weil man ja natürlich nach dem Zweiten Weltkrieg ganz viel eingesackt hat, digitalisiert hat. In den USA ist jetzt eben in den letzten Jahren jetzt auch sehr viel veröffentlicht worden, sodass man diese Sachen auch einsehen kann. Oder es gibt eben das Stasi-Unterlagenarchiv, dort findet man sehr viel. Und dann einfach lesen, lesen, lesen. Das ist das A und O beim Schreiben von historischen Roman.
2: Die Premierenlesung bei Artis Weserer im Bürgerhaus in der Kupferschmiedestraße 13 in Hameln beginnt am Dienstag um 19.30 Uhr, Einlass ab 19 Uhr. Der Eintritt beträgt 10 Euro. Im Sana-Klinikum gibt es im Rahmen der Patientenakademie heute am Montag eine Veranstaltung zum Thema Lipödem. Der Oberarzt für plastische und ästhetische Chirurgie, Toni Gensch, informiert über die häufig missverstandene Fettverteilungsstörung, die fast ausschließlich Frauen betrifft.

0: schreibt der Expertenrat für Klimafragen in seinem neuesten Gutachten.
1: Der Expertenrat für Klimafragen berät die Regierung unabhängig und sieht bei der Regierung jetzt dringenden politischen Handlungsbedarf. Die derzeitigen Prognosen der Regierung, wie viel Treibhausgase Deutschland in den kommenden Jahren ausstoße, seien zu optimistisch, vor allem in den Bereichen Energie und Gebäuden. Auch weil es zusätzliche Risiken gäbe, etwa die aktuelle Reform des Heizungsgesetzes. Längerfristig sei es unwahrscheinlich, dass Deutschland sein Ziel erreiche, bis 2045 klimaneutral zu sein. Ronny Tochau, Berlin.
0: Bundesinnenminister Alexander Dobrindt will die Kapazitäten beim Zivilschutz für den Kriegs- und Anschlagsfall massiv ausbauen. Der Bild-Zeitung sagte Dobrindt, man werde beim Bevölkerungsschutz und der zivilen Verteidigung aufrüsten.
2: Es geht um ein Sonderprogramm in Höhe von 10 Milliarden Euro. Die Mittel sollen in zusätzliche Ausrüstung, Gebäude sowie Personal und Technik fließen, etwa beim Technischen Hilfswerk. Angeschafft werden sollen mit dem Geld unter anderem Spezialfahrzeuge und Feldbetten. Zuvor hatten die großen Hilfsorganisationen eine Zeitenwende im Zivilschutz gefordert. Derzeit werde ehrenamtlichen Helfern teils Material zur Verfügung gestellt, mit dem schon ihre Großeltern gearbeitet hätten, sagte DRK-Präsident Gröhe der Süddeutschen Zeitung. Dirk Zeitler, Berlin.
0: Rund 7 Wochen nach dem lange unbemerkt gebliebenen Ausbruch des Hunter-Virus auf der Hondius ist das Kreuzfahrtschiff in die Niederlande zurückgekehrt. Laut einem dpa-Reporter machte das Schiff heute im Hafen von Rotterdam fest. An Bord waren nach Angaben der Reederei eine Restbesatzung von 25 Seeleuten sowie ein Arzt und eine Pflegekraft. Auch die Leiche der auf See gestorbenen deutschen Frau wurde mit nach Rotterdam gebracht. Die Produktion von vegetarischen oder veganen Fleischalternativen in Deutschland ist nach einem langen Boom erstmals leicht gesunken. Im vergangenen Jahr wurden laut Statistischem Bundesamt 1,2% weniger produziert als im Vorjahr. Gleichzeitig wurde wieder etwas mehr Fleisch gegessen. Der Pro-Kopf-Verzehr lag 2025 nach vorläufigen Angaben der Bundesanstalt für Landwirtschaft und Ernährung bei im Schnitt knapp 55 Kilo.
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4: Richtig schön sieht das derzeit aus. Die Sonne kommt durch die Wolkendecke durch und es ist auch trocken bei Temperaturen um 16 Grad. Und es könnte später hier und da ein bisschen nieseln. So ab 16 Uhr zeigt zumindest die Wetterkarte bis zum Abend. Und dann soll es auch wieder sonniger werden. Dann bis dann genießen wir erstmal den Sonnenschein. Und nach der Nacht mit Tiefstwerten um 5 Grad wird es morgen immerhin 9 Stunden Sonnenschein geben. Voraussichtlich frühmorgens allerdings noch ziemlich bewölkt, bis dann irgendwann die Sonne sich mal ein bisschen durchsetzt. Aber auch da kann es am Tag ein bisschen nieseln. Da brauchen Sie Geduld. In Hameln auf der Kaiserstraße Richtung Bahnhof und dann weiter in den Hastenbecker Weg. Das dauert da etwas länger und da sind wahrscheinlich die Auswirkungen auch der Vollsperrung natürlich der Osener Straße, also eines Teils der Osener Straße. Sie wissen, da ist ja zwischen der Einmündung und der Tankstelle ist es voll gesperrt zurzeit. Deswegen muss man da doch einige Umwege fahren. Und ab heute gilt auch, das sollten Sie sich merken, für die nächsten 6 Monate, 164er Ring ist teilweise gesperrt von der Deisterallee bis zur Einmündung der Scharnhorststraße, der Feldversuch. Mal sehen, was dabei rauskommt. Die Landkreisblitzer kontrollieren Sie heute verstärkt in Bad Münder und in Erzen. Und wenn Sie Berichtenswertes sehen sollten, freuen wir uns über Ihre Hinweise. Ja, vielleicht haben Sie ja auch noch Störungen oder Staus oder Blitzer gesichtet. Gerne an die 05151 6x die 5 per WhatsApp-Sprach- oder Textnachricht. Gute Fahrt.
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4: Ja, wir haben ja vor einer Stunde darüber berichtet, es ist wirklich schwer, eine Psychotherapie zu bekommen, einen Therapieplatz überhaupt. Und das wird es nicht leichter machen, denn ja, die Gehälter der Psychotherapeutinnen und Therapeuten sollen gekürzt werden oder wurden sogar jetzt schon gekürzt zum Anfang April. Und welche Auswirkungen das ganz genau haben wird, darüber informieren wir Sie gleich. Ich bin Jan Hampe, wünsche Ihnen einen interessanten Nachmittag.

0: Ace of Base. Und gerade ist ja eine hochinteressante Doku zu sehen über diese Band aus den 90er Jahren, die es ja immer noch gibt, aber die damals ihre großen Erfolge gefeiert haben. Und was da hinter den Kulissen los ist, ja, das ist ja Dramatik pur. Shakespeare hätte seine wahre Freude daran, Ace of Base hier mit ihrem Nummer 1-Hit The Sign um 19 Minuten nach 2. Immer mehr Menschen würden gerne Psychotherapie in Anspruch nehmen, aber wenn die von gesetzlich zu privat wechselt, könnte es für viele keine psychologische Hilfe geben. Eine Kinder- und Jugendpsychotherapeutin aus Bad Pyrmont befürchtet aber genau das, weil bei Privatplätzen noch keine Gehaltsanpassung für Psychotherapeutinnen und Psychotherapeuten erfolgt ist. Seit dem 1. April wurden die psychotherapeutischen Leistungen von der gesetzlichen Krankenkasse um 4,5% gekürzt. Radioaktivreporterin Vivian Görzen hat sich mit dem Thema befasst und darüber mit Sonja Gansefort, Kinder- und Jugendpsychotherapeutin aus Bad Pyrmont, gesprochen.
1: Die GKV möchte die Honorare aller ärztlichen Fachgruppen angleichen und deshalb diese 4,5% Senkung. Denn psychotherapeutische Leistungen sind im letzten Jahrzehnt um 52% gestiegen. Die übrigen ärztlichen Fachgruppen haben nur einen Anstieg von 33% genossen. Aber laut der Kassenärztlichen Bundesvereinigung, die ja wegen dieser 4,5% im Konflikt mit der GKV gestanden hat, soll es nachweisliche Mängel bei dem Verfahren gegeben haben, die zu dieser ungerechtfertigten Absenkung dieser 4,5% geführt hätten. Was wurde denn da nicht berücksichtigt, Frau Gansefort?
2: Ja, aber sehen wurde vielleicht, dass wir grundsätzlich von Anfang an schon an der alleruntersten Grenze der Ärzteschaft liegen. Also wir haben kaum Möglichkeiten, auch mehr anzubieten. Wir haben nur unsere 3 oder 4 Abrechnungsziffern und natürlich auch deutlich weniger Patienten. Also wenn wir jede Woche einen Therapieplatz anbieten, dann haben wir vielleicht maximal im Schnitt 30 Patienten im Quartal oder im Monat. Und Ärzte sind ja frei in dem, was sie nehmen können. Und wir sind da deutlich unflexibler, was natürlich zusätzliche Leistungen angeht.
1: Und Sie meinten ja bereits, dass diese Honorarangleichung zur Folge haben könnte, dass PsychotherapeutInnen, die gesetzlich Versicherte behandelt haben, jetzt auf PrivatpatientInnen umsteigen könnten, oder?
2: Genau, also weil dort ja noch keine Anpassung erfolgt ist. Da ist das Geld, was wir für die reinen Therapiestunden bekommen, jetzt noch wieder höher. Viele junge Leute scheuen sich generell überhaupt, sich selbstständig zu machen. Da befürchte ich auf die Zukunft gesehen, dass dann noch weniger den Schritt wagen, sich selbstständig zu machen. Und wenn ich mit den angehenden Therapeuten spreche, die jetzt gerade die Prüfung machen, die sagen alle, wir gehen in die Klinik oder in Beratungsstellen, wir werden uns nicht selbstständig machen.
1: Was genau hätten Sie sich denn konkret für Maßnahmen gewünscht, statt dieser 4,5% Senkung?
2: Es gibt ja wirklich viele Kollegen, die arbeiten nicht voll auf ihrem ganzen Sitz. Dass man da halt guckt, was braucht man für Unterstützung, wie kann man helfen? Ich habe lange Zeit versucht, jemanden zu finden, als ich in Elternzeit gewesen bin, der meinen Kassensitz übernimmt, dass ich da nicht pausieren muss. Es gab niemanden. Da würde ich mir halt wünschen, dass da einfach ein bisschen mehr Anreize sind, dass sich frisch approbierte Kollegen niederlassen wollen, dass die, genauso wie bei Ärzten, die kriegen ja auch Honorare, wenn die sich aufs Land bewegen und dort ihre Praxis aufmachen. Das wäre halt im ländlichen Bereich halt super, wenn wir hier Unterstützung kriegen könnten oder einfach so ein bisschen die ganzen Prozesse vereinfacht würden, dass man wirklich seine Arbeit auch so ausfüllen kann.
0: Stattdessen wurden die Honorare der Psychotherapeutinnen und Psychotherapeuten seit dem 1. April um 4,5% gekürzt. Kinder- und Jugendpsychotherapeutin Sonja Gansefort aus Bad Pyrmont ist also enttäuscht darüber. Die KBV möchte dagegen klagen. 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

0: die große Whitney Houston hier erholen.
1: 14.30 Uhr und gleich. Wir hoffen, das ist ein gutes Omen, oder? Das war der Hit zur Fußball-Weltmeisterschaft 2014. Und wir wollen wieder so einen Erfolg sehen in diesem Jahr. Andreas Burani gleich. Und danach Lene Marlin, Unforgivable Sinner.
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1: Ja, es soll deutlich besser werden. Wir starten erstmal ziemlich bewölkt in diese neue Woche. Immerhin der ein oder andere Sonnenstrahl war schon dabei. Am Nachmittag kann es hier und da tatsächlich wieder ein bisschen regnen. Viel wird es nicht sein, aber nieseln kann es bei bis zu 16, 17 Grad heute. Und nach der Nacht mit Tiefstwerten um 6 Grad soll es morgen 9 Sonnenstunden geben im Mix mit Bewölkung. Auch morgen ist ein bisschen Regen möglich. Es wird milder. Temperaturen bis 18, 19 Grad.
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1: Ja, und da haben wir doch ein neues Wort gelernt am Wochenende, oder? Bangaranga. Wissen Sie, was das heißt? Es ist natürlich der ESC-Gewinnersong dieses 70. ESCs. Aber Bangaranga ist auch dieses innere Gefühl, dass alles gut sein wird und alles möglich. Und das hat ein Mensch aus dem Weserbergland erlebt. Genauer gesagt, drei sind einfach losgefahren, obwohl sie gar keine Tickets hatten und wollten mit dabei sein beim Finale des Eurovision Song Contests. Und wie ihnen das gelungen ist und was sie da erlebt haben, hören Sie gleich. Ich bin Jan Hampe. Schön, dass Sie dabei sind. Ihnen einen beschwingten Nachmittag.

0: Aus Norwegen kommt Lene Marlen. Bei Radioaktiv haben Sie sie gehört mit ihrem großen Hit um 20 Minuten vor drei. Und diesen Hit singt derzeit ganz Europa. Könnte man zumindest denken, denn den 70. Eurovision Song Contest hat ja am Samstagabend in Wien, Bulgarien gewonnen. Die Sängerin Dara mit ihrem Titel Banga Ranga. Ein moderner Dance-Song mit harten Beats, Ohrwurm-Refrainzeile und einer wilden Tanzchoreografie. Damit holte Dara mit 516 Punkten den ersten Titel für Bulgarien überhaupt in der ESC-Geschichte. Und Sie haben es natürlich alle schon gehört. Bei Deutschland landete Sarah Engels mit Feier auf dem drittletzten Platz 23. Aber es gab auch einen Sieg fürs Weserbergland. Denn ESC-Fan Thomas Gräf aus Bodenwerder wollte erstmals live vor Ort dabei sein beim Finale eines Eurovision Song Contests und hatte sich mit zwei Freunden auf den Weg nach Wien gemacht. Allerdings ohne Eintrittskarten, denn die waren schon monatelang ausverkauft. Doch in der Nacht vor dem Finale gab es plötzlich wieder offiziell ein paar freie Plätze und er konnte mit rund 10.000 anderen ESC-Fans doch in die Halle. Und was Thomas Gräf da erlebt hat, das hat er uns gestern im Gespräch frühmorgens noch berichtet.
1: Also es ist wirklich überhaupt nicht zu vergleichen mit dem, was man am Fernsehen sieht. Du bist da Teil einer ganz großen Community. Ich habe, glaube ich, zwischen Menschen aus 7 verschiedenen Ländern gestanden. Irgendwie verständigt man sich mit Händen, Füßen, aber alle sind sowieso total geflasht. Ich hatte nachher auch 3 Fahnen in der Hand. Eine von Griechenland, eine aus Zypern und natürlich unsere Bundesdeutsche. Und es war aber eigentlich egal. Alles wurde bejubelt, was dabei war. Also total respektvoll gegenüber allen Ländern. Also es war ein einmaliges Erlebnis.
0: Wie hast du den deutschen Act erlebt?
1: Naja, ich war ja im Vorfeld sehr kritisch mit der Sarah Engels, habe das Lied auch nicht so wirklich zu schätzen gewusst. Jetzt im Nachhinein muss ich sagen, finde ich, ist sie ein bisschen zu kurz gekommen. Das war wirklich ein toller Auftritt. Also die hat echt gut gesungen. Da haben wir ja schon ganz andere Auftritte gesehen. Total professionell und in der Halle ist sie auch sehr gefeiert worden. Neben mir stand ein Engländer, der schrie die ganze Zeit, Germany, I vote for Germany. Aber sein Anruf alleine hat dann doch nicht gereicht. Und sie war auch sehr aufgeregt. Man hat dann oben immer im Green Room gesehen, dass sie da rumgesprungen ist. Ich glaube, die hatte echt viel Spaß. Ja, also es war ein guter Auftritt. Ich war echt zufrieden mit dem, was da abgeliefert wurde.
0: Am Ende ist es dann Bulgarien geworden. War das in irgendeiner Form abzusehen? Hast du ein Gefühl dafür, was vielleicht so der stärkste Act ist?
1: Ich habe mir nachts dann nochmal halt aus einer anderen Perspektive heraus die Videos angeschaut. Und da gibt es wirklich einen riesen Unterschied, ob du das zu Hause am Fernseher siehst mit der Leinwand im Hintergrund und dem Gesamtbild, wie dann die Kamera halt den Auftritt bestimmt oder ob du live in der Halle bist. Also ich glaube, wenn die Halle abgestimmt hätte, hätte Moldawien gewonnen. Was das für ein Feuerwerk war, was die da abgebrannt haben. Die ganze Halle sprang auf einmal. Also hat es garantiert auf der Richterskala auch irgendwie ein paar Punkte gegeben. Also Moldawien war der absolute Publikumsliebling. Und danach kam dann, würde ich sagen, so vom Gefühl her tatsächlich auch schon Bulgarien mit Banga Ranga.
0: Was waren besondere Highlights dieser 4-Stunden-Show?
1: Das ist schon, wenn du in der Halle bist, dieser Gigantismus. Ja, wenn du siehst, was da alles passiert, wie viele Menschen sich gleichzeitig bewegen, um die Bühne umzubauen. Also das ganze Licht, der Sound, das war Wahnsinn an der Stelle. Aber halt auch die Professionalität, mit der das Ganze geregelt worden ist. Die haben selbst bei der Sicherheitskontrolle dann abwechselnd aufgerufen, ein Mann, eine Frau, ein Mann, eine Frau, um die Menschen möglichst unproblematisch in die Halle reinzugeleiten. Das ganze Ding ist total durchchoreografiert und das ist wirklich, wirklich eine logistische Meisterleistung und das macht Spaß, dabei zu stehen. Und das andere ist ein Gefühl. Das ist so diese Stimmung, wenn du da reinkommst und irgendwie haben alle Bock auf diese Veranstaltung. Also es ist auch egal, was die Leute zu Hause schreiben oder posten. Du bist da drin und du bist irgendwie Teil dieser ESC-Community. Und das ist großartig. Also das hat echt riesen Spaß gemacht. Und von den beiden, die mitgekommen sind, war ja der eine jetzt nicht unbedingt Fan. Der hat hinterher nur gesagt, ey, Gott sei Dank bin ich damit reingegangen.
0: Thomas Gräf aus Bodenwerder hat berichtet vom Finale des 70. Eurovision Song Contests in der Wiener Stadthalle. Das komplette Gespräch finden Sie auch in unserer Mediathek auf radio-aktiv.de. Sie haben es mitgekriegt, der deutsche Beitrag von Sarah Engels hat nur Platz 23 erreicht. Gewonnen hat für Bulgarien die Sängerin Dara mit dem Titel Banga Ranga. Und den hören Sie jetzt hier bei Radioaktiv. Viel Spaß.

0: Die Gewinnerin des 70. Eurovision Song Contest, Dara.
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0: Bangaranga. Und das ist unsere Leonie.

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2: Ja, und Musik wird auch erklingen heute am Vicky Lou. Heute Morgen, übermorgen. Und zwar wird dort das fliegende Musical aufgeführt. Schülerinnen und Schüler der Jahrgänge 6 bis 13 präsentieren das gemeinsam mit dem Projektorchester. Und sie können sich freuen auf eine mitreißende Inszenierung voller Turbulenzen, Konflikte und Wendungen. Der Eintritt ist kostenlos. Ja, man sollte sich aber ein Ticket holen, damit die da besser planen können. Es gibt ja nur begrenzte Platzkapazitäten und viele wollen dieses Spektakel natürlich miterleben. Aber sie können sich Tickets dafür kostenlos holen in einem der Sekretariate bei der Schulgebäude Hermannstraße und Grütterstraße. Schauen Sie mal vorbei, holen Sie sich Ihr Ticket und 3 Gelegenheiten gibt es, dieses Musical zu sehen. Heute, morgen, übermorgen jeweils um 18 Uhr in der Mensa im Vicky Lou. Wege zur fahrradfreundlichen Stadt werden heute aufgezeigt, ganz konkret am Beispiel von Nordhorn. Da scheint das irgendwie besser zu laufen mit dem Radverkehr und da wird der ehemalige Stadtbaurat Timo Weitemeyer zu Gast sein, heute im Zedita in Hameln am Bahnhofsplatz 19 und berichten, was da genau geplant und wie es erfolgreich umgesetzt worden ist, welche Erfahrungen gemacht wurden und Sie können da mit in die Diskussion einsteigen und sich das einfach anhören. Es wird auch einen Imbiss geben, Austausch mit Imbiss und der Eintritt ist frei heute. Wege zur fahrradfreundlichen Stadt am Beispiel Nordhorn heute im Zedita Bahnhofsplatz 19, erster Stock.
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1: Ja, das mal ein bisschen Popmusik sein. Gleich Alex Warrens aktueller Hit Fever Dream und dann der herrliche Klassiker von Toto, Rosanna. Der war eigentlich Rosanna. Klären wir gleich. Es ist 15 Uhr.
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1: In Bad Pyrmont gibt es einige Schützenvereine, zum Beispiel in Löwensen oder Hagen. Bei den Schützenhäusern in Holzhausen und Nersen gibt es leider Probleme. Die Nachrichten mit Angela Werner.
3: Die CDU-Fraktion im Bad Pyrmonter Rat drängt auf eine Klärung der Zuständigkeiten für die Zuwegungen zu den Schützenhäusern in Holzhausen und Nersen. Wie die Fraktion mitteilt, sei das Thema bereits mehrfach seit Mitte vergangenen Jahres angesprochen worden, aber eine abschließende Antwort der Verwaltung stehe noch aus. Die CDU fordert nun schriftlich unter anderem Auskunft darüber, wer für die Instandhaltung der Wege verantwortlich ist, welche Schäden bekannt sind und welche Kosten für mögliche Maßnahmen entstehen könnten. Aus Sicht der Fraktion brauchten die betroffenen Vereine dringend Planungssicherheit für die Zukunft. Hamelner Unternehmen setzt trotz Fachkräftemangels weiter auf Ausbildung. Der Fachkräftemangel stellt viele Unternehmen vor große Herausforderungen. Nicht nur qualifizierte Arbeitskräfte fehlen, auch geeignete Auszubildende sind zunehmend schwer zu finden. Das Hamelner Unternehmen Meisterstückhaus setzt dennoch konsequent auf eigene Ausbildung. Wie der geschäftsführende Gesellschafter Markus Baugmeier erklärt, liegt die Ausbildungsquote in seinem Betrieb bei rund 15%, deutlich höher als in vielen anderen Unternehmen, in denen Ausbildungsplätze unbesetzt bleiben. Die oft geäußerte Kritik, heutige Bewerberinnen und Bewerber seien weniger leistungsbereit oder brächten nicht die nötigen Voraussetzungen mit, teilt Baugmeier nicht. Trotz eines höheren Aufwands wolle das Unternehmen weiterhin selbst Fachkräfte ausbilden und damit langfristig dem Fachkräftemangel begegnen. In Niedersachsen soll der Schutz von Tier- und Pflanzenarten deutlich ausgebaut werden. SPD und Grüne im Landtag hatten beschlossen, Lebensräume künftig besser miteinander zu vernetzen. Ziel ist es, dem Artensterben entgegenzuwirken. Die Grünen-Landtagsabgeordnete Britta Kellermann aus Salzhemmendorf betont, viele Lebensräume seien bislang durch Straßen, Siedlungen oder intensive Nutzung voneinander getrennt. Ein Biotopverbund soll diese Flächen wieder verbinden und so das Überleben vieler Arten sichern. Geplant ist ein Netz aus Hecken, Gewässerrandstreifen, Wiesen und sogenannten Trittsteinbiotopen. Grundlage ist der Niedersächsische Weg, nach dem 15% der Landesfläche für den Biotopverbund gesichert werden sollen. Ein Ziel, das bisher noch nicht erreicht ist. Künftig sollen Kommunen und Akteure vor Ort stärker unterstützt werden, etwa durch Förderprogramme und Beratung. Allerdings wird der Ausbau der vernetzten Lebensräume Zeit und Zusammenarbeit erfordern. Und soweit die Meldung aus der Region. Weiter mit den Weltnachrichten.
4: Ich bin Thomas Bleskin. Zwei Drittel der Menschen in Deutschland befürworten ein Social-Media-Verbot für Kinder unter 14 Jahren. Das geht aus einer repräsentativen Umfrage des Bayerischen Forschungsinstituts für digitale Transformation hervor, die auf der Republika in Berlin vorgestellt wurde. Bei höheren Altersgrenzen sinkt die Zustimmung deutlich. Forschende warnten vor vorschnellen Verboten. Sie verwiesen darauf, dass soziale Medien für Jugendliche auch Orte für Information, Austausch und Teilhabe seien. Statt pauschaler Verbote brauche es strengere Regeln für Plattformen und mehr Medienkompetenz. Viele Befragte zweifeln zudem an der Wirksamkeit eines Verbots. Deutschland dürfte in den kommenden Jahren mehr CO2 verursachen als eingeplant. Die Anstrengungen der Bundesregierung beim Klimaschutz würden nicht ausreichen, schreibt der Expertenrat für Klimafragen in seinem neuesten Gutachten.
5: Der Expertenrat für Klimafragen berät die Regierung unabhängig und sieht bei der Regierung jetzt dringenden politischen Handlungsbedarf. Die derzeitigen Prognosen der Regierung, wie viel Treibhausgase Deutschland in den kommenden

0: Ständig zu desinfizieren sind 4 Tage angesetzt. Das Hunter-Virus war auf einer Kreuzfahrt von Argentinien in den Atlantik ausgebrochen. An Bord gebracht hatte es vermutlich ein niederländisches Ehepaar, das verstorben ist. Insgesamt geht die WHO bisher von 11 Infektionsfällen aus. Ursula Winkler, Nachrichtenredaktion.
1: Nach dem Ausbruch eines Tigers bei Leipzig fordern Tierschützer ein Verbot privater Wildtierhaltungen. Der Deutsche Tierschutzbund erklärte, die Haltung gefährlicher Wildtiere in Privathand sei weder sicher noch tierschutzgerecht. Die Staatsanwaltschaft Leipzig ermittelt inzwischen wegen des Verdachts der fahrlässigen Körperverletzung durch Unterlassen. Der Tiger war gestern erschossen worden, nachdem ein 72-Jähriger von dem Tier verletzt worden war.
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3: Das ist richtig schön geworden, richtig mild. Temperaturen 16 bis 18 Grad und ein bisschen Sonne kommt auch immer wieder durch die Wolkendecke durch. Es kann später durchaus nochmal Niesel geben bei Werten um 18 Grad heute. Und morgen soll es da 9 Sonnenstunden geben im Mix mit Bewölkung und das bei bis zu 18 Grad. Staut sich derzeit auf der Deisterallee in Hamelnstadt. Auswärts brauchen Sie gerade mal ein paar Minuten länger und ebenso noch an der Kaiserstraße, auch da Richtung Bahnhofsvorplatz und auch weiter in den Hassenbecker Weg. Da brauchen Sie derzeit mal locker 5 bis 8 Minuten länger. Auch auf der Bassbergstraße stehen Sie derzeit vor der Ampel und dann weiter. Wer noch in die Tunnelstraße weiter muss, der muss zu den 5 Minuten, vielleicht noch 3 Minuten dazu zählen. Die Landkreisblitzer kontrollieren Sie verstärkt heute in Bad Münder und in Erzen. Und Sie haben es mitgekriegt, ab sofort wird für 6 Monate der 164er Ring ab der Einmündung Deisterallee bis zur Scharnowstraße dort gesperrt. Komplett gesperrt an diesem Teil dort. Also das wird auch noch einige Wirkung zeitigen. Osener Straße, auch dort bleibt der Teil bis zur Jets-Tankstelle dort gesperrt. Wenn Sie noch was Berichtenswertes sehen sollten auf den Straßen, sagen Sie es uns oder schreiben Sie es uns per WhatsApp-Sprache oder Textnachricht an die 05151 6x5. Gute Fahrt.
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3: Ja, wer einen Psychotherapieplatz sucht, hat ja sowieso schon einen großen Leidensdruck. Dazu kommt dann noch der Stress, überhaupt einen Platz zu finden, geschweige denn eine Therapeutin oder einen Therapeuten, der oder die auch zu einem passen. Was viele Monate Wartezeit mit Menschen macht, die eigentlich möglichst Soforthilfe brauchen, berichtet uns gleich eine Betroffene aus der Region. Ich bin Jan Hampe, schön, dass Sie uns hören, wünsche Ihnen einen entspannten Nachmittag.

0: Catch and Release bei Radioaktiv. Matt Simons and the Deep End um 18 Minuten nach 3. Viele Menschen, die dringend psychologische Hilfe brauchen, kennen dieses Gefühl. Man hat den Mut gefasst, sich zu öffnen, sich Unterstützung zu suchen und steht dann vor endlosen Wartelisten, Absagen oder bleibt einfach ohne Rückmeldung. Wir haben mit einer Hamelnerin darüber gesprochen, die monatelang versucht hat, einen Psychotherapieplatz zu finden. Was macht diese Suche mit einem Menschen und was sagt das über unser Gesundheitssystem aus? Die betroffene Frau möchte berufsbedingt anonym bleiben. Allein die Recherche nach geeigneten Praxen hat ihr viel abverlangt.
1: Ja, ganz ehrlich, überhaupt mal jemanden zu erreichen, ist schon die erste Hürde. Bei der Recherche schon alleine. Viel Selbstzahler, das sieht man auch nicht unbedingt auf den ersten Blick. Also bei der einen Therapeutin war auch irgendwie die Info, dass sie Kassenpatienten übernimmt. Dann habe ich angerufen, dann war es doch nicht so. Die Suche hat nicht so lange gedauert, weil ich dann den Therapeuten, bei dem ich war, relativ schnell erreicht habe und der mir dann halt in 8 Monaten halt den Termin gegeben hat. Und dann habe ich gedacht, ja gut, ne, dann 8 Monate kann ich noch warten, weil ich eben nicht in der Krise bin.
0: 8 Monate Wartezeit für einen Platz bei dem Psychotherapeuten. Für Menschen, die akut psychisch instabil sind, eine Zumutung, die schlimme Folgen nach sich ziehen kann. Nach den 8 Monaten Wartezeit auf einen Platz dann die nächste große Enttäuschung.
1: Der Therapeut hat sich circa 10 Minuten Zeit genommen, ohne mich wirklich anzugucken. Das fand ich schon ein bisschen befremdlich. Dachte mir, naja, jeder hat mal einen schlechten Tag. Dann habe ich ihm so ein bisschen von meiner Situation erzählt. Dann hat er relativ aus meiner subjektiven Sicht unfreundlich gesagt, das wäre was für einen Tiefenpsychologen. Er hat mich nichts abgefragt zu eventueller Suizidalität, wie stabil ich überhaupt bin. Zu dieser Einschätzung ist es überhaupt nicht gekommen. Dann habe ich ihn gefragt, ob er mir da vielleicht eine Liste geben kann oder mir Kollegen nennen können und Kolleginnen. Und dann hat er mir die Seite ausgedruckt, also einfach nur so ein Screenshot von Google, wo ich mir dachte, hey, komm, dann sagen Sie doch einfach, Sie haben keine Zeit und sagen Sie, ich soll es selber googeln. Ne? Ich habe mich einfach verarscht gefühlt, weil das kann ich selber.
0: Dieses Erlebnis hat bei der Hamelnerin Patienten Spuren hinterlassen.
1: Absolutes Misstrauen, die Bestätigung, dass das System nicht dafür gemacht ist, den Menschen zu helfen, irgendwie dann doch in der Not da zu sein und so, sondern eigentlich, ja, wer runterfällt, fällt halt runter. Also man geht da ja hin und möchte sich öffnen. Also es ist ja ungefähr, als ob man ins Krankenhaus geht und man hat sich den Fuß gebrochen und dann wird dann gesagt, ja, nee, wir haben keine Zeit für oder so.
0: Für sie steht fest, dass sich bei der Suche nach einem geeigneten, bezahlbaren Psychotherapieplatz dringend etwas ändern muss. Die Betroffene hat erst einmal Abstand von einer weiteren Suche genommen.

Ja, endlich neue Musik von Clueso. Der hat gerade den ersten Teil eines Doppelalbums rausgebracht. Déjà-vu heißt das Werk und das war immer, wenn du nicht da bist, hier bei Radio Aktiv um 4:04. Ja, sie hat es geschafft. Sie hat den Eurovision Song Contest gewonnen und damit das erste Mal einen Sieg für Bulgarien klargemacht. Dara heißt die tolle Sängerin, die so ein bisschen wie Dua Lipa daherkommt und eine super Performance da abgeliefert hat. Viel Erfolg wünschen wir ihr natürlich nicht nur mit Bangaranga, ihrem ersten Song, sondern vielleicht geht's danach ja weiter mit der Karriere. Jetzt hören wir erstmal eine Band, die das geschafft hat. Das war ihr größter Hit bis dato, bis 1974, aber da ging's ja erst richtig los. Für diese Band, die Sie kennen, der kommerziell erfolgreichste Sieg in der Geschichte des Eurovision Song Contests ist... Na klar, aber viel Spaß mit What a Moon.

0: Gleich gibt es hier einen kleinen Drive-By mit Train und danach den Klassiker von Go West. Ah, immer wieder schön. King of Wishful Thinking. Pretty Woman. Gleich in ganzer Schönheit. Es ist 15.30 Uhr.
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0: Mit Angela Werner.
2: Heute hat die internationale Kampagne Stadtradeln wieder begonnen. Der Aktionszeitraum läuft bis zum 7. Juni. Das Stadtradeln endet damit traditionell am Felgenfestsonntag. Ziel der Kampagne ist es, möglichst viele Menschen für den Klimaschutz und eine bessere Radinfrastruktur zu begeistern. Ebenso wie die Städte und Gemeinden in Hameln-Pyrmont lädt der Landkreis Bürgerinnen und Bürger und die Kommunalpolitik ein, 21 Tage lang möglichst oft auf das Fahrrad umzusteigen. Auch in diesem Jahr präsentiert das Staatsbad Pyrmont wieder 50 echte Uli Stein-Cartoons im Kurpark. Unter dem Titel Tierisch guter Humor lädt die Ausstellung unter freiem Himmel die Besucherinnen und Besucher zum Schmunzeln, zum Lachen und zum Verweilen auf einem Rundweg ein. Dazu gibt es ein kleines Gewinnspiel. Die neue Uli Stein-Ausstellung ist bis zum 31. Oktober im Kurpark von Bad Pyrmont zu sehen. In Hameln hat es am Sonntagnachmittag in einem Gebäude an der Deisterstraße gebrannt. Eine Frau wurde von der Feuerwehr aus dem eigentlich leerstehenden Gebäude geholt. Die 37-Jährige wurde mit dem Verdacht auf eine Rauchgasvergiftung ins Krankenhaus gebracht. Der Schaden wird auf etwa 5.000 Euro geschätzt. Die Polizei ermittelt wegen schwerer Brandstiftung.
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0: Ist eine frühlingshafte Mischung heute aus vielen Wolken, aber auch immer wieder Auflockerungen. Insgesamt doch recht warm oder mild, muss man wahrscheinlich sagen. Die Werte zwischen 16 und 18 Grad und trocken noch zur Zeit. Laut Wetterkarte kann es da auch später nochmal regnen. Nach der Nacht mit Tiefstwerten um 6 Grad gibt es morgen eine freundliche Mischung aus Bewölkung und 9 Sonnenstunden. Auch da ist etwas Nieselregen möglich den ganzen Tag über, vor allem in der ersten Tageshälfte. Dann das bei Temperaturen um 19 Grad vielleicht sogar.
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0: Ja, das ist ja immer so ein bisschen die Gretchenfrage. Soll der Staat mehr eingreifen oder weniger? Ist natürlich davon abhängig, wo genau. Jeder ist seines Glückes Schmied, sei einer der Leitsätze seiner Bank. Warum die Volksbank Hameln-Stadthagen derzeit recht gut dasteht und ja, warum der Staat kritisiert wird vom Vorstandsvorsitzenden, sagt er uns gleich persönlich, Michael Job. Ich bin Jan Hampe, Ihnen einen erfolgreichen Nachmittag.

0: Ja, immer wieder kursieren ja Gerüchte. Gibt es einen zweiten Teil, aber bestätigt worden ist da noch nicht viel auf, wenn immer wieder die Gerüchte eben auch in letzter Zeit wieder aufgekommen sind. Und jetzt hieß es ja Anfang des Jahres, Pretty Woman Teil 2 könnte tatsächlich mit Julia Roberts und Richard Gere kommen. Naja, wir warten einfach mal ab und freuen uns einfach an der Musik von vor 36 Jahren, als der erste Teil im Kino war, ganz oben, und diese wunderschönen Songs dort von Roxette oder eben hier Go West mit rausgekommen sind und seitdem doch gute Erinnerungen damit verbunden sind. Sie hören Radioaktiv um 20 Minuten vor 4. Für die Volksbank Hamelnstadt-Hagen ist das vergangene Geschäftsjahr 2025 äußerst gut gelaufen. Sie hat das beste Betriebsergebnis aller Zeiten erzielt. Das Kundenkreditvolumen zum Beispiel ist um 14% auf den neuen Rekordwert von knapp 1,5 Millionen Euro gestiegen. Der Gewinn vor Steuern um 20% von 16,2 auf 19,4 Millionen Euro. Der Vorstandsvorsitzende Michael Job ist stolz auf die Leistung seines Teams und er begründet den Erfolg mit einem der Leitsätze seiner Bank: Jeder ist seines Glückes Schmied.
1: Ich finde, dass es gesellschaftlich im Moment leider nicht mehr so ist. Wir finden, jeder ist seines Glückes Schmied, gut. Ich kann nicht immer die Schuld bei anderen suchen, wenn was nicht gut läuft. Meist sind ja Herr Trump oder andere Leute schuld, wenn hier was nicht richtig läuft. Sein eigenes Glück in die Hand zu nehmen, ambitionierte Ziele haben, ehrgeizig dran arbeiten. Wir können uns ja nicht davon abhängig machen, was auf der anderen Seite der Erdkugel passiert. Wir nehmen das so an, wie unsere heimische Region hier aufgestellt ist. Und wenn wir das engagiert, leidenschaftlich tun, dann sind wir auch erfolgreich. Leistung muss belohnt werden. Deshalb, jeder ist seines Glückes Schmied, ein tolles Sprichwort, was für uns gilt.
0: Und dass sich im Grunde genommen jeder zu Herzen nehmen sollte. Und er kritisiert in diesem Zusammenhang auch die Rolle, die der Staat aktuell spielt.
1: Ich sehe sie im Moment etwas kritisch. Ich habe manchmal den Eindruck, dass der Staat den Bürger als hilfloses Wesen sieht, das in allen Lebenslagen unterstützt und gehätschelt und getätschelt werden muss. Auch hier mehr Verantwortung für den Bürger. Man kann den Bürger ruhig fordern. Wir haben eine gute Gesellschaft. Der Staat sollte sich zurückhalten, nicht gestaltend eingreifen, sondern Rahmenbedingungen setzen, die für die beste Lösung sorgen.
0: Sagt der Vorstandsvorsitzende der Volksbank Hamelnstadt-Hagen, Michael Job. Er fordert also mehr Eigenverantwortung und weniger Eingriffe des Staates. Haben Sie gehört hier bei Radio Aktiv.

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1: Da gibt es heute die Möglichkeit, sich über Lipödem zu informieren und das im Sana-Klinikum im Blauen Salon, wie man es erkennt, welche Behandlungen helfen und unter welchen Bedingungen die Krankenkasse die Kosten übernimmt, sind Themen im Vortrag von Dr. Toni Gensch, dem Oberarzt für plastische Chirurgie. Und Sie können danach natürlich direkt Ihre Fragen stellen. Es ist optimal, um persönliche Anliegen zu klären oder sich mit anderen Betroffenen auszutauschen. Das Ganze ist kostenlos, man muss sich auch nicht anmelden. Einfach vorbeischauen zum Lipödem-Infoabend in der Patientenakademie der Sana-Klinikums heute Abend ab 17.30 Uhr im Blauen Salon. Wege zur fahrradfreundlichen Stadt werden aufgezeigt heute im Cedita, dort am Beispiel von Nordhorn. Da wird der ehemalige Stadtbaurat Timo Weitermeier zu Gast sein und vorstellen, wie da der Radverkehr erfolgreich geplant und umgesetzt wurde und welche Erfahrungen dabei gemacht wurden. Danach gibt es eine Diskussion sowie eine Gesprächsrunde mit Austausch bei einem Imbiss heute im Cedita. Der Vortrag Wege zur fahrradfreundlichen Stadt beginnt um 18 Uhr.
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0: Mr. Bean, Sie erinnern sich noch, der erste Film, und das war der Soundtrack dazu, Boyzone. Gleich gibt's hier frische Musik von Niall Horan und Miles Smith mit Drive Safe und dem Klassiker. Ja, und die machen schon mal hier den Wetterbericht. Es soll ja heute tatsächlich noch ein bisschen nieseln und sie machen den schönsten Song dazu. Supertramp.
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0: Um 16 Uhr die Nachrichten aus der Region. Und das klingt ja erstmal lustig, aber am Wochenende wurden in Bad Pyrmont tatsächlich wettbewerbsmäßig Bäume umarmt. Die Nachrichten mit Angela Werner.
2: In Bad Pyrmont ist am Wochenende die erste deutsche Meisterschaft im Bäumeumarmen ausgetragen worden. Im historischen Kurpark konnten sich die Teilnehmerinnen und Teilnehmer in den Disziplinen Schnelligkeit, Kreativität und Innigkeit sowie Baumwissen messen. Rund 75 Teilnehmende sind angetreten. In der Einzelwertung siegte Marie Skaja aus Hannover. Die Teamwertung entschied das Team Barbarie um Kapitän Julian Schnabel für sich. Und in der Familienwertung ging der Titel außer Konkurrenz an das Team Fürstenhof. Rund 300 Zuschauerinnen und Zuschauer verfolgten die Premiere. Neben dem Wettbewerb gab es für Besucherinnen und Besucher am Samstag ein buntes Rahmenprogramm von Waldbaden im Refugium bis hin zu Imkerführungen bei den Bienenvölkern im Kurpark. Das Staatsbad spricht von einer rundum gelungenen Veranstaltung. Im nächsten Jahr soll es eine Neuauflage geben, voraussichtlich am 22. Mai 2027. Das Sana-Klinikum Hameln-Pyrmont hat die Auszeichnung als akademisches Lehrkrankenhaus der UMCH Universitätsmedizin Hamburg erhalten. Überreicht wurde die Auszeichnung von UMCH-Geschäftsführer Christopher Musmann. Sein Besuch fiel zusammen mit dem erneuten Start von Medizinstudierenden der Universitätsmedizin Hamburg am Sana-Klinikum. Die Studierenden absolvieren in Hameln ihren klinischen Praxiseinsatz in der Klinik für Kinder- und Jugendmedizin des Sana-Klinikums. Das Krankenhaus ermöglicht gemeinsam mit der Medizinuniversität jährlich 5 Studienplätze mit klinisch-praktischer Ausbildung. Hauptansprechpartner und begleitender Lehrer der Studierenden in Hameln ist Chefarzt Dr. Ben Schwertfeger. Das Bündnis Holzminden ist bunt lädt morgen zur Eröffnung der Greenpeace-Ausstellung Demokratieschützen ein. Die Ausstellung beleuchtet die Bedeutung demokratischer Werte und zeigt zugleich auf, wie demokratische Gesellschaften unter Druck geraten können, etwa durch Extremismus, Menschenfeindlichkeit, Desinformation oder gesellschaftliche Spaltung. Gleichzeitig macht sie Mut, selbst aktiv zu werden und Demokratie im Alltag zu stärken. Die Ausstellung ist vom 19. Mai bis zum 11. Juni im Raum für Demokratie in der Mittleren Straße 15 in Holzminden zu sehen und richtet sich laut Veranstalter ausdrücklich an alle Bürgerinnen und Bürger, an Familien, Schulklassen, Vereine, Initiativen und Interessierte jeden Alters. Gruppenführungen und Besuchstermine können vorab angemeldet werden. Veranstalter ist das Bündnis Holzminden ist bunt, das Bündnis für Demokratie im Landkreis Holzminden. Und soweit die Meldung aus der Region. Weiter mit den Weltnachrichten.
3: Ich bin Thomas Bleskin. Die geplante Diätenerhöhung für die 630 Bundestagsabgeordneten wird voraussichtlich ausgesetzt. Der Unionspolitiker Steffen Bilger sagte bei RTL und NTV, man sei mit der SPD gemeinsam der Auffassung, diesen Schritt jetzt gehen zu wollen. Auch Linke, Grüne und AfD sind dafür. Eigentlich sollten die Abgeordnetenbezüge zum 1. Juli um knapp 500 Euro auf rund 12.330 Euro steigen. Zur Begründung verwies Bilger auf anstehende Reformen, die für viele Menschen mit Belastungen verbunden seien. 2/3 der Menschen in Deutschland sprechen sich für die Einführung eines Verbots von sozialen Medien für Kinder unter 14 Jahren aus. Das hat eine Umfrage des Bayerischen Forschungsinstituts für digitale Transformation ergeben, die auf der Medienkonferenz Republika in Berlin vorgestellt wurde.
4: Die Zustimmung der Deutschen für ein Social-Media-Verbot hängt von der genauen Altersgrenze ab. Ein Verbot unter 14 Jahren fänden zwar 2/3 gut, unter 16, wie in Australien eingeführt, befürwortet aber nur knapp die Hälfte. Und sogar die Befürworter sind mehrheitlich skeptisch, ob die Jugend mit Verboten von sozialen Medien wirklich ferngehalten würden oder Umwege findet. Wissenschaftler warnen auch eher vor

0: in den Atlantik ausgebrochen. An Bord gebracht hatte es vermutlich ein niederländisches Ehepaar, das verstorben ist. Insgesamt geht die WHO bisher von 11 Infektionsfällen aus. Ursula Winkler, Nachrichtenredaktion.
1: CDU-Landeschef Gordon Schnieder ist der neue Ministerpräsident von Rheinland-Pfalz. Die Abgeordneten des Landtags in Mainz wählten den 50-Jährigen aus der Eifel zum Regierungschef einer schwarz-roten Koalition. Mit der Wahl des CDU-Politikers beginnt eine neue Ära in Rheinland-Pfalz. In den vergangenen 35 Jahren stand durchgehend die SPD an der Spitze der Regierungen.
2: Hier der Menge los in der Hamelner Innenstadt, da brauchen Sie derzeit gute Nerven und ein bisschen Zeit. Zum Beispiel auf der Kaiserstraße Richtung Bahnhofsvorplatz, da brauchen Sie zurzeit etwa 6 bis 7 Minuten mehr. Und klar, liegt unter anderem auch an der Osener Straße, die ja zum Teil dort gesperrt ist bis zur Tankstelle. Bis dorthin in beide Richtungen ist es komplett gesperrt. Deswegen sollten Sie da ein bisschen geduldig sein Richtung Hastenbecker Weg. Auch da dauert es dann noch ein paar Minuten länger. Ebenso von der Bassbergstraße Richtung Springer-Landstraße und dann weiter Richtung Tunnelstraße. Auch da kann es derzeit 5 Minuten länger dauern. Die Landkreisblitzer kontrollieren sie heute verstärkt. Nach wie vor angekündigt in Bad Münder und in Erzen. Und wenn Sie noch Berichtenswertes sehen sollten auf den Straßen, freuen wir uns über Ihre Hinweise per WhatsApp, Sprach- oder Textnachricht an die 05151 6x die 5. Gute Fahrt.
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2: Ja, wie bekommt man möglichst schnell Hilfe, ist heute unser Thema bei der Psychotherapie. Es ist ja wahnsinnig schwierig, dort überhaupt einen Platz zu bekommen. Und wenn man ihn dann bekommen hat und man dann auch noch da an den Falschen oder die Falsche gerät, dann ist das Leid noch größer. Aber es gibt ja eine Alternative, zum Beispiel Selbsthilfegruppen. Wer ist das, eine Alternative? Wie sieht's da eigentlich mit Plätzen aus? Die Informationen dazu von einem Mann, der 3 Selbsthilfegruppen organisiert hier bei uns in der Region und auch im Bündnis gegen Depressionen. Die bekommen Sie gleich von uns. Ich bin Jan Hampe. Schön, dass Sie uns hören. Ihnen einen angenehmen Nachmittag.

So soll es bleiben, sangen ich und ich. Ja, und den einen, den kennt man natürlich, das ist Adel Tawil, aber die andere, die kennt man auch, die ist im Hintergrund Annette Humpe, legendäre Produzentin, Sängerin und vor allem jetzt immer im Hintergrund, inzwischen auch 75 Jahre alt geworden. Und sie hat eine ganze Zeit lang hier bei uns im Weserbergland gelebt, nämlich in Bad Pyrmont, hat da auch ihr Abitur gemacht und sie wird ausgezeichnet für ihr tolles Werk. Ja, mit dem musikalischen Werk von Annette Humpe wurde die deutsche Sprache cool, lässig und emotional. So begründet der Juror dort die Entscheidung, dass sie mit dem Jakob-Grimm-Preis ausgezeichnet wird. Das bedeutet nicht nur 30.000 Euro, sondern natürlich auch diese Ehre ihres Werkes. Und sie hat auch noch so viele andere Bands dort groß gemacht. Unter anderem Ideal hat damit die neue deutsche Welle geprägt. Aber wie gesagt, ist heute immer noch ganz erfolgreich. Macht für Max Rabe unter anderem die Produktion, die Prinzen und für so viele andere. Natürlich für Ich und Ich und Adel Tawil. Annette Humpe, wir gratulieren ganz herzlich für eine Dame aus dem Weserbergland, Bad Pyrmont.

0: Nach der coolen Ära bei Frankie Goes to Hollywood wurde er ganz emotional Holly Johnson und hatte genauso viel Erfolg. Love Train. Und ja, aus der Frühphase von Bruno Mars hören wir gleich Rock Out of Heaven und dann Melanie C's Never Be the Same Again. Und da gibt's Taylor Swift. 16.30 Uhr.
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0: Das Neueste aus der Region zusammengefasst von Angela Werner.
2: Heute hat in Hameln der angekündigte Verkehrsversuch am 164er Ring begonnen. Dabei ist der Abschnitt entlang des Bürgergartens für den motorisierten Durchgangsverkehr gesperrt. Mit dem Feldversuch sollen die Auswirkungen der Sperrung auf Verkehrsströme, Aufenthaltsqualität und die Nutzung des Quartiers untersucht werden. Der Versuch ist zunächst auf 6 Monate angelegt. Im Zuge der geänderten Verkehrsführung entfallen vor dem Café am Ring 2 Busparkplätze. Diese Flächen sind mit Beginn des Feldversuchs für Pkw reserviert. Knapp 1000 Zuschauende haben am Sonntag den Auftakt zur neuen Spielzeit des Rattenfänger-Freilichtspiels in Hameln verfolgt. Das Freilichtspiel feiert in diesem Jahr sein 70-jähriges Bestehen. Seit 1956 wird die Sage jeden Sommer unter freiem Himmel aufgeführt und gehört damit zu den festen kulturellen Traditionen der Stadt Hameln. Bis zum 20. September ist das Rattenfänger-Freilichtspiel jeden Sonntag um 12 Uhr auf der Terrasse des Hochzeitshauses zu erleben. Der Eintritt zur rund 30-minütigen Aufführung ist dank der Unterstützung örtlicher Sponsoren kostenlos. Die Polizei Bad Pyrmont hat am Sonntagabend einen alkoholisierten Radfahrer aus dem Verkehr gezogen. Der 69-jährige Mann war Beamten auf der Thaler Landstraße wegen seiner Fahrweise aufgefallen. Ein Atemalkoholtest ergab einen Wert von 0,72 Promille. Wegen der Fahrauffälligkeiten und weil der 69-jährige körperliche Ausfallerscheinungen zeigte, wurde ein Strafverfahren wegen einer Trunkenheitsfahrt gegen ihn eingeleitet.
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0: Tja, da macht sich doch der Regen schön bezahlt. Es hat so richtig schön geschüttet eben gerade. Eine richtige Dusche gegeben und es regnet jetzt auch erstmal immer wieder mal. Aber es sind auch schon wieder Auflockerungen in Sicht. Das bei Temperaturen um 16 Grad. Und nach der kommenden Nacht mit Tiefstwerten um 6 Grad soll es morgen in der ersten Tageshälfte auch überwiegend bewölkt sein. Aber die Sonne kommt ganz gut durch. Insgesamt 6 bis 9 Sonnenstunden soll es da geben. Dazu das bei Temperaturen um 18 bis 19 Grad am Dienstag. Viel Geduld brauchen Sie derzeit in der Hamelner Innenstadt, wenn Sie da unterwegs sein sollten. Und gerade hat es auch noch einen Unfall gegeben auf der Deisterstraße, Deisterallee, Deisterstraße. Warten Sie derzeit in beide Richtungen ein paar Minuten länger. Ebenso auf der Kaiserstraße Richtung Bahnhofsvorplatz. Auch da kann es immer wieder mal so 5 Minuten länger dauern, weiter in den Hastenbecker Weg. Auch das dauert da ein paar Minuten länger. Ja, deutlich länger dauert es derzeit auf der B83. Orsche Landstraße, da stehen Sie eine halbe Stunde, wenn Sie von Hameln bis Ohr unterwegs sein sollten auf der B83. 30 Minuten. Ja, wir schauen mal, was da passiert ist. Wenn wir das erfahren haben, werden Sie es auch von uns hören. Die Landkreisblitze offiziell angekündigt in Bad Münder und in Erzen. Und wenn Sie noch Berichtenswertes sehen sollten, freuen wir uns über Ihre Hinweise. Uns erreichen Sie unter 05151 6x die 5. Gute Fahrt.
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0: Der Mann lebt seinen Traum und ehrlich gesagt auch meinen Traum. Leben auf einem Hausboot, keine Miete mehr zahlen und keinen Garten, den man da irgendwie bewirtschaften muss dafür. Ja, die Freiheit. Zumindest habe ich so den Eindruck, dass es so ist, wie es wirklich ist, sagt uns Mick Johnson, der seit fast 20 Jahren ja im Hausbootdorf in Hameln wohnt. Wir haben ihn eine ganze Stunde bei uns gehabt, im Nachgefragt und einige der schönsten Passagen hören Sie gleich. Ich bin Jan Hampe. Willkommen.

0: Ja, ist doch klar, die Dinge ändern sich und sie wird nie die gleiche bleiben. Wobei eines ist gleich geblieben. Sie ist ja Sporty Spice von den Spice Girls. Und sie ist tatsächlich das letzte Spice Girl, was überhaupt noch Musik macht. Und zwar richtig erfolgreich. Gerade ist ihr 9. Album rausgekommen, Mel C. Und auch da präsentiert sie sich von der sportlichen Seite. Das Album heißt Sweat, Schweiß, und ist perfekte Musik zum Tanzen und für ein intensives Workout. Wenn Sie noch mehr Motivation brauchen, schauen Sie sich mal das Video an von Mel C. Absolut in Topform, Sweat. Radioaktiv um 12 Minuten nach 4:30. Stürme auf der Weser, Schwäne vor dem Fenster und absolute Ruhe mitten in Hameln. Mick Johnson wohnt seit fast 20 Jahren im Hausbootdorf. Unter anderem hat er Radioaktiv-Reporterin Jule Stolpe verraten, was ihn an diesem Leben am meisten begeistert und was am meisten nervt. Weil das Interview auf Englisch geführt wurde, haben wir es nachvertont.
1: Was magst du denn am meisten am Leben hier auf dem Hausboot?
2: Ich liebe die Natur. Ich interessiere mich sehr für Kräuter, Wildpflanzen und Heilpflanzen. Das ist wie ein Hobby für mich. Ich mache oft Tee aus Löwenzahn oder Suppe aus Brennnessel. Aber am schönsten ist diese Jahreszeit, wenn die Schwäne und Enten ihre Jungen bekommen. Dann schwimmen überall kleine Gruppen mit 10 Küken hinterher. Das ist einfach wunderschön, sehr fantastisch. Das liebe ich. They get their baby brood, you know, and then you get all these little gangs floating around with 10 babies swimming behind them and stuff. And this is a really beautiful thing. Absolutely fantastic.
1: Ja, mit Tieren ist es also sehr fantastisch. Wie sieht es denn aber mit Insekten aus? Habt ihr hier auf dem Wasser mehr Probleme, zum Beispiel mit Mücken?
2: Oh ja, viele Mücken und Wespen. Im Hochsommer gibt es hier massenhaft Insekten.
1: Also hast du auch Tipps, was man am besten dagegen machen kann, oder lässt du das einfach so geschehen?
2: Vielleicht liegt es an meiner Blutgruppe, dass ich nicht so attraktiv für Mücken bin. Manchmal stechen sie mich, aber für mich ist das okay.
1: Sind es dann auch die Insekten, die dich hier am meisten nerven, oder gibt es da noch andere Dinge?
2: Manchmal haben wir Probleme mit Jugendlichen, die hierher kommen und alles kaputt machen. Wir hatten Sitzgelegenheiten aus Paletten gebaut, damit Spaziergänger dort sitzen können. Zum Beispiel ältere Leute, die einen netten Spaziergang in der Natur unternehmen und sich ausruhen wollen. Dann kamen Jugendliche und zerstörten alles. Wir bauten es neu auf und andere machten es dann auch wieder kaputt. Wir haben uns gefragt, warum macht man sowas? Das verstehe ich einfach nicht. Jeder ist willkommen, aber macht doch nichts kaputt. Macht etwas in der Stadt kaputt, aber doch nicht bei uns.
0: Wie er überhaupt zu dem Hausboot kam, wie viel Arbeit das alles war, wie Mick Johnsons Alltag aussieht und welche kuriosen Sachen schon passiert sind im Hausbootdorf, all das und mehr ist Thema im Gespräch mit dem Hamener Hausbootbewohner, das meine Kollegin Jule Stolpe geführt hat. Und das können Sie nachhören unter radio-aktiv.de in unserer Mediathek. Viel Spaß, ein wunderschönes Gespräch ist das geworden und mal so ein alternativer Lebensentwurf. Aha.

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1: Zum fliegenden Musical ans Vicky-Lou. Können Sie heute Morgen oder übermorgen, jeweils um 18 Uhr, da werden nämlich die Schülerinnen und Schüler der Jahrgänge 6 bis 13 gemeinsam mit dem Projektorchester das Schulmusical, das fliegende Musical, präsentieren. Und Sie können sich auf eine mitreißende Inszenierung voller Turbulenzen, Konflikte und Wendungen freuen. Eintritt ist frei, man sollte sich aber aufgrund der begrenzten Platzkapazitäten Eintrittskarten vorab in den Sekretariaten holen, bei der Schulgebäude in der Hermannstraße und in der Grütterstraße. Also wenn Sie es heute nicht mehr schaffen, morgen oder übermorgen haben Sie ja auch noch mal die Gelegenheit, dann jeweils um 18 Uhr gibt es das fliegende Musical am Vicky-Lou in der Mensa in der Hermannstraße 9. Ja, aber Wege zur fahrradfreundlichen Stadt, die können sich heute aufzeigen lassen, nämlich am Beispiel Nordhorn. Da scheint es gelungen zu sein. Das wird der ehemalige Stadtbaurat Timo Weitemeier heute berichten, wie dort nämlich der Radverkehr erfolgreich geplant und umgesetzt wurde und welche Erfahrungen dabei gemacht wurden, möchte er mit Ihnen teilen. Im Zedita am Bahnhofsplatz 19 heute gibt es diese Veranstaltung, Vortrag im ersten Stock. 18 Uhr geht's los und danach gibt's eine Diskussion, Gesprächsrunde mit Austausch und das bei einem Imbiss. Wenn Sie Lust haben dazu, können Sie sich das doch da heute mal anhören. Morgen wird der Erfolgsautor Ralf Langroth lesen aus seinem Thriller Schwarzer Samstag im Bürgerhus in Hameln in der Kupferschmiedestraße 13. Der Mann ist Bestsellerautor. Das hat auch der Spiegel bestätigt und hat tolle Romane geschrieben, mit denen er ja eigentlich so die Nachkriegsgeschichte Deutschlands erzählt anhand von spannenden Thriller-Erzählungen. Und der nimmt sie mit in den Kalten Krieg ins Jahr 1962. Dabei geht es um den Kriminalrat Philipp Gerber und die Journalistin Eva Herden, die dort eintauchen in die Spannungen des Kalten Krieges. Und sie können sich das, und vor allem diesen Autor mal persönlich kennenlernen, er heißt ja in Wirklichkeit ganz anders, ist ja total spannend, den mal persönlich zu erleben, können Sie im Bürgerhaus in Hameln morgen Abend um 19.30 Uhr, Kupferschmiedestraße 13, Eintritt 10 Euro pro Person. Ja, und dafür kann man sich auch schon mal die Tickets ordern. Tonart, der Popcore, er spielt ja gerne mal vor ausverkauften Haus, der trifft Märchensänger. Das große Konzert im Albert-Einstein-Gymnasium am 6. Juni beginnt um 19 Uhr und Tickets bekommen Sie jetzt im Vorverkauf für 7 Euro oder an der Abendkasse dann. 12 bis 7 Euro ist ermäßigt, 15 Euro dann an der Abendkasse. Also Vorverkauf bei Mönkemeyer Lederwaren in Hameln oder Solarmöbel, Hessisch-Oldendorf und natürlich online. Schauen Sie mal auf die Website dieses wunderbaren Chors, tonart-der-popcore.de. Am 6. Juni, Tonart trifft Märchensänger.
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0: Einige der wichtigsten Momente des Tages hören Sie gleich in den Nachrichten und dann... Ganz neue Musik von Tiffany Aris, Vertigo, starker Popsong und dann einer, ja, der ist schon seit 4 Jahrzehnten dabei, Pat Benatar mit Love is a Battlefield. Tipp 10:01.
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0: In Bad Pyrmont gibt es einige Schützenvereine, zum Beispiel in Löwensen oder Hagen. Bei den Schützenhäusern in Holzhausen und Nersen gibt es leider Probleme. Die Nachrichten mit Angela Werner.
2: Die CDU-Fraktion im Bad Pyrmonter Rat drängt auf eine Klärung der Zuständigkeiten für die Zuwegungen zu den Schützenhäusern in Holzhausen und Nersen. Wie die Fraktion mitteilt, sei das Thema bereits mehrfach seit Mitte vergangenen Jahres angesprochen worden, aber eine abschließende Antwort der Verwaltung stehe noch aus. Die CDU fordert nun schriftlich unter anderem Auskunft darüber, wer für die Instandhaltung der Wege verantwortlich ist, welche Schäden bekannt sind und welche Kosten für mögliche Maßnahmen entstehen könnten. Aus Sicht der Fraktion brauchten die betroffenen Vereine dringend Planungssicherheit für die Zukunft. Niedersachsens Ministerpräsident Olaf Lies verleiht heute die niedersächsische Landesmedaille an den Europaabgeordneten Bernd Lange, der auch für das Weserbergland zuständig ist. Mit der höchsten Auszeichnung des Landes würdigt Niedersachsen sein jahrzehntelanges politisches Engagement auf Landes-, Bundes- und europäischer Ebene. Die Ehrung ist am Abend im Gästehaus der Landesregierung in Hannover. Bernd Lange hat sich unter anderem als Vorsitzender des Handelsausschusses im Europäischen Parlament für faire Handelsabkommen, Arbeitnehmerrechte und nachhaltige Industriepolitik eingesetzt. Die Landesmedaille gilt als besondere Anerkennung für Verdienste um Niedersachsen, Deutschland und das geeinte Europa. In Niedersachsen soll der Schutz von Tier- und Pflanzenarten deutlich ausgebaut werden. SPD und Grüne im Landtag hatten beschlossen, Lebensräume künftig besser miteinander zu vernetzen. Ziel ist es, dem Artensterben entgegenzuwirken. Die Grünen-Landtagsabgeordnete Britta Kellermann aus Salzhemmendorf betont, viele Lebensräume seien bislang durch Straßen, Siedlungen oder intensive Nutzung voneinander getrennt. Ein Biotopverbund soll diese Flächen wieder verbinden und so das Überleben vieler Arten sichern. Geplant ist ein Netz aus Hecken, Gewässerrandstreifen, Wiesen und sogenannten Trittsteinbiotopen. Grundlage ist der Niedersächsische Weg, nachdem 15% der Landesfläche für den Biotopverbund gesichert werden sollen. Ein Ziel, das bisher noch nicht erreicht ist. Künftig sollen Kommunen und Akteure vor Ort stärker unterstützt werden, etwa durch Förderprogramme und Beratung. Allerdings wird der Ausbau der vernetzten Lebensräume Zeit und Zusammenarbeit erfordern. Und soweit die Meldung aus der Region. Weiter mit den Weltnachrichten.
3: Ich bin Thomas Bleskin. Der Expertenrat für Klimafragen hält die Klimaschutzpolitik der Bundesregierung für unzureichend. In einem Gutachten warnen die Regierungsberater, selbst mit dem geplanten Klimaschutzprogramm würden die Ziele für 2040 verfehlt.
4: Eindeutig und vernichtend sei der Bericht des Expertenrates für die Klimapolitik der Regierung, kommentiert der BUND. Deutschland verfehle seine Klimaziele gerade auf ganzer Linie. Vor allem die Aufweichung des Verbrenner aus und das geplante geänderte Heizungsgesetz seien Rückschritte. Der WWF kritisiert, die Bundesregierung komme derzeit ihrem grundgesetzlichen Auftrag zum Schutz der Lebensgrundlagen nicht nach. Der unabhängige Expertenrat für Klimafragen hatte in seinem Bericht erklärt, die derzeitige Klimapolitik gefährde die Klimaziele. Es bestehe politischer Handlungsbedarf. Ronny Tochau, Berlin.
3: Die geplante Diätenerhöhung für die 630 Bundestagsabgeordneten wird voraussichtlich ausgesetzt. Der Unionspolitiker Steffen Pilger sagte bei RTL und NTV, man sei mit der SPD gemeinsam der Auffassung, diesen Schritt jetzt gehen zu wollen. Auch Linke, Grüne und AfD sind dafür. Eigentlich sollten die Abgeordnetenbezüge zum 1. Juli um knapp 500 € auf rund 12.330 € steigen.

0: Deckel für Sprit vorstellen, den wiederum aber bisher die Union ablehnt. Jan-Henner Reitze, Berlin.
1: Zwei Drittel der Menschen in Deutschland befürworten laut einer Studie ein Verbot sozialer Medien für Kinder unter 14 Jahren. Das geht aus einer repräsentativen Umfrage des Bayerischen Forschungsinstituts für digitale Transformation hervor, die auf der Medienkonferenz Republika in Berlin vorgestellt wurde. Forschende warnten dort aber vor vorschnellen Verboten. Stattdessen brauche es strengere Regeln für Plattformen und mehr Medienkompetenz.
2: Staut sich nach wie vor auf der Kaiserstraße in Hameln Richtung Bahnhofsvorplatz und dann auch von da in den Hastenbecker Weg hinein. Da brauchen Sie derzeit 7 bis 8 Minuten länger. Auch auf der Bassbergstraße Richtung Springerlandstraße und dann weiter in die Tunnelstraße dauert es derzeit 4 bis etwa 6 Minuten länger. Aufgelöst hat sich der Stau offensichtlich auf der Orschen Landstraße dazwischen Hameln und Ohr. Da läuft es derzeit wieder gut. Da hat es ja teilweise 20 bis 30 Minuten gedauert. Ja, und wenn Sie noch Berichtenswertes sehen sollten auf den Straßen, freuen wir uns über Ihre Hinweise per WhatsApp, Sprach- oder Textnachricht an die 05151 6 mal die 5. Gute Fahrt.
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2: Ja, die Wartezeit im Stau kann man sich ja so ein bisschen vertreiben, Radio hören, sich informieren oder sich unterhalten lassen mit guter Musik. Aber wenn man auf einen Psychotherapieplatz wartet, dann hat man nun wirklich großen Leidensdruck und das dauert teilweise ja lange, sehr lange. Bis zu 2 Jahre kann das tatsächlich dauern. Ja, und deswegen gibt es jetzt die digitalen Möglichkeiten, um die Zeit zu überbrücken. Psychotherapie-Apps. Klingt erstmal ein bisschen eigenartig, aber die werden jetzt eingesetzt. Wie genau und was sie davon hält, sagt uns gleich eine Psychotherapeutin für Kinder und Jugendliche aus Bad Pyrmont. Ich bin Jan Hampe. Schön, dass Sie mit dabei sind. Ihnen noch einen entspannten Spätnachmittag.

0: kraftvolle Musik bei Radioaktiv von Pat Benatar. Ja, und sie weiß, wovon sie singt, aber immerhin ist sie irgendwie 50 Jahre mit ihrem Mann verheiratet. Also die Liebe hat zumindest bei ihr doch irgendwie erfolgreich geklappt. Ja, und einen herzlichen Dank an unseren Radioaktivhörer, der uns gerade den aktuellen Blitzer gemeldet hat. Blitzer in Hillisfeld auf der Höhe des Friedhofs. Da wird derzeit beidseitig geblitzt. Also wenn Sie unterwegs sein sollten, gute Fahrt, kommen Sie gut an. Ja, es ist ja alles andere als einfach, wenn man einen Psychotherapieplatz sucht. Also da kann man ja durchaus Monate, wenn nicht sogar Jahre warten. Ungefähr 2 Jahre durchschnittlich könnte das sogar dauern. So heißt es, lange Wartezeiten auf einen Therapieplatz. Aber digitale Gesundheitsanwendungen können da helfen. Kurz DIGA, Psychotherapie per App. Ja, und diese DIGAs, die gibt's seit 2020, sollen die Zeit überbrücken. Ziel ist es, Patienten dabei zu unterstützen und auch die Therapeuten zu entlasten. Mehr dazu sagt uns Sonja Gansefort. Sie ist Psychotherapeutin für Kinder und Jugendliche aus Bad Pyrmont und sie verschreibt tatsächlich auch so eine App, ein Elternratgeber zum Thema ADHS.
1: Wo die per App ganz viele Informationen bekommen können, wo die ein Tagebuch führen können, so ein Belohnungssystem eintragen können, um die Kinder zu verstärken, um die entsprechenden Probleme dann zu bearbeiten. Es geht aber auch hin zu Spielen, die die Kinder dann eben auch mit dem Therapeuten spielen können, wo sie so eine Art Aufklärung über ihr Störungsbild bekommen können. Für Erwachsene gibt es halt deutlich mehr Apps und Gesundheitsanwendungen, wo ich schon noch denke, dass die davon auch noch mal mehr profitieren. Dass man da schon mal so ein bisschen was an der Hand bekommt, schon mal das Gefühl bekommt, okay, ich kann schon mal ein bisschen selber was tun, ich kann schon mal selber gucken, ich habe schon mal eine Aufklärung darüber, was ist das eigentlich, was ich habe, worum geht es mir so.
0: Neben den Apps gäbe es noch andere Alternativen, insbesondere künstliche Intelligenz. ChatGPT sieht ganz sofort aber kritisch.
1: Da sehen wir große Skepsis in dem Bereich. Das ist dann eher so die Befürchtung, dass das dann eben als Ersatz für soziale Kontakte genutzt wird. Auch die fehlende Aufklärung, wie man das eben auch nutzt oder was da für Gefahren sind. Da gehen viele hier einfach noch ein bisschen kopflos da so rein, weil die es einfach immer da haben. Das ist schnell greifbar, es ist immer zugänglich. Viele sind isoliert, sitzen nur noch zu Hause und die sozialen Kontakte fehlen, würden dann dadurch noch mehr fehlen.
0: Die Apps seien dabei nicht nur für die Patienten hilfreich, sie könnten auch die Arbeit der Therapeuten ergänzen.
1: Weil es einfach so ein Riesenbedarf ist. Und wenn man dann schon sagen kann, Mensch, die haben schon durch die Apps eine gute Aufklärung bekommen, dann kann ich mir diese 5 Stunden der Aufklärung sparen und gleich am Problem ansetzen. Oder man kann vielleicht auch die Motivation bei Kindern und Jugendlichen ein bisschen stärken. Ne? Die haben dann natürlich einen Zugang zu, die finden das cool, wenn sie so ein Handy haben, wo was drauf ist, dass eben auch mehr zwischen den Stunden passiert, weil Therapie passiert im Grunde zwischen den Therapiestunden und nicht in den Therapiestunden, dass das eine gute Ergänzung sein kann, um eben einfach wieder sich besser zu fühlen, sich selbstwirksamer zu fühlen.
0: Sagt Sonja Gansefort, Psychotherapeutin für Kinder und Jugendliche aus Bad Pyrmont, zu digitalen Angeboten wie Apps, die im Bereich der Psychotherapie unterstützen können, hier bei Radioaktiv.

0: Ja, die Mundpropaganda hat funktioniert. Word of Mouth, Mike and the Mechanics, ein echter Klassiker. Mike Rutherford und seine Jungs, Paul Young in diesem Fall gesungen. Also der andere Paul Young, der leider viel zu früh von uns gegangen ist. Sie hören Radioaktiv um 6:06. Das erste Finalspiel in den Playoffs für die deutsche Meisterschaft der Handballfrauen und wichtige Spiele in der Endphase der Fußballligen standen am Sportwochenende auf dem Programm. Was dabei rausgekommen ist, weiß Radioaktiv-Sportredakteur Pablo Blaschke. Pablo, wie ging denn das erste Finalspiel im Handball aus?
1: Es war wie in den letzten Partien der beiden Spitzenteams der Handball-Bundesliga Borussia Dortmund und der HSG Blomberg-Lippe ein Spiel auf Augenhöhe. In der Sporthalle in Wellinghofen erwischte das Team von Trainer Steffen Birkner eine sehr gute erste Hälfte und ging auch wegen einer konsequenten Offensivleistung mit einer 17:14 Führung in die Pause. Nach dem Wechsel wurden die Hausherrinnen stärker und glichen aus. Danach war es wieder das bekannt enge Spiel, wobei Blomberg in der Offensive schwächelte und nur 10 Treffer in Hälfte 2 erzielte. Dortmund war mit 14 Treffern etwas effektiver und siegte letztendlich knapp mit 28:27. Spannung ist also für das Rückspiel in der Ulmer Allee am nächsten Sonntag vorprogrammiert.
0: Wie sah es im Fußball aus?
1: In der Frauenregionalliga bot Absteiger Hastenbeck gegen Werder Bremen 2 eine ordentliche Leistung und verlor knapp mit 0:2. In der Oberliga der Frauen gelang Tündern beim Tabellenführer Braunschweig mit dem 2:2 Unentschieden eine Überraschung und blieb auch im zweiten Spiel gegen das Top-Team ungeschlagen. In der Landesliga der Männer ist Halvesdorf nach der 2:5 Niederlage beim Abstiegskonkurrenten Gotzhorn weiter gefährdet. 3 Punkte beträgt der Abstand zum ersten Abstiegsplatz. In der Bezirksliga gelang Pyrmont-Hagen ein wichtiger 2:0-Sieg gegen Ambergau-Bockenheim. Mit 59 Punkten liegt das Team von Trainer Philipp Gaster auf Rang 3 hinter dem punktgleichen Team aus Gießen. Der Abstand zu Tabellenführer Neuhof beträgt 4 Punkte. Pyrmont und Gießen haben allerdings beide noch ein Nachholspiel.
0: Das war der Rückblick aufs Sportwochenende mit Pablo Blaschke. Und jedes Wochenende sind Sie natürlich mit dabei, live bei den Sportereignissen hier in der Region und hören die ersten Ergebnisse als Erster hier bei Radioaktiv Sportaktiv immer samstags, sonntags 16 bis 18 Uhr.

0: She's got the look und wir haben die Musik und Roxette live erleben kann man ja leider nicht mehr in der Form, denn die fantastische Sängerin, die ist viel zu früh gestorben, aber eine Roxette Tribute Band wird auftreten auf dem Pflasterfest in Hameln, also da können Sie sich schon mal auf den August freuen. Ja, gleich nehmen wir ein Cake by the Ocean von Dance und Lukullisch geht's weiter mit Madonna American Pie, der Klassiker von der Klassikerin. 16.07 Uhr, 17.30 Uhr war das jetzt.
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0: Jetzt das Neueste aus der Region, zusammengefasst von Angela Werner.
2: Heute hat in Hameln der angekündigte Verkehrsversuch am 164er Ring begonnen. Dabei ist der Abschnitt entlang des Bürgergartens für den motorisierten Durchgangsverkehr gesperrt. Mit dem Feldversuch sollen die Auswirkungen der Sperrung auf Verkehrsströme, Aufenthaltsqualität und die Nutzung des Quartiers untersucht werden. Der Versuch ist zunächst auf 6 Monate angelegt. Im Zuge der geänderten Verkehrsführung entfallen vor dem Café am Ring 2 Busparkplätze. Diese Flächen sind mit Beginn des Feldversuchs für Pkw reserviert. Auch in diesem Jahr präsentiert das Staatsbad Pyrmont wieder 50 echte Uli Stein-Cartoons im Kurpark. Unter dem Titel »Tierisch guter Humor« lädt die Ausstellung unter freiem Himmel die Besucherinnen und Besucher zum Schmunzeln, zum Lachen und zum Verweilen auf einem Rundweg ein. Dazu gibt es ein kleines Gewinnspiel. Die neue Uli Stein-Ausstellung ist bis zum 31. Oktober im Kurpark von Bad Pyrmont zu sehen. In Hameln hat es am Sonntagnachmittag in einem Gebäude an der Deisterstraße gebrannt. Eine Frau wurde von der Feuerwehr aus dem eigentlich leerstehenden Gebäude geholt. Die 37-Jährige wurde mit dem Verdacht auf eine Rauchgasvergiftung ins Krankenhaus gebracht. Der Schaden wird auf etwa 5.000 Euro geschätzt. Die Polizei ermittelt wegen schwerer Brandstiftung. Die Polizei Bad Pyrmont hat am Sonntagabend einen alkoholisierten Radfahrer aus dem Verkehr gezogen. Der 69-jährige Mann war Beamten auf der Thaler Landstraße wegen seiner Fahrweise aufgefallen. Ein Atemalkoholtest ergab einen Wert von 0,72 Promille. Wegen der Fahrauffälligkeiten und weil der 69-jährige körperliche Ausfallerscheinungen zeigte, wurde ein Strafverfahren wegen einer Trunkenheitsfahrt gegen ihn eingeleitet.
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0: Mit Jan Hampe. Nach der Nacht mit Tiefstwerten um 5 Grad gibt es am Dienstag einen freundlichen Mix aus Bewölkung und 9 Sonnenstunden. Es kann ein bisschen regnen zwischendurch bei bis zu 18 Grad. Am Mittwoch ein Wechsel von Wolken und sonnigen Phasen. Vormittags ist Nieselregen möglich bei Höchstwerten um 19 Grad.
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0: Nach einem Wochenende, ab dem wir um einen Begriff reicher sind. Banga Ranga. Was das genau bedeutet, bestimmt haben Sie es mitgekriegt. Das ist die Nummer 1 geworden beim Eurovision Song Contest. Die Sängerin Dara hat damit abgeräumt und haushoch gewonnen und Bulgarien damit zum ersten Mal zum Sieger gemacht bei dieser schönen Veranstaltung, die wieder über 170 Millionen Menschen sehen wollten weltweit. 3 davon kamen auch aus dem Weserbergland. Die wollten nicht nur vor dem Fernseher gucken, die wollten dabei sein. Ausverkauft war es. Trotzdem sind sie reingekommen. Wie Sie das Ganze erlebt haben, das Finale hören Sie gleich. Ich bin Jan Hampe. Willkommen. Oh.

0: Wieder ein unvergänglicher Klassiker von Don McLean und hier in der Version von der großen Madonna. American Pie bei Radioaktiv um 11 Minuten nach 17:30. Den 70. Eurovision Song Contest hat ja am Samstagabend in Wien, Bulgarien gewonnen. Die Sängerin Dara mit dem Titel Banga Ranga mit so einem modernen Dance-Song mit harten Beats, Ohrwurm-Refrainzeile und einer wilden Tanzchoreografie. Damit holte Dara den ersten Titel für Bulgarien überhaupt in der ESC-Geschichte mit sagenhaften 516 Punkten. Zum Vergleich, Deutschland bekam immerhin mal 12 Punkte. Darüber freut man sich ja aber, wenn man es von einem Land kriegt und nicht insgesamt. Also damit landete Sarah Engels mit Feier auf dem drittletzten Platz 23. Aber es gab auch einen Sieg fürs Weserbergland, denn ESC-Fan Thomas Gref aus Bodenwerder wollte unbedingt mit dabei sein, vor Ort im Finale eines Eurovision Song Contests, also im Publikum, und hatte sich dann mit zwei Freunden extra auf den Weg nach Wien gemacht, obwohl die gar keine Tickets hatten. Die waren ja schon monatelang vorher ausverkauft. Doch, ja, sie hatten den Lohn des Mutigen dort. Denn in der Nacht vor dem Finale gab es plötzlich wieder offiziell ein paar freie Plätze. Und er konnte tatsächlich mit rund anderen 10.000 ESC-Fans in die Halle. Was er da erlebt hat, hat er uns danach verraten.
1: Also es ist wirklich überhaupt nicht zu vergleichen mit dem, was man am Fernsehen sieht. Du bist da Teil einer ganz großen Community. Ich habe, glaube ich, zwischen Menschen aus 7 verschiedenen Ländern gestanden. Irgendwie verständigt man sich mit Händen, Füßen, aber alle sind sowieso total geflasht. Ich hatte nachher auch 3 Fahnen in der Hand. Eine von Griechenland, eine aus Zypern und natürlich unsere Bundesdeutsche. Und es war aber eigentlich egal. Alles wurde bejubelt, was dabei war. Also total respektvoll gegenüber allen Ländern. Also es war ein einmaliges Erlebnis.
0: Wie hast du den deutschen Act erlebt?
1: Naja, ich war ja im Vorfeld sehr kritisch mit der Sarah Engels. Hab das Lied auch nicht so wirklich zu schätzen gewusst. Jetzt im Nachhinein muss ich sagen, finde ich, ist sie ein bisschen zu kurz gekommen. Das war wirklich ein toller Auftritt. Also die hat echt gut gesungen. Da haben wir ja schon ganz andere Auftritte gesehen. Total professionell. Und in der Halle ist sie auch sehr gefeiert worden. Neben mir stand ein Engländer, der schrie die ganze Zeit, Germany, I vote for Germany. Aber sein Anruf alleine hat dann doch nicht gereicht. Und sie war auch sehr aufgeregt. Man hat dann oben immer im Green Room gesehen, dass sie da rumgesprungen ist. Ich glaube, die hatte echt viel Spaß. Ja, also es war ein guter Auftritt. Ich war echt zufrieden mit dem, was da abgeliefert wurde.
0: Am Ende ist es dann Bulgarien geworden. War das in irgendeiner Form abzusehen? Hattest du ein Gefühl dafür, was vielleicht so der stärkste Act ist?
1: Ich habe mir nachts dann nochmal halt aus einer anderen Perspektive heraus die Videos angeschaut. Und da gibt es wirklich einen riesen Unterschied, ob du das zu Hause am Fernseher siehst mit der Leinwand im Hintergrund und dem Gesamtbild, wie dann die Kamera halt den Auftritt bestimmt oder ob du live in der Halle bist. Also ich glaube, wenn die Halle abgestimmt hätte, hätte Moldawien gewonnen. Was das für ein Feuerwerk war, was die da abgebrannt haben. Die ganze Halle sprang auf einmal. Also hat es garantiert auf der Richterskala auch irgendwie ein paar Punkte gegeben. Also Moldawien war der absolute Publikumsliebling. Und danach kam dann, würde ich sagen, so vom Gefühl her tatsächlich auch schon Bulgarien mit Banga Ranga.
0: Was waren besondere Highlights dieser 4-Stunden-Show?
1: Das ist schon, wenn du in der Halle bist, dieser Gigantismus. Ja, wenn du siehst, was da alles passiert, wie viele Menschen sich gleichzeitig bewegen, um die Bühne umzubauen. Also das ganze Licht, der Sound, das war Wahnsinn an der Stelle. Aber halt auch die Professionalität, mit der das Ganze geregelt worden ist. Die haben selbst bei der Sicherheitskontrolle dann abwechselnd aufgerufen, ein Mann, eine Frau, ein Mann, eine Frau, um die Menschen möglichst unproblematisch in die Halle reinzugeleiten. Das ganze Ding ist total durchchoreografiert und das ist wirklich, wirklich eine logistische Meisterleistung und das macht Spaß, dabei zu stehen. Und das andere ist ein Gefühl, das ist so diese Stimmung, wenn du da reinkommst und irgendwie haben alle Bock auf diese Veranstaltung. Also ist auch egal, was die Leute zu Hause schreiben oder posten, du bist da drin und du bist irgendwie Teil dieser ESC-Community und das ist großartig. Also das hat echt riesen Spaß gemacht. Und von den beiden, die mitgekommen sind, war ja der eine jetzt nicht unbedingt Fan, der hat hinterher nur gesagt, ey, Gott sei Dank bin ich damit reingegangen.
0: Ja, once in a lifetime. Sie haben es geschafft. Aus Bodenwerder, Thomas Gref hat uns berichtet, hat uns mitgenommen ins Finale des 70. Eurovision Song Contest in der Wiener Stadthalle. Und was der da noch erlebt hat, auch drumherum, das ist sehr hörenswert. Und das komplette Gespräch, das hören Sie bei uns in der Mediathek, wie all unsere Beiträge auf radio-aktiv.de. Ja, wie gesagt, der deutsche Beitrag, der ist nur auf dem 23. Platz gelandet. Von 25 Plätzen gewonnen hat sie. Für Bulgarien, die Sängerin Dara mit dem Titel Banga Ranga, hier jetzt bei Radioaktiv.

In Bulgarien ist sie längst ein Riesenstar und jetzt erobert sie Europa. Das war Dara, die Gewinnerin des Eurovision Song Contest. Und wenn Sie sich fragen, Bangarang, was heißt das? Das stammt aus dem jamaikanischen Patois, einer gesprochenen Kreolsprache. Das bedeutet so viel wie Aufruhr, Lärm oder Störung, aber zum guten Zweck. Denn, ja, sie meint damit, hat damit eine Botschaft verbunden. Das ist der Augenblick, in dem du Liebe statt Angst wählst. Und sie sagt, umarmt euch und nehmt euch so, wie ihr seid. Was für eine schöne Botschaft von Dara. Sie hat uns den ESC-Song gebracht, hier bei Radioaktiv, Bangaranga.

0: Warum hat Großbritannien nicht Olivia Dean geschickt zum Eurovision Song Contest? Dann wäre es vielleicht nicht der letzte Platz gewesen. Garantiert wäre es der nicht geworden. Das ist doch ein wunderschönes Kontrastprogramm zu dem, was man da gehört hat. So Easy to Fall in Love vom wunderschönen Album The Art of Loving. Olivia Dean bei Radioaktiv um 8:08 Uhr.
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0: Ja, wunderschöne Musik und engagierte Schülerinnen und Schüler können Sie auch morgen erleben am Vicky Lou. Die führen da nämlich das fliegende Musical auf am Dienstag und am Mittwoch. Heute auch schon, aber das wird ein bisschen knapp. 18 Uhr geht's nämlich da los. Nein, Sie können sich für morgen nämlich noch die Tickets sichern. Die sind kostenfrei, aber man braucht Tickets, damit man da aufgrund der begrenzten Platzkapazitäten einen Platz bekommt in der Mensa. Also schauen Sie morgen, wenn Sie dabei sein wollen, noch mal im Sekretariat vorbei oder rufen Sie an bei der Schulgebäude Hermann Straße, Gutterstraße, da zumindest sollen die abgeholt werden. Und dann geht es los auf eine mitreißende Reise. Ja, können Sie auch machen. Voller Turbulenzen, Konflikte und Wendungen. Dazu spielt das Projektorchester, das Schulmusical. Also das wird eine tolle Fahrt dort, ein tolles Erlebnis. Wie gesagt, morgen oder übermorgen nochmal jeweils um 18 Uhr das fliegende Musical am Vicky Lou in der Mensa in der Hermannstraße 9. Vielleicht gibt es auch ein bisschen was zu schnabulieren da. Morgen wird der Autor Ralf Langroth, der Bestseller-Autor, kann man ja wirklich sagen, der ist ja auf der Spiegel-Bestsellerliste mit seinem Thriller. Und der kommt tatsächlich aus Hameln. Der wird aus seinem Thriller Schwarzer Samstag lesen im Bürgerhaus in der Kupferschmiedestraße 13. Und darin nimmt er sie mit in das Jahr 1962. Kriminalrat Philipp Gerber und die Journalistin Eva Herden ermitteln da in einem Fall, der tief in die politische Nachkriegsgeschichte und die Spannung des Kalten Krieges eintaucht. Ralf Langroth ist ja bekannt für seine präzise Recherche und die dichte Atmosphäre dieser Ära. Und die können Sie live erleben morgen. Den Schriftsteller persönlich, wie er liest, aus Schwarzer Samstag. 19.30 Uhr geht's los. Morgen Abend Kupferschmiedestraße 13 im Bürgerhus. 10 € pro Person.
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0: Ihr Montag mit Phil Collins bei Radio Aktiv. Und heute Abend können Sie bei uns eine sehr unterhaltsame Sendung hören, die immer wieder zu hören ist, einmal im Monat. Und ich habe mich immer genauer gefragt, was ist das eigentlich? Das ist eine Chartsendung. Also es werden dort eine Hitparade ist es mit außergewöhnlichen Songs, die man sonst nicht so sehr im Radioalltag hört. Die Low Vision Charts. Und Low Vision Charts sind Sehzeichen oder Lesetafeln, die spezielle Sehtests sind, mit denen dort Sehbehinderte dort rehabilitiert werden sollen, beziehungsweise die werden in der Rehabilitation eingesetzt und sie dienen dazu, das verbleibende Sehvermögen dort zu messen und zu bewerten. Die Low Vision Charts ist eine besondere Sendung von Sehbehinderten für alle Menschen, für den Rest der Welt nämlich genau. Und Sie sind herzlich eingeladen, ab 19 Uhr hier diese Sendung sich anzuhören mit toller Musik und einer ganz unterhaltsamen Moderation, 19 bis 21 Uhr. Danach gibt es hier die tolle Sendung für alle Klassikfreunde. Darf es ein bisschen Klassik sein. Ich bin Jan Hampe, danke Ihnen fürs Zuhören und wünsche noch einen herrlichen Abend. Bis morgen.
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0: In Bad Pyrmont gibt es einige Schützenvereine, zum Beispiel in Löwensen oder Hagen. Bei den Schützenhäusern in Holzhausen und Nersen gibt es leider Probleme. Die Nachrichten mit Angela Werner.
2: Die CDU-Fraktion im Bad Pyrmonter Rat drängt auf eine Klärung der Zuständigkeiten für die Zuwegungen zu den Schützenhäusern in Holzhausen und Nersen. Wie die Fraktion mitteilt, sei das Thema bereits mehrfach seit Mitte vergangenen Jahres angesprochen worden, aber eine abschließende Antwort der Verwaltung stehe noch aus. Die CDU fordert nun schriftlich unter anderem Auskunft darüber, wer für die Instandhaltung der Wege verantwortlich ist, welche Schäden bekannt sind und welche Kosten für mögliche Maßnahmen entstehen könnten. Aus Sicht der Fraktion brauchten die betroffenen Vereine dringend Planungssicherheit für die Zukunft. Das Sana-Klinikum Hameln-Pyrmont hat die Auszeichnung als akademisches Lehrkrankenhaus der UMCH Universitätsmedizin Hamburg erhalten. Überreicht wurde die Auszeichnung von UMCH-Geschäftsführer Christopher Musmann. Sein Besuch fiel zusammen mit dem erneuten Start von Medizinstudierenden der Universitätsmedizin Hamburg am Sana-Klinikum. Die Studierenden absolvieren in Hameln ihren klinischen Praxiseinsatz in der Klinik für Kinder- und Jugendmedizin des Sana-Klinikums. Das Krankenhaus ermöglicht gemeinsam mit der Medizinuniversität jährlich 5 Studienplätze mit klinisch-praktischer Ausbildung. Hauptansprechpartner und begleitender Lehrer der Studierenden in Hameln ist Chefarzt Dr. Ben Schwertfeger. In Bad Pyrmont ist am Wochenende die erste deutsche Meisterschaft im Bäumeumarmen ausgetragen worden. Im historischen Kurpark konnten sich die Teilnehmerinnen und Teilnehmer in den Disziplinen Schnelligkeit, Kreativität und Innigkeit sowie Baumwissen messen. Rund 75 Teilnehmende sind angetreten. In der Einzelwertung siegte Marie Skaja aus Hannover. Die Teamwertung entschied das Team Barbarie um Kapitän Julian Schnabel für sich und in der Familienwertung ging der Titel außer Konkurrenz an das Team Fürstenhof. Rund 300 Zuschauerinnen und Zuschauer verfolgten die Premiere. Neben dem Wettbewerb gab es für Besucherinnen und Besucher am Samstag ein buntes Rahmenprogramm von Waldbaden im Refugium bis hin zu Imkerführungen bei den Bienenvölkern im Kurpark. Das Staatsbad spricht von einer rundum gelungenen Veranstaltung. Im nächsten Jahr soll es eine Neuauflage geben, voraussichtlich am 22. Mai 2027. In Hameln hat es am Sonntagnachmittag in einem Gebäude an der Deisterstraße gebrannt. Eine Frau wurde von der Feuerwehr aus dem eigentlich leerstehenden Gebäude geholt. Die 37-Jährige wurde mit dem Verdacht auf eine Rauchgasvergiftung ins Krankenhaus gebracht. Der Schaden wird auf etwa 5.000 Euro geschätzt. Die Polizei ermittelt wegen schwerer Brandstiftung. Soweit die Meldung aus der Region. Weiter mit den Weltnachrichten.
3: Ich bin Thomas Bleskin. Deutschland dürfte in den kommenden Jahren mehr CO2 verursachen als eingeplant. Die Anstrengungen der Bundesregierung beim Klimaschutz würden nicht ausreichen, schreibt der Expertenrat für Klimafragen in seinem neuesten Gutachten.
4: Der Expertenrat für Klimafragen berät die Regierung unabhängig und sieht bei der Regierung jetzt dringenden politischen Handlungsbedarf. Die derzeitigen Prognosen der Regierung, wie viel Treibhausgase Deutschland in den kommenden Jahren ausstoße, seien zu optimistisch, vor allem in den Bereichen Energie und Gebäuden. Auch weil es zusätzliche Risiken gäbe, etwa die aktuelle Reform des Heizungsgesetzes. Längerfristig sei es unwahrscheinlich, dass Deutschland sein Ziel erreiche, bis 2045 klimaneutral zu sein. Ronny Tochau, Berlin.
3: Bundesinnenminister Alexander Dobrindt will die Kapazitäten beim Zivilschutz für den Kriegs- und Anschlagsfall massiv ausbauen. Der Bild-Zeitung sagte Dobrindt, man werde beim Bevölkerungsschutz und der zivilen Verteidigung aufrüsten.
5: Es geht um ein Sonderprogramm in Höhe von 10 Milliarden Euro. Die Mittel sollen in zusätzliche Ausrüstung, Gebäude sowie Personal und Technik fließen, etwa beim Technischen Hilfswerk. Angeschafft werden sollen mit dem Geld unter anderem Spezialfahrzeuge und Feldbetten. Zuvor hatten die großen Hilfsorganisationen eine Zeitenwende im Zivilschutz gefordert. Derzeit werde ehrenamtlichen Helfern teils Material zur Verfügung gestellt, mit dem schon ihre Großeltern gearbeitet hätten, sagte DRK-Präsident Gröhe der Süddeutschen Zeitung. Dirk Zeitler, Berlin.
3: Rund 7 Wochen nach dem lange unbemerkt gebliebenen Ausbruch des Hunter-Virus auf der Hondius ist

0: wiesen darauf, dass soziale Medien für Jugendliche auch Orte für Information, Austausch und Teilhabe seien. Statt pauschaler Verbote brauche es strengere Regeln für Plattformen und mehr Medienkompetenz. Viele Befragte zweifeln zudem an der Wirksamkeit eines Verbots.
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2: Mit Jan Hampe. Nach der Nacht mit Tiefstwerten um 5 Grad gibt es am Dienstag einen freundlichen Mix aus Bewölkung und 9 Sonnenstunden. Es kann ein bisschen regnen zwischendurch bei bis zu 18 Grad. Am Mittwoch ein Wechsel von Wolken und sonnigen Phasen. Vormittags ist Nieselregen möglich bei Höchstwerten um 19 Grad.
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1: Die Meldungen aus der Region mit Angela Werner. In Niedersachsen soll der Schutz von Tier- und Pflanzenarten deutlich ausgebaut werden. Lebensräume sollen künftig besser miteinander vernetzt werden. Ziel ist es, dem Artensterben entgegenzuwirken. Geplant ist ein Netz aus Hecken, Gewässerrandstreifen, Wiesen und sogenannten Trittsteinbiotopen. Künftig sollen Kommunen und Akteure vor Ort stärker unterstützt werden, etwa durch Förderprogramme und Beratung. Das Bündnis Holzminden ist bunt lädt am Dienstag zur Eröffnung der Greenpeace-Ausstellung Demokratieschützen ein. Die Ausstellung beleuchtet die Bedeutung demokratischer Werte und zeigt auf, wie demokratische Gesellschaften unter Druck geraten können, etwa durch Extremismus, Menschenfeindlichkeit, Desinformation oder gesellschaftliche Spaltung. Gleichzeitig macht sie Mut, selbst aktiv zu werden und Demokratie im Alltag zu stärken. Die Ausstellung ist bis zum 11. Juni im Raum für Demokratie, Mittlere Straße 15, in Holzminden zu sehen. Der Spiegel-Bestseller-Autor Ralf Langroth stellt am Dienstag in Hameln seinen neuen Roman »Schwarzer Samstag« vor. Hinter dem Pseudonym verbirgt sich der Wahlhamelner und Jurist Jörg Kastner. Bei dem Buch handelt es sich um Band 5 der Reihe um den BKA-Ermittler Philipp Gerber und die Journalistin Eva Herden. Die Geschichte spielt im September 1962 zur Zeit der Kuba-Krise und der Spiegel-Affäre um Franz Josef Strauß und Rudolf Augstein. Sie beruht auf historischen Fakten. Die Premierenlesung bei Artes Wesera im Bürgerhus in der Kupferschmiedestraße 13 in Hameln beginnt am Dienstag um 19.30 Uhr. Der Eintritt beträgt 10 Euro. Und soweit die Meldung aus der Region. Weiter mit den Weltnachrichten.
2: Ich bin Thomas Bleskin. Zwei Drittel der Menschen in Deutschland befürworten ein Social-Media-Verbot für Kinder unter 14 Jahren. Das geht aus einer repräsentativen Umfrage des Bayerischen Forschungsinstituts für digitale Transformation hervor, die auf der Republika in Berlin vorgestellt wurde. Bei höheren Altersgrenzen sinkt die Zustimmung deutlich. Forschende warnten vor Vorschlägen verboten. Sie verwiesen darauf, dass soziale Medien für Jugendliche auch Orte für Information, Austausch und Teilhabe seien. Statt pauschaler Verbote brauche es strengere Regeln für Plattformen und mehr Medienkompetenz. Viele Befragte zweifeln zudem an der Wirksamkeit eines Verbots. Deutschland dürfte in den kommenden Jahren mehr CO2 verursachen als eingeplant. Die Anstrengungen der Bundesregierung beim Klimaschutz würden nicht ausreichen, schreibt der Expertenrat für Klimafragen in seinem neuesten Gutachten.
3: Der Expertenrat für Klimafragen berät die Regierung unabhängig und sieht bei der Regierung jetzt dringenden politischen Handlungsbedarf. Die derzeitigen Prognosen der Regierung, wie viel Treibhausgase Deutschland in den kommenden Jahren ausstoße, seien zu optimistisch, vor allem in den Bereichen Energie und Gebäuden. Auch weil es zusätzliche Risiken gäbe, etwa die aktuelle Reform des Heizungsgesetzes. Längerfristig sei es unwahrscheinlich, dass Deutschland sein Ziel erreiche, bis 2045 klimaneutral zu sein. Onni Tochau, Berlin.
2: Nach dem Hunter-Virus-Ausbruch auf dem Kreuzfahrtschiff Hondius ist das Schiff in den Hafen von Rotterdam zurückgekehrt. An Bord befanden sich zuletzt noch 25 Besatzungsmitglieder sowie medizinisches Personal.
4: Diese Crewmitglieder bleiben jetzt in Quarantäne. Niemand von ihnen hat bisher Symptome gezeigt. Um das Schiff vollständig zu desinfizieren, sind 4 Tage angesetzt. Das Hunter-Virus war auf einer Kreuzfahrt von Argentinien in den Atlantik ausgebrochen. An Bord gebracht hatte es vermutlich ein niederländisches Ehepaar, das verstorben ist. Insgesamt geht die WHO bisher von 11 Infektionsfällen aus. Ursula Winkler, Nachrichtenredaktion.
2: CDU-Landeschef Gordon Schnieder ist der neue Ministerpräsident von Rheinland-Pfalz. Die Abgeordneten des Landtags in Mainz wählten den 50-Jährigen aus der Eifel zum Regierungschef einer schwarz-roten Koalition. Mit der Wahl des CDU-Politikers beginnt eine neue Ära in Rheinland-Pfalz. In den vergangenen 35 Jahren stand durchgehend die SPD an der Spitze der Regierungen.
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5: Mit Jan Hampe. Nach der Nacht mit Tiefstwerten um 5 Grad gibt es am Dienstag einen freundlichen Mix aus Bewölkung und 9 Sonnenstunden. Es kann ein bisschen regnen zwischendurch bei bis zu 18 Grad. Am Mittwoch ein Wechsel von Wolken und sonnigen Phasen. Vormittags ist Nieselregen möglich bei Höchstwerten um 19 Grad.
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2: Herzlich willkommen bei den Low Vision Charts.
3: Folge 45. Wer hätte das gedacht? Ich nicht am Anfang. Ich sag's nochmal. Immer mal wieder so am Rande.
2: Im Mai 2026.
3: Katrin, sag das nicht so. Du musst das enthusiastischer sagen. Im Wonnemonat Mai.
2: Im Mai.
3: Ja.
2: So, und ich bin wieder dabei. Im Mai.
3: Ei. Ja, nein. Ja. Wie konnte das passieren? Ich habe mir gedacht, wenn ich so ganz alleine mache, macht's einfach keinen Spaß. Und deswegen

0: Postkarten bitte an die Adresse
1: www.lvcharts in einem Wort.de.
0: Das wäre die Homepage.
1: Ach so, blöd.
0: Info davor machen, aber ist gar kein Problem. Ihr könnt es auch gerne an www.lvcharts.de schicken. Null Problemo. Ihr Lieben, ihr merkt, wir sind gut drauf. Warum? Was ist überhaupt?
1: Wie, was ist überhaupt? Ach, du hast deinen Wein, alles klar. Ja. Ich trinke nur Wasser.
0: Ja, das stimmt gar nicht. Wir haben ein Glas. Wir teilen uns das schwesterlich, brüderlich. Und was nicht, gibt es einen Schwester, Bruder und Schwuder?
1: Divers.
0: Oder eine Bruster?
1: Ach, Mango, ernsthaft. Also, wir haben wieder 10 platzierte Songs dabei.
0: Nein.
1: Wir haben 3 Neuvorschläge.
0: Oh je.
1: Wir schauen auch ins Klangtal.
0: Oh ja. Yeah.
1: Und wir machen wieder einen Lauschangriff. Der führt uns diesmal nicht nach Europa, sondern ein ganz bisschen weiter weg.
0: Nach Afrika, Afrika.
1: Richtig.
0: Ne?
1: Ja, ja.
0: Klar, Afrika, ja, oder? Ja, ja, ja. Wohin das gehen wird, das erfahrt ihr in, na, ich sag mal so, ungefähr 53 Minuten.
1: Ja, würde ich sagen.
0: Wenn ihr dran bleibt, jetzt erfahrt ihr erstmal, was bei uns auf Platz 10 gelandet ist. Eben noch in Hamburg.
1: Richtig.
0: Welchen Hamburg eigentlich gleich nochmal? Also ich meine...
1: Wie, welches Hamburg? Naja, es gibt nur ein Hamburg.
0: Das Eppendorf? Nein.
1: Hamburg in Hamburg.
0: Nee, das war ein Stadtteil.
1: Also auf jeden Fall die Station 17.
0: Genau.
1: In Hamburg.
0: Das kommt drauf an, von welcher U-Bahn-Linie man das sind. Nein, also Station 17 gemeinsam mit Fettes Brot und Ohne Regen kein Regenbogen.
1: Hat 14 Punkte erreicht.
0: Und ist ein klein wenig abgestürzt.
1: Von 5 auf 10 runtergepurzelt.
0: Haben ihre Platzierung quasi halbiert.
1: Richtig.
0: Und danach haben wir einen Künstler, der ist von 0 auf 9 reingeflogen und ist beim Ohrfunk mega gut angekommen. Haben wir festgestellt, haben alle gleich gesagt, oh, wer ist das? Was? Und total toll. Bei Arthur Feedback in den alten deutschen Hits ist es gelaufen. Und wir wollen es dann natürlich weiter anschließen. Habt ihr gut gemacht. Graffiti gibt's mit. Das geht nicht weg.
1: Genau, damit gehen liebe Grüße zu Markus hin. Also schönen Dank, dass du das Lied vorgeschlagen hast. Und Graffiti hat erreicht,
0: 15 Punkte, würde ich behaupten.
1: Super, Platz 9, ja, 15 stimmt. Punkte. Ja, passt. Ja,
0: perfekt, deswegen die beiden jetzt hier am Stück. Und wir sagen mal Hallo.

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0: Ich sag nochmal Moin Moin.
1: Und Hallo.
0: Genau, damit die Katrin auch Hallo sagen kann. Das ist nämlich gemein. Das hat sich bei uns so ein bisschen eingebürgert. Und ich bringe die arme Katrin immer durcheinander, wenn ich dann selber Hallo sage. Weil Katrin kann nämlich nicht Moin Moin sagen.
1: Nein, und vor allen Dingen, ach, der Mann hat es ja zu sagen und daher. Ist das schon alles so richtig?
0: Also ich will gleich nochmal an der Stelle bemerken, das hat Katrin gesagt, nicht ich.
1: Ja, na? Ja, ja.
0: Apropos zu sagen haben, ihr habt es zu sagen, natürlich bei uns bei den Lovischen Charts. Ihr könnt nämlich abstimmen, das Ganze geht auf verschiedensten Wegen, zum Beispiel durch eine E-Mail an
1: info@lvcharts.de.
0: LV-Charts dabei in einem Wort. Kriegst du die Telefonnummer hin oder sag ich sie an?
1: Nee, wir können ja mal versuchen.
0: Also telefonisch geht's auch unter der Rufnummer
1: 0511
0: für Hannover
1: 5104
0: ja
1: 322.
0: Da könnt ihr euer Voting abgeben. Und wenn die Leute sehr gerne nochmal den Schnelldurchlauf hören wollen, dann können sie welche Rufnummer anrufen?
1: Die 0511
0: ja.
1: 5104 321.
0: Jawohl, Katrin, Mensch, damit hast du den Beweis angetreten, dass ich die Nummer nicht ansagen muss, weil du sie nicht kannst.
1: Sondern richtig.
0: Weil du...
1: Böse Zungen haben sowas behauptet.
0: Nein, ich habe eine ziemlich liebe Zunge, wenn ich ehrlich bin. Genau, ihr könnt uns natürlich auch sehr, sehr gern...
1: eine
0: WhatsApp, genau.
1: Richtig.
0: Magst du die Rufnummer auch gleich nochmal an?
1: Die 0172-625-6644.
0: Da erreicht ihr die Katrin und dann sagt ihr eure Nummer 3 bis Platz 1, also
1: Platz 1, 2, 3 oder 3, 2, 1, wie ihr möchtet.
0: Herum. Und ihr könnt es in Namen ansagen, ihr könnt es in Nummern ansagen.
1: Das kriege ich dann schon hin.
0: Ja.
1: Natürlich ist es für uns echt am einfachsten, wenn ihr euch einfach auf unserer Homepage einmal registriert und dann dort abstimmt.
0: Genau, dann könnt ihr die Titel euch nochmal ganz in Ruhe anhören. Ihr könnt euch für den Newsletter registrieren und könnt die alten Charts mal nachrecherchieren. Ach, da gibt es eine ganze Menge, was man so tun kann bei uns auf der Homepage.
1: Richtig.
0: www.lvcharts.de.
1: Ach, das durfte ich jetzt nicht?
0: Ja, das hast du doch schon zweimal gesagt in der Sendung. Da kann ich doch jetzt nicht, da muss ich jetzt das auch mal.
1: Ach so, okay,
0: heißt
1: natürlich.
0: Das, ich kann die Internetadresse nicht, möglicherweise.
1: Richtig.
0: Berdaya Diri heißt unsere aktuelle Nummer 8 und die ist unheimlich gestiegen, beziehungsweise gefallen nämlich gar nicht.
1: Gar nicht.
0: Von 8 auf 8.
1: Kudri Ariani.
0: 17 Punkte.
1: Richtig.
0: Das freut dich, ne, Katrin?
1: Ja, total. Ich mag das.
0: Das sah lange Zeit auch ehrlich gesagt nicht so wirklich gut aus.
1: Ja, ne? Da stimmen immer die Leute erst zum Schluss.
0: Das sind die Berdaya Diri-Fans, brauchen wir ein bisschen. Ne?
1: Richtig. Und dann kommt unser erster Neuvorschlag. Den möchtest du unbedingt ansagen, ja, das hast sind du die, gesagt.
0: Da habe ich mich beim Einsprechen für den Schnelldurchlauf total schwer getan. Weil Rave Mädchen featuring Phipps Project. Also mal nicht und da habe ich mich getan. Und der Song nennt sich Herzlos. Und weil wir nicht so herzlos sind, verraten wir euch, das ist Phipps Project. Da steckt Arthur Feedback dahinter. Der hat sich seinerzeit eine Sängerin genommen. Ich glaube auch aus Linz, wenn ich das richtig erinnere. Und einen Rapper. Und die haben sich gesagt, Mensch, komm, wir machen da was zusammen. Und da ist was Spannendes draus geworden. Ich finde es wie immer knorke. Katrins Musikrichtung ist es ja nicht so ganz. Aber ist ja vollkommen unwichtig. Ihr Nein. bestimmt... was ich, rankommt.
1: Ich habe hier ja nichts zu sagen.
0: Oh.
1: Nein, das ist ja in Ordnung so, ne? Also
0: ja.
1: Völlig okay. Es bestimmt ja alle.
0: Aber ich habe eine coole Idee für dich, Katrin. Hm? Währenddessen die beiden niederlaufen, trinken einen Schluck Wein.
1: Ja, das kriege ich
0: die
1: hin.
0: Nerven. Ja? Wolltest du was sagen?
1: Nö.
0: Dann drück ich jetzt hier mal auf Play, oder?
1: Mhm.

0: finde, das hört sich lustig an, wenn Österreicher so rappen, so Sprechgesang machen.
1: Mhm.
0: Ne, der Arthur kennt man ja sonst nicht, sonst kennt man ja immer singend, ne?
1: Ja.
0: Aber hier eben halt auch mal rappend. Müssen wir eigentlich noch irgendwie was erzählen? Vielleicht die freundlichen, den freundlichen Hinweis auf unsere Sommerpause?
1: Ja, tatsächlich. Also wir machen wieder 2 Monate Sommerpause im Juli und August.
0: Aber ihr müsst in der Zeit natürlich nicht auf die logischen Charts verzichten.
1: Nee, wir haben da was vorbereitet.
0: Genau, wir kriegen ja immer wieder Anfragen, ach, wir haben den Jahresrückblick verpasst. Ist gar kein Problem, wir sind ja Service Radio pur, deswegen gibt es den Schnelldurchlauf, hätte ich es beinahe gesagt, den Jahresrückblick.
1: 2025.
0: Den gibt es am 10. Juli, das ist der erste Teil, bis zum Plätzen 20. Und der zweite Teil, der kommt dann 4 Wochen später.
1: Im August.
0: Genau, es kommt sogar 5 Wochen später, am 7., 8., am 14. August.
1: Okay.
0: Genau, so Angaben wie immer ohne Gewähr. Ich weiß schon, ja.
1: Und im September gibt es dann wieder eine frische Folge.
0: Ja. Und da sind wir schon dann im September bei der Folge 47, dann kommt die 48, 49 und im Dezember gibt es die 50. Ausgabe der Lovision Charts.
1: Ja.
0: Ja.
1: Mega.
0: Dann sind die Lovision Charts fast so alt wie Katrin.
1: Ja, ich bin ein bisschen älter.
0: Ja.
1: Mhm.
0: Aber ich hole dann auf kurz danach.
1: Das stimmt.
0: 5 Tage. Um es genau zu nehmen. Genau, was machen wir jetzt, Katrin?
1: Jetzt würde ich sagen, machen wir ein bisschen Musik, oder?
0: Ja, würdest du oder sagst du?
1: Also wir gehen mal ins Jahr 1996 zurück.
0: Sie hat die Zahl gesagt.
1: Da hat Mango mit seiner Band Blue Star einen Song kreiert.
0: Ja, genauer gesagt hat es die Anja kreiert,
1: glaube ich. Die Anja Vogt.
0: Den Text geschrieben, aber da will ich mir jetzt gar nicht sicher, ob es Anja war oder ob es Christian war.
1: The First Day.
0: The First Try heißt das Album und der Song, der heißt Down in the Valley.
1: Also okay.
0: Damals, ja.
1: Dieser Song ist außer Konkurrenz tatsächlich.
0: Genau. Wir werden jetzt so in den nächsten Ausgaben mal den ein oder anderen Song aus diesem Album The First Try hören. Aufmerksame Hörer haben es schon mitbekommen. Wir planen ja also ein bisschen neue Musik zu machen möglicherweise. Und vielleicht ist das ein oder andere Lied, was ihr hier in den nächsten Ausgaben hört, mit am Start. Down in the Valley. Ja, ich glaube, ist mit dabei. Hier gesungen von Steffi. Hat das damals gesungen. Mit einer glockengleich jungen Stimme. Oh, ja. Deswegen war es damals ja auch meine Freundin. Könnte man jetzt so sagen. Ne? Also natürlich nicht nur wegen der Stimme. Aber schönes Lied gibt es dann. Und danach haben wir unsere Nummer 7. Auch die ist gleich geblieben. Von 7 auf 7. Chris Brennan und Sherry Stone mit wie vielen Punkten?
1: 17 Punkten und er ist im 4. Monat dabei.

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1: Oh je, Katrin, du gähnst hier die ganze Zeit. Das ist eine Sommermüdigkeit.
2: Eine Frühlingsmüdigkeit, meinst
1: ja,
2: du wohl?
1: Ja, Frühling. Ja, das ist so wie, wir haben da neulich in der Werbung gehört, da gab es ein Sommermenü mit frühlingshaften
2: Angeboten, ja, genau. Aber Mango, wollen wir uns mal hier auf die Parkbank setzen? Ich brauche eine Pause.
1: Och, wie eine Pause.
2: Na komm schon. Ja, bitte.
1: Ja, der Frühling hier, der tobt wirklich, ne? Da muss man echt aufpassen, dass man keine, wie nennt man es schnell hier?
2: Und die Bäume schlagen aus.
1: Ja, genau. Tisch.
2: Nein, ja. Aber so ist doch schön. Guck mal, es ist total toll. Und
1: hör mal, da ist ein Eiswagen. Oh!
2: Ach,
1: ich glaube,
2: nee.
1: Du kannst leider nicht sitzen bleiben, Katrin. Wir müssen, wie wollen wir das machen? Wollen wir erst schnell hier? Da kommt doch
2: Nein, pass auf, der kommt zu uns. Der hält hier an der Parkbank.
1: Meinst du?
2: Wette?
1: Na, ich weiß nicht.
2: Und dann sitzen wir in der ersten Reihe. Jawohl.
1: Komm, wir machen schon mal den ersten Star rein.
2: Ja,
1: Platz 11. Fields und Alien.
2: Hat's leider nicht reingeschafft. Es tut mir leid. 12 Punkte habt ihr erreicht.
1: 13 waren's.
2: Entschuldigung.
1: Ja, einen Punkt kannst du aber nicht. Der hält wirklich hier.
2: Sag ich doch.
1: Was ist denn hier los?
2: Mega, oder?
1: Oh, na, guck mal, da kommen sie gleich. Jetzt müssen wir aber beeilen. Schnell. Dann haben wir I-Kanten-Af in Sommersti.
2: Sören Höck. Aus Dänemark.
1: Ja, 7 Punkte gab es für dich leider nur.
2: Genau, leider. Ich fand das Lied wirklich schön.
1: In Kanten übrigens ist bei uns in Sachsen die Knifte. Also hier so ein
2: ja,
1: vom Brot.
2: Ich glaube, das der Ende. Sören meinte was anderes.
1: Ach so, vielleicht von einem Sommerbrot.
2: Ach,
1: Sommersti. Na gut, aber es ist Sommerbreite. Komm, noch den dritten noch?
2: Den dritten noch. Ach, das geht ja nach Hamburg.
1: Ja.
2: Ach Mensch.
1: Mensch, Lend a Hand, Accessible Mind. Du musst, 5 Punkte.
2: Du musst auch mal anfangen, ein bisschen Werbung für dich zu machen,
1: ja.
2: Mein Freund.
1: Also,
2: das geht gar nicht.
1: Produziere noch schnell ein ganz neues Lied, dann nehmen wir das wieder mit rein. Ne?
2: Richtig.
1: Also, ist ja gar kein Problem. Siehst du, jetzt geht's schon los mit dem Heuschnupfen. So.
2: Heuschnupfen.
1: Ich brauche unbedingt was Kaltes.
2: Ja. Ja, geh Wasser trinken.
1: Nee, Eis. Ne, hilft klassisch gegen Halsschmerzen und Ähnliches.
2: Aber
1: und
2: du
1: so.
2: Hast keine Halsschmerzen.
1: Oh doch, ich habe riesen Halsschmerzen.
2: Nee. Okay, ja. Wenn ich einen Krokantbecher kriege, kriegst du eine Kugel Eis.
1: Also das ist ein Unterwegs-Eismann, da gibt es keine Becher.
2: Wette, dass der auch Becher hat
1: für
2: mich? Guck
1: mal hier, der Thomas Steiner, der steht schon dran. Der ist noch gar nicht, der Wagen hat noch gar nicht mal richtig angehalten. Da steht Thomas schon da und holt sich dann...
2: Und Fanny sehe ich auch.
1: Oh, da gibt es schon vielleicht Curry-Eis oder so.
2: Nein, das hat er nicht.
1: Wir müssen jetzt mal fragen gehen, Katrin, was er so an schönen, leckeren Eis hat.
2: Ich will mich aber nicht anstellen. Geh du mal hin, du hörst ja, wo alle sind.
1: Ja.
2: Und dann bringst du mir ein
1: ich
2: schönes Eis mit.
1: Ich habe aber keinen Stock mit, du hast mich geführt. Du musst leider mitkommen, Katrin.
2: Oh Mann, verdammt.
1: Ja, also Bewegung. Hopp, hopp, hopp.
2: Und dann ist meine Parkbank hier weg. Das ist doch Mist.
1: Oh.
2: Ich lasse meinen Stock hier jetzt einfach liegen und dann weiß jeder, dass hier besetzt ist.
1: Ach so, na das können wir vielleicht machen. Ich sage nämlich schon mal die nächsten 2 Titel an.
2: Weil du länger Eis essen möchtest, Mango?
1: Naja, ich will zumindest nicht unbedingt mich beim Eis essen hetzen. Wir können ja dann, wenn man so von der Waffel, weil sonst tropft das alles so runter, von der Waffel weggegessen haben, da können wir dann selber schon machen. Also es gibt jetzt hier den Beitrag, den bulgarischen Beitrag vom International Low Vision Song Contest aus dem Jahr 2021. Studio Miracle.
2: Oh, der macht Spaß.
1: Ja, it's Ottoman outside. Und danach haben wir noch unsere aktuelle Nummer 6. Der ist auf 6 geblieben. Rainer Husel, Better Move On. Wie viele Punkte der hat, das guckt man, nachdem wir unsere klebrigen Eisfinger gewaschen haben. Also, Katrin?
2: Ja.
1: Würdest du dich bewegen? Würdest du einfach mal aufstehen?
2: Oh, die Sonne scheint so schön.
1: Ja, jetzt steh auf, sonst gibt es kein Eis für dich heute. Und dann bin ich die ganze Sendung ningelig, weil ich kein Eis gekriegt habe. Also jetzt, hopp, hopp.

0: Rainer Husel, Platz 6 mit wie vielen Punkten?
1: 17.
0: Auch 17?
1: Mhm.
0: Haben die alle 17?
1: Ja, da waren mehrere.
0: Und weil wir es cool fanden, dass alle auf dem gleichen Platz, nämlich Rainer Husel auch, geblieben sind, waren sie halt eine auf demselben Platz. Ne?
1: Ja, von 6 auf 6 und Rainer Husel ist im 9. Monat dabei.
0: Das heißt, nächsten Monat ist das letzte Mal, wo er hier gespielt werden kann. Danach schicken wir ihn gnadenlos, aber wirklich gnadenlos ins Klangteil.
1: Ja, wir werden ihn freundlich dahin geleiten.
0: Ja, wir warten mal ab. Es passiert ja immer so ein bisschen was da im Klangtal. Ne, keine Ahnung. Apropos, passiert ein bisschen was. Weißt du noch, Katrin, worüber ich mich mega gefreut habe?
1: Ja.
0: Worüber denn?
1: Über den nächsten Neuvorschlag.
0: Ja, und zwar hat mich meine große Tochter, meine, war es die große oder die kleine, ich bin mir gar nicht sicher, erzählt mir auf einmal, ach Mensch, schade, dass wir nicht zum Fußballspiel nach Köln fahren können, da tritt Joanna Zimmer auf. Hä? Warum?
1: Das war die große.
0: Das war die große?
1: Ja, würde ich sagen.
0: Ja, weiß ich, den manchmal so. Jedenfalls haben wir dann nachgeguckt, dann hieß, hör mal, hier hat sie einen Song mit dem FC Köln gemacht. Mhm. Ich so, hä, warum Joanna das? Und einen Tag später schickte uns Joanna in unsere Gruppe einen Link rein, wo ein Ausschnitt von dem Lied drin war, Zusammen laut. Projekt heißt auch Zusammen laut und da war ich natürlich gleich ganz, ganz neugierig. Und dann gab es, nachdem der Auftritt war, sozusagen einmal so eine Aufnahme, Live-Aufnahme. Und das hat mich begeistert. Und ich bin ja sonst nicht so, dass ich sage, ihr Lieben, kauft es euch. Aber hier ist das besonders wichtig.
1: Ich finde auch, damit unterstützt ihr einfach Projekte. Und das ist das Schöne.
0: Genau, der Song ist von der ersten bis zur letzten Sekunde Benefits gemacht. Alle Einnahmen, auch die Streaming-Einnahmen und die Kaufeinnahmen gehen zu 100% an die Aktion Mensch, glaube ich. Also an eine der Hilfsorganisationen will ich jetzt nicht lügen und deswegen, ich habe es mir schon gekauft, 1,29 € darf man an der Stelle mal sagen, lohnt sich auf jeden Fall, unterstützt es gern, Zusammen laut ist eine schöne Nummer und damit ihr wisst, was ihr euch kaufen dürft, spielen wir es euch jetzt einfach vor, oder?
1: Ja, auf jeden Fall.

0: Zusammenlaut. Ein Projekt unbedingt reinwählbar, würde ich mal sagen.
1: Ja, also das ist ein Neuvorschlag. Das hat man, glaube ich, vorhin nicht dazu
0: richtig
1: gesagt.
0: Richtig, das ist der zweite Neuvorschlag.
1: Der dritte.
0: Der dritte, okay. Ja, der dritte.
1: So schnell sind wir.
0: Richtig. Der unbedingt reinzuwählen ist, dieses Lied ist auch unbedingt kaufbar, weil, wie gesagt, es unterstützt Projekte von Aktion Mensch.
1: Also ich hatte recht, war nur ein bisschen unsicher.
0: Richtig, na, das wir ist haben ja nochmal so geguckt.
1: Übrigens unter anderem auch mit dabei Henning Kraut.
0: Hausen.
1: Nee, das war der andere. Henning Krautmacher. So wird's richtig.
0: Krautmacher, genau.
1: Von den Höhnern ehemals.
0: Richtig. Ne?
1: Der hat das Ganze mitgemacht.
0: Und viele, viele weitere.
1: Ja, und Joanna Zimmer, unverkennbar. Ehrlich gesagt, mir ist das ja fast ein bisschen zu wenig, Joanna Zimmer. Aber das ist ja Geschmackssache, ne? Finde ich, habe ich auch gleich gesagt. Man kann im Leben nicht alles haben. So, wir haben jetzt für die Menschen, die bei Radioaktiv hören, gleich die Nachrichten. Das heißt, ihr verpasst wieder den ersten Teil des Lauschangriffs, aber den zweiten gibt es dann auch für euch. Und für die, die nicht in die Nachrichten gehen, gibt es einen Lauschangriff nach wohin?
0: Ägypten.
1: Ja.
0: Übrigens, wir hatten beide recht. Also es ist tatsächlich Afrika, aber es ist auch auf Asien.
1: Ja, du hast ja gar nicht recht, weil du hast ja gar nicht moniert.
0: Ja, aber ich war so unsicher und nein, ich war dann irgendwann nicht mehr unsicher, nachdem ich gegoogelt habe. Afrika und Asien. Also daher ist beides richtig. Also wir sind ein bisschen weiter weg.
1: So, und wir ersparen euch jetzt die Titel anzusagen. Heseni. Heseni. Glaube ich, von einer Band, die schreibt sich Tull8TE. Keine Ahnung, wie man sowas aussprechen will. Und die sind auf jeden Fall aktuell Platz 4, sind aber auch auf Platz 3 und auf Platz 6. Wir haben uns für den einen Titel entschieden. Und dann haben wir noch Platz Nummer 7. Das ist aktuell eine andere, das ist Marwan Pablo, ne? Und Flexin. Nehme ich mal an, spricht man das aus.
0: Wahrscheinlich ein bisschen anders, aber es wird rüberkommen.
1: Hier reden wir von den iTunes Top 100. Da haben wir es nämlich rausgefunden, weil da konnte ich nämlich auch die Schreibweise raussuchen. Das war ganz, ganz wichtig. Also, auf in die Nachrichten oder in den Lauschangriff bis in die zweite Stunde.
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3: Die Meldungen aus der Region mit Angela Werner. In Niedersachsen soll der Schutz von Tier- und Pflanzenarten deutlich ausgebaut werden. Lebensräume sollen künftig besser miteinander vernetzt werden. Ziel ist es, dem Artensterben entgegenzuwirken. Geplant ist ein Netz aus Hecken, Gewässerrandstreifen, Wiesen und sogenannten Trittsteinbiotopen. Künftig sollen Kommunen und Akteure vor Ort stärker unterstützt werden, etwa durch Förderprogramme und Beratung. Das Bündnis Holzminden ist bunt, lädt am Dienstag zur Eröffnung der Greenpeace-Ausstellung Demokratieschützen ein. Die Ausstellung beleuchtet die Bedeutung demokratischer Werte und zeigt auf, wie demokratische Gesellschaften unter Druck geraten können, etwa durch Extremismus, Menschenfeindlichkeit, Desinformation oder gesellschaftliche Spaltung. Gleichzeitig macht sie Mut, selbst aktiv zu werden und Demokratie im Alltag zu stärken. Die Ausstellung ist bis zum 11. Juni im Raum für Demokratie, Mittlere Straße 15, in Holzminden zu sehen. Der Spiegel-Bestseller-Autor Ralf Langroth stellt am Dienstag in Hameln seinen neuen Roman »Schwarzer Samstag« vor. Hinter dem Pseudonym verbirgt sich der Wahlhamelner und Jurist Jörg Kastner. Bei dem Buch handelt es sich um Band 5 der Reihe um den BKA-Ermittler Philipp Gerber und die Journalistin Eva Herden. Die Geschichte spielt im September 1962 zur Zeit der Kuba-Krise und der Spiegel-Affäre um Franz Josef Strauß und Rudolf Augstein. Sie beruht auf historischen Fakten. Die Premierenlesung bei Artes Weserer im Bürgerhus in der Kupferschmiedestraße 13 in Hameln beginnt am Dienstag um 19.30 Uhr. Der Eintritt beträgt 10 Euro. Und soweit die Meldung aus der Region. Weiter mit den Weltnachrichten.
4: Ich bin Thomas Bleskin. Der Expertenrat für Klimafragen hält die Klimaschutzpolitik der Bundesregierung für unzureichend. In einem Gutachten warnen die Regierungsberater, selbst mit dem geplanten Klimaschutzprogramm würden die Ziele für 2040 verfehlt.
5: Eindeutig und vernichtend sei der Bericht des Expertenrates für die Klimapolitik der Regierung, kommentiert der BUND. Deutschland verfehle seine Klimaziele gerade auf ganzer Linie. Vor allem die Aufweichung des Verbrenneraus und das geplante geänderte Heizungsgesetz seien Rückschritte. Der WWF kritisiert, die Bundesregierung komme derzeit ihrem grundgesetzlichen Auftrag zum Schutz der Lebensgrundlagen nicht nach. Der unabhängige Expertenrat für Klimafragen hatte in seinem Bericht erklärt, die derzeitige Klimapolitik gefährde die Klimaziele. Es bestehe politischer Handlungsbedarf. Ronny Tochau, Berlin.
4: Die geplante Diätenerhöhung für die 630 Bundestagsabgeordneten wird voraussichtlich ausgesetzt. Der Unionspolitiker Steffen Pilger sagte bei RTL und NTV, man sei mit der SPD gemeinsam der Auffassung, diesen Schritt jetzt gehen zu wollen. Auch Linke, Grüne und AfD sind dafür. Eigentlich sollten die Abgeordnetenbezüge zum 1. Juli um knapp 500 Euro auf rund 12.330 Euro steigen. SPD-Politiker äußern sich zurückhaltend zu einer Verlängerung des Tankrabatts über Ende Juni hinaus. Fraktionsvize Armand Zorn sagte der dpa, eine dauerhafte Senkung der Energiesteuer könne keine Lösung sein.
6: Kurzfristig richtig, aber keine Dauerlösung, so der Tenor aus der SPD, denn der Tankrabatt entlaste alle, die Auto fahren und nicht nur diejenigen, die auf Hilfe vom Staat angewiesen sind. Und schon die bisher angesetzten 2 Monate Tankrabatt kosten wiederum den Staat 1,6 Milliarden Euro an Steuereinnahmen. Also quasi eine Absage an Söders Idee einer Verlängerung. Stattdessen kann sich die SPD weiter einen Preisdeckel für Sprit vorstellen, den wiederum aber bisher die Union ablehnt. Jan-Henner Reitze, Berlin.
4: 2/3 der Menschen in Deutschland befürworten laut einer Studie ein Verbot sozialer Medien für Kinder unter 14 Jahren. Das geht aus einer repräsentativen Umfrage des Bayerischen Forschungsinstituts für digitale Transformation hervor, die auf der Medienkonferenz Republika in Berlin vorgestellt wurde. Forschende warnten dort aber vor vorschnellen Verboten. Stattdessen brauche es strengere Regeln für Plattformen und mehr Medienkompetenz.
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7: Mit Jan Hampe. Nach der Nacht mit Tiefstwerten um 5 Grad gibt es am Dienstag einen freundlichen Mix aus Bewölkung und 9 Sonnenstunden. Es kann ein bisschen regnen zwischendurch bei bis zu 18 Grad. Am Mittwoch ein Wechsel von Wolken und sonnigen Phasen. Vormittags ist Nieselregen möglich bei Höchstwerten um 19 Grad.
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1: 2. Stunde, die Low Vision Charts sind hier am Start und ich habe Katrin schon wieder überrascht. Hab schnell angemacht, weil Katrin wird langsam müde und deswegen müssen wir husch, husch, husch machen. Das zeigt schon, wir machen das natürlich nicht live, die Sendung. Wir zeichnen das Ganze auf. Wir haben Dienstagabend und wir wissen noch nicht, wer hat das 2. Halbfinale in der Champions League gewinnt.
0: Ja, das ist aber jetzt auch gar nicht Thema.
1: Ja, Mango. Aber ich wollte nur einfach sagen, am Dienstag weiß man das noch nicht.
0: Nein, das weiß man am Dienstag noch nicht.
1: Nein, am Dienstag ist das noch nicht bekannt. Was uns aber durchaus bekannt ist, dass hier am Mikrofon nach wie vor die Katrin Mangelsdorf-Lüdecke
0: und Andreas Mango Mangelsdorf ist.
1: Jawohl. Und wir wissen auch, dass wir ganz viele angeschlossene Funkhäuser haben. Zum Beispiel, jetzt sage ich auch schon Funkhäuser, siehst du?
0: Wir haben das Dorf.
1: Im Forum 22 zu hören, die Low Vision Charts. Ich nehme an, ab Sonntag, da lädt der gute Arthur nämlich meistens hoch.
0: Herzlichen Dank an dieser Stelle.
1: Genau, gibt uns auch die Votings weiter.
0: Richtig.
1: Das wollten wir vorhin schon gesagt haben, derer wir 38 hatten in diesem Monat.
0: Richtig, im Vormonat waren es 50, jetzt waren es wieder 38.
1: Ja, also wir können sagen, solange es im nächsten Monat nicht

0: hat der Kollege Stadler ja was Schönes so von sich gegeben.
1: Oh ja, das war
0: wir
1: toll.
0: Wir schauen mal, was da jetzt noch schön geht.
1: Genau.
0: Jetzt machen wir erstmal mit aktueller Musik und aktuellen Platzierungen weiter, denn wir sind schon in den Top 5 der Eurovision Charts angelangt. Und da gibt es wieder einen Song, der uns von Markus empfohlen wurde. Johanna Grinz. Die hören wir gleich mit dem Song Geister. Schönes Album, kam in diesem Jahr raus. 8 Titel drauf, lohnt sich auf jeden Fall.
1: Absolut. Sie ist im 2. Monat dabei und von Platz 4 auf Platz 5 gefallen mit 18 Punkten.
0: Also ein bisschen abgerutscht, würde ich sagen.
1: Gestürzt.
0: Ne? Nee, stürzen tut man erst, wenn man... Da gibt es andere, die da richtig gestürzt sind, ne? Auf 10 zum Beispiel. Und unser Platz 4, der ist auch ein klein wenig runtergepurzelt, nämlich da kriegen wir mal wieder was vorgestellt, was offeriert. Die Gürtel-Offerte Thomas Steinlein gemeinsam mit Katharina Friese, die übrigens auch abgestimmt hat. Ne?
1: Ja, da habe ich mich sehr gefreut. Die hat aber auch schon im Vormonat abgestürzt.
0: Abgestürzt. Nein, auch, ist nichts abgestürzt.
1: Auch im 3. Monat dabei sind die beiden. Und von 3 auf 4 gefallen, haben 21 Punkte erreicht.
0: Ich will an der Stelle noch mal sagen, wir haben ja einmal den Arthur, den wir ganz oft bei uns hören. Aber ich glaube, von Anfang an und keine einzige Abstimmung verpasst hat Denise mittlerweile.
1: Ja.
0: Bisher, oder?
1: Aber hallo, und die erzählt so toll immer. Und Denise, wir beide, wir sind echt ein Team, du und ich. Weißt du, ich krieg auch keine Punkte mehr als du. Das ist so unfair. Mango ist da wirklich so hartnäckig.
0: Ja, obwohl ihr beide schöne Stimmen habt, aber ich kann, weißt du, ich kann mich ja von sowas nicht hinreißen lassen. Nein,
1: doch,
0: es muss doch fair bleiben.
1: Ich mache dir gerade schöne Augen.
0: Ja, das kann ich vollkommen ignorieren. Weißt du, jetzt stell dir mal vor, da ruft irgendein Mann an und wo ich sage, oh, die Stimme ist blöd, die mag ich nicht. Und dann gebe ich denen nur einmal 3 Abstimmungen. Das kann ich da auch nicht machen.
1: Doch.
0: Nein, das ist ungerecht. Das ist diskriminierend.
1: Ach, diskriminierend.
0: Jawohl.
1: Es geht um mich und um
0: Denise. Dich. Ach so.
1: Natürlich.
0: Und nur weil ihr Frauen seid, meint ihr? Aha.
1: Natürlich.
0: Nein, hast du schon was von Gleichberechtigung gehört?
1: Ja, im normalen Leben schon, hier nicht.
0: Also, ich bleib da leider knallhart, aber Denise, du darfst uns gern immer weiter erzählen. Freut uns immer wieder. Und aber ist das jemand, der immer wieder auch mitvotet?
1: Emu votet ganz oft mit
0: Rainer und Magda. Ja, freuen wir uns auch immer. Na? Und auch Christian aus Berlin, aus dem, wie sagt er mal, aus dem Platten?
1: Plattenbau.
0: Aus dem Plattenbau, genau, irgendwie so, ne?
1: Rainer Damerius, Anja Damerius.
0: Die schreiben uns, die Jessica. Also an euch alle ganz, ganz lieben Dank und übrigens auch an Fanny und Anja, die ja gern währenddessen sie die Eurovision Charts hören, kochen und uns dann auch die Rezepte zur Verfügung
1: haben. Aber jetzt auch schon lange nicht mehr. Bitte, Mädels.
0: Doch, beim letzten Mal hatten wir eins. Hab ich das verschwiegen?
1: Ja, das hast du mir verschwiegen.
0: Oh, Katrin, wir hatten beim letzten Mal wieder ein Rezept von Fanny zugeschickt.
1: Okay, Fanny, dann muss ich das nachkochen.
0: Ja, machen wir einfach. Jetzt gibt es aber erstmal Geister, Johanna Grinz und wir sagen mal Moin Moin.
1: Und hallo.

0: bei dir?
1: Wie bestellt.
0: Und warum ziehst du dann so dran? Ist wohl doch nicht so einfach, aber selbst ist der Mann.
1: Leg du doch um.
0: Oh, der summt ja um den Körper rum, wie der vibriert.
1: Hm,

0: außerdem.
1: Und verschwiegen ist er auch. Und das Kribbeln im Bauch,
0: das
1: brauche ich auch.
2: Ich brauche das auch. So ab und zu mal ein paar nette Vibrationen. Aber bei mir macht es das Handy.
1: Also, okay.
2: Ja, Katrin, was denkst du denn schon wieder? Sag mal, hier ist noch vor 22 Uhr.
1: Ich denke gar nichts.
2: Ja, das würde ich jetzt so vielleicht unterschreiben.
1: Also der Song ist wirklich auch cool, oder? Das wolltest du damit sagen, oder?
2: Ja, natürlich.
1: Mango?
2: Katharina Frese und der Thomas Steinlein
1: aus Hamburg.
2: Mal andere Musik, ne, als wie man so sonst von gewohnt ist. Aber apropos Hamburg, wir reisen dahin Ende Juli.
1: Ja, das stimmt.
2: Und gucken uns den König der Löwen an.
1: Ja, richtig.
2: Ja, und da freuen wir uns eigentlich drauf. Und ja, mal gucken. Ich bin mal sehr gespannt.
1: Also ich freue mich drauf.
2: Ist ehrlich gesagt nicht ganz ungünstig. Nicht ganz günstig, wollte ich sagen. Ist etwas ungünstig. Nein, also.
1: Und, oh Mann. Und Andis große Tochter hat geweint, als sie die Karte gekriegt hat.
2: Ja. Wahrscheinlich gedacht, scheiße, das muss ich mit meinen Eltern da drin gehen.
1: Heulsuse.
2: Na also bitte, das ist jetzt aber garstig. Mein Töchterchen, ne, die eben noch in die Windeln und so gemacht hat, die ist 18 geworden, ihr Lieben. Das ist unglaublich.
1: Tja, also Mango, ja? Das sagt vielleicht auch,
2: dass ich noch sehr jung bin. Ich bin noch keine 50, Katrin, im Gegensatz zu dir. Hm?
1: Ja, aber
2: 10 Liegestütze.
1: Bald.
2: Kannst du die noch?
1: Ja, logisch.
2: Kriegst du noch hin?
1: Natürlich.
2: Okay, das werden wir nachher gleich ausprobieren. Ihr Lieben, wie kann man sich hier an der Sendung beteiligen? Musikalisch, indem man ein GdB von mindestens 80 hat.
1: Grad der Behinderung tatsächlich.
2: Ja. Und dann sollte man der Autor des Songs sein, der Sänger, der Gitarrist, der Bassist, die Schlagzeugerin, die Keyboarderin, was auch immer. Und dann freundlicherweise uns den Titel zuschicken. info@lvcharts.de plus den Behindertenausweis.
1: Richtig. Damit wir das einmal sehen, dass ihr eine Schwerbehinderung habt und der Ausweis wird dann auch sofort vernichtet.
2: Genau.
1: Und dann werdet ihr in den nächsten Monaten bei uns als Neuvorschlag vorgeschlagen und dürft reingewählt werden.
2: Das kann manchmal sein, dass es nicht gleich in dem gleichen Monat wird. Das kommt selten vor, aber manchmal ist es so, da haben wir irgendwie was anderes schon eingeplant, vielleicht jemand schon zugesagt oder wissen, dass da irgendwas kommt. Aber wir vergessen es natürlich nicht. Und wir, das sind wir auch schon mal gefragt, und nein, wir zensieren das vorher nicht. Also geht da nicht darum, was uns gefällt, sondern es geht da darum, was euch gefällt. Also nur weil mir ein Song, wo ich sage, ja, ist nicht so ganz mein Geschmack, heißt es ja noch lange nicht, dass es nicht auch oder dass es nicht auch euer Geschmack sein könnte.
1: Richtig.
2: Ne?
1: Und ja, wenn ihr dann reingevotet werdet, dann müsst ihr natürlich eure Fans und Freunde, Familie akquirieren.
2: Ja, ja, ja. Mhm. Animieren.
1: Und animieren. Mhm. Und die müssen dann für euch voten und abstimmen.
2: Das heißt, müssen, sollten, damit ihr drin bleibt. Ne?
1: Naja.
2: Die Happy Mädels waren das klassische Beispiel. Ne? Die haben selber gedacht, das wird eh nichts. Katrin, du übrigens auch, ne?
1: Mhm, ja.
2: Ich war vertrauensvoll. Ich dachte mir, das passt zu unseren Hörern. Und haben sie auch immerhin 9 Monate durchgehalten.
1: Definitiv.
2: Und dann am letzten Monat, da haben sie es nicht mehr geschafft zu voten. Und schwuppdiwupp. Waren sie raus.
1: Genau.
2: So kann es manchmal gehen.
1: Das ist so.
2: Und wie macht ihr das? Bitte, bitte, bitte. Denkt immer dran, ihr müsst 3 Titel voten. Platz 1 bis Platz 3. Und das ist ganz, ganz wichtig. Egal, wie rum ihr das macht. Ihr könnt sagen, ihr vergebt 3 Punkte, 2 Punkte, 1 Punkt. Oder ihr sagt uns, ihr vergebt Platz 1 bis Platz 3. Das ist egal. Hauptsache ist, wir haben eine Idee, in welche Richtung.
1: Genau. Sonst müssen wir raten und das ist natürlich dann auch nicht sinnvoll.
2: Also dann ist halt so eine 50-50-Chance.
1: Genau, wir wollen euch ja wiedergeben,
2: genau.
1: Eure Stimme.
2: Aber ganz wichtig, 3 Stimmen, weil wenn ihr nur für einen Titel stimmt, da können wir die Abstimmung leider nicht werten.
1: Genau.
2: So, jetzt kommen wir gleich zu Anja Vogt, So Many Years, auf Platz 3 mit 25 Punkten, 2 Plätze runtergepurzelt.
1: Richtig.
2: Und danach haben wir die Aura-Tipps. Da möchte ich an dieser Stelle auch nochmal sagen, weil das ist ja immer so schwierig, ne? Wir dürfen ja keine Werbung machen, wollen das eigentlich auch nicht, aber wir begreifen die Aura-Tipps tatsächlich nicht als Werbung, sondern es geht ja um die Hotels, die sich spezialisiert haben auf blinde und sehbehinderte Menschen, bieten da ja ganz, ganz oft auch Seminare an. Im Sommer ist das eher dann auch Urlaubsangebote, aber auch wenn wir es immer wieder in den Aura-Tipps sagen, das sind alles Hotels, die eben halt auch Begleitservice anbieten, was man sonst im normalen Hotel nicht bekommt.
1: ja, auch Begleitservice zum Buffet zum Beispiel. Also nicht bei Spaziergängen, nicht nur bei Spaziergängen, sondern tatsächlich unsere große Schwierigkeit, wie viele von euch wissen, zum Beispiel am Buffet. Und auch da kriegt man Begleitstellung.
2: Und wir haben nicht mehr allzu viele, nämlich nur noch 3 der Häuser hier in Deutschland. Deswegen halten wir es sehr, sehr wichtig, dass die weiter besucht werden. Und deswegen geben wir euch eine kleine Orientierung nach Anja Vogt, was es da so alles zu entdecken gibt.

0: Vom 5. bis zum 12. Juni könnte es für Sie in der Villa Rochsburg heißen: Aktivtage. Für die Gesundheit und das Wohlbefinden eines jeden Menschen ist Bewegung überaus wichtig, denn sie fördert die Ausdauer und Koordination des Körpers, regt die Selbstheilungskräfte an und hilft dabei, Krankheiten vorzubeugen. Verschiedene Aktivitäten, abgestimmt auf sehbehinderte Menschen, sind in der Woche geplant, unter anderem eine Fahrt mit der historischen Straßenbahn und Fahrt auf den Leipziger Kanälen, eine Fahrt mit der Silberbergbahn durch Freiberg und Besuch der dortigen Salzgrotte, aber auch eine Führung in der Bergkirche Seifen, welche bekannt ist für ihre achteckige Architektur.
1: Das Treffen jugendlicher und junggebliebener sehbehinderter Menschen vom 19. bis zum 25. Juni könnte, wenn Sie bis 35 Jahre alt sind, auch spannend sein. Neben Weiterbildung und Erfahrungsaustausch zu jugendspezifischen Berufs- und Alltagsfragen können Sie sich auf ein zünftiges, sportlich, kulturell geselliges Programm freuen. So erwarten Sie unter anderem folgende Ausflüge, unter anderem gegebenenfalls mit Begleitung: Segway-Fahren auf dem Schlossparkplatz Rochsburg, eine Tour im Wildwasserkanal Markleberg oder der Besuch des Bergbaumuseums in Bad Schlema mit Besuch des dortigen Gesundheitsbades. Außerdem stehen die Besichtigung des Fußballstadions in Aue, eine erlebnisreiche Draisinenfahrt in Lunzenau sowie der Besuch der neuen Dauerausstellung im SMAC auf dem Plan.
0: Ist Ihnen das zu wild? Wie wäre es dann vom 26. bis 30. Juni mit Erlebnisschifffahrten auf Sachsens Seen? Ob eine Flusswaldtour auf der Pleiße, eine Rundfahrt über die sächsischen Seen oder Talsperren, eine historische Sightseeing-Tour über die Leipziger Kanäle oder eine Dampfschifffahrt auf der Elbe. Die Villa Rochsburg stellt ein unterhaltsames Programm zusammen. Freuen Sie sich auf schöne, blindengerechte Touren und Informationen zu Sachsens Gewässern.
1: Und ab dem 1. Juli bis zum 31. August 2026 heißt es Urlaubszeit in der Villa Rochsburg. Ob spannende Ausflüge, Badespaß in umliegenden Freizeitbädern, eine Burgbesichtigung, eine Schifffahrt oder gemütliche Grill- und Musikabende. Für jeden ist da etwas dabei. Wünsche für Aktivitäten können gern im Voraus eingereicht werden. Ab dem 2. September geht es dann auch mit den Seminaren weiter.
0: Auch im Aura Hotel Timmendorfer Strand gibt es keine Angebote für Seminare. Auch dort heißt es bis zum 23. August Urlaub pur. Das Tolle ist, die Veranstaltung liegt dort direkt vor der Tür, nämlich die Ostsee. Was aber auch in der Sommerzeit garantiert ist: Sehbehinderte und blinde Besucherinnen bekommen Hilfestellungen am Buffet. Die Gästebetreuung organisiert und ansonsten kann der Blindenstock eventuell auch mal gern in der Ecke stehen bleiben. Veranstaltungen finden aber auf jeden Fall im Aura Hotel Saulgrub statt. Was ist denn da wohl los?
1: Slow Food, Slow Life, so heißt es von Freitag, den 15. bis Freitag, den 22. Mai. Also, wie wir es mit genussvoll Entschleunigung erleben? Kämpfen Sie mitunter auch mit Ihrem Körpergewicht? Suchen Sie schon länger nach einem Weg, sich ohne Stress am Tisch und ohne ständigen Verzicht besser zu ernähren? Fällt es Ihnen aufgrund von Sehbehinderung oder Blindheit schwer, an Ernährungsprogrammen teilzunehmen? Dann haben Sie genau auf dieses Seminar gewartet. Gemeinsam mit anderen Sehbehinderten erkunden Sie die Prinzipien des Slow Food, das für Genuss, Qualität und Achtsamkeit steht. Sie lernen, wie Sie durch achtsames Essen und das Hören auf Ihren Körper eine tiefere Verbindung zu Ihren Essgewohnheiten aufbauen können. Erleben Sie, wie Sie ganz leicht Stress reduzieren, ohne schlechtes Gewissen den Moment genießen, eine gesunde Balance zwischen Gesundheit und Genuss finden, ohne Kalorien zählen und Ernährungspläne Ihr Gewicht in den Griff bekommen. Gehen Sie mit Ihren Bedürfnissen und Ihrem Körper in Verbindung und versorgen Sie ihn genau mit den Nährstoffen, die er genau in diesem Moment benötigt. Dieses Seminar verbindet theoretische Einblicke in die Ernährungspsychologie mit praktischen Übungen, die Sie im Alltag umsetzen können. Angesprochen werden hier, und das ist, glaube ich, ziemlich wichtig, blinde und sehbehinderte Gesundheitswillige, die den Stress mit ihrem Gewicht endlich hinter sich lassen wollen und wieder mit Genuss und Angst vor den Fettpölsterchen am Esstisch sitzen möchten und die möglicherweise eben Ernährungstabellen nicht lesen können. Diätgeplagte, die einen neuen Weg suchen, der endlich zum Erfolg und zu einer entspannten Gewichtskontrolle führt. Alle die werden bei dem Seminar angesprochen. Das lohnt sich.
0: Eine andere Art, ab zu nehmen soll ja bekannterweise Sport sein. Da gäbe es zum Beispiel den Radelspaß zu zweit zu Pfingsten vom 25. bis 29. Mai. Gemeinsam auf dem Drahtesel den Naturpark Ammergauer Alpen erleben. Die ausgewählten Tandemtouren führen mal gemächlich bergauf, bergab, auf Teer- oder auf Schotterwegen durch die malerische Natur des Pfaffenwinkels, durch ursprüngliche Ortschaften, kühle Wälder entlang an idyllischen Flussläufen und Seen, also Vollschwung auf den Drahtesel und kräftig in die Pedale getreten. Für die täglichen Tourenlängen zwischen 30 und 50 Kilometern ist eine gewisse Fitness und Ausdauer notwendig.
1: Tja, und wenn Sie lieber zu Fuß unterwegs sind, wie wäre es dann mit Bergwandern in mittlere Lagen? Von Samstag, den 20. bis Samstag, den 27. Juni 2026 erleben Sie das wunderschöne Bergpanorama der Region hautnah gemeinsam mit ehrenamtlichen BegleitläuferInnen. Für entspannte und unvergessliche Bergmomente schätzen Sie bitte Ihre Kondition und Ihr Durchhaltevermögen im Vorfeld realistisch ein. Zudem ist eine gebirgstaugliche Ausrüstung mit geeignetem Schuhwerk und Wetterschutz erforderlich. Dieses Angebot umfasst eine 1:1 Begleitung für blinde und sehbehinderte Gäste sowie die Bustransfers.
0: Das war er mal wieder, unser Service für Ihre Seminare oder Ihren Urlaub.
1: Falls Sie neugierig geworden sind, schauen Sie doch mal auf den jeweiligen Homepages vorbei.
0: Dort ist noch viel, viel mehr zu finden.

0: Mary und Mandy, wir beide 26 Punkte von wo
1: zwei
0: kam?
1: Zwei auf zwei.
0: Gott, wir haben jetzt so viele Gleichbleibende.
1: Im sechsten Monat sind die beiden.
0: Ja, vielleicht, falls die Frage aufkommt, wir haben ja jetzt Platz 6 bis 8 hatten ja immer die gleiche Punktzahl und da entscheidet tatsächlich der Computer drüber. Da gibt es so eine Syntax, wer mehr auf 1 und mehr auf 2 war und dann wird das irgendwie so ausklamüsert. Insofern bleiben oder stellen sich so dann diese gleich punktzähligen Plätze zusammen und bleiben so.
1: Also, ne? Was Mango sagen möchte, bei Punktgleichheit entscheidet ganz oft der PC, wer auf welchem Rang ist.
0: Wow. Ganz nüchtern gesagt, ich habe es mit viel mehr Emotionen gesagt.
1: Ja, aber ne? Das war...
0: Ja.
1: Geht so. Ne?
0: Mary und Mandy auf jeden Fall, die sind gleich geblieben und haben aber einen Punkt mehr. Das war echt eng mit Anja, ne?
1: Tatsächlich.
0: Aber so ist es. Da wird zwischen den Mädels gefightet. Da haben wir extra das Schlammbecken rausgeholt.
1: Nein, haben wir nicht.
0: Ach, Katrin, also. Mensch.
1: So. Ha. Es ist ja gut, dass ich wieder da bin. Du erzählst ja sonst dummes Zeug.
0: Na ja, siehst du, guck mal, du quietschst schon wieder mit der Stimme?
1: Nein, ich quietsche nicht.
0: Ja, klar. Meine Quietschpipi. So, wir wollten euch nochmal kurz drauf aufmerksam machen. Das darf ich sagen, weil wir ja zusammen sind. Mhm. Und ich meine es ja auch gar nicht ernst. Ich hab dich ja von Grunde auf lieb.
1: Mhm.
0: Wenn ihr blind seid, dann könnt ihr euch jetzt schon mal seelisch und moralisch drauf vorbereiten. Im kommenden Jahr, etwa um die gleiche Zeit, wird wahrscheinlich wieder das Finale zum International Low Vision Song Contest stattfinden.
1: Vom DBSV.
0: Genau. Das ist ja ähnlich aufgebaut wie beim Eurovision Song Contest. Gibt es jetzt auch bald wieder im Fernsehen. Und da kann man sich bewerben mit 9 Songs oder mit Songs. Da muss man dann ein kleines Video einreichen oder halt ein Bild, am besten eine Bildcollage und dann gibt's so ein, also muss man ein Bewerbungsvideo drehen. Das wird dann mit Audiodeskription versehen und wird dann vor dem Track gespielt. Und dann kämpft man erst in einem deutschen Vorentscheid gegen andere Mitbewerber und dann, als, wenn man als Sieger beim deutschen Vorentscheid hervorgegangen ist, gegen internationale Acts.
1: Genau, dann wird in Berlin die große Gala wieder stattfinden und dann wird das auch alles wieder live gestreamt, schätze ich.
0: Da könnte man nämlich Kato Liki Tireno, Tareno und Dimitris Tarenos beerben mit ihrem Tatrago de Oso. So sind sie im Jahr 2025 auf Platz 1 gelandet.
1: Genau.
0: Und jetzt dürft ihr dreimal raten, wo sie bei den Norwegian Charts gelandet sind.
1: Sie sind von 10, man sage und schreibe, von 10 auf 1 durchgerauscht.
0: Hochgeschossen quasi.
1: Richtig. Sie sind den 8. Monat dabei und haben 33 Punkte gekriegt.
0: Waren die nicht eben noch im 9. Monat?
1: Nein, im 8. Monat.
0: Also okay, also dann sind es 8 Monate, das heißt zweimal könnt ihr sie noch wiederwählen. Ich denke, wenn das weiter so bleibt, dann schaffen sie auch die 10 Monate voll.
1: Ja, absolut.
0: Und dann können sie ja sozusagen nächstes Jahr nochmal nachlegen, wenn sie das mögen würden.
1: Aus Griechenland im Übrigen.
0: Genau, der griechische Beitrag. Heute hatten wir ja schon den bulgarischen Beitrag aus 2021.
1: Und Österreich ist heute auch vertreten.
0: Ja, also wir sind schon auch sehr international.
1: Ne? Genau.
0: Deutsch hat man schon, also der Däne ist ja leider rausgeflogen.
1: Der Däne ist rausgeflogen, aber der war so angehaucht im Klangtal.
0: Ja, aber auch schön, ne?
1: Ja, ich fand den schön.
0: So, deswegen sagen wir herzlichen Glückwunsch für Platz 1 für unseren griechischen Beitrag Tatrago de Ousos.

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0: Sag mal, du sitzt im Rollstuhl, aber du bist ein aufgewecktes und lustiges Kerlchen. Man hat das am Anfang gar nicht richtig gemerkt, dass du ja am Rollstuhl den ganzen Tag gefesselt bist.
1: Was Startplatz 8.
2: Putri Ariani, Berta Readiri.

0: Den Schnelldurchlauf haben wir dann geschafft. Alle 13 zu wählenden Titel waren nochmal vorgestellt an dieser Stelle. Und
1: jetzt seid ihr dran.
0: Ja, und zwar zahlreich, wenn ihr wollt. Richtig. Wählt euch die Finger bunt. Nötigt eure Nachbarn, das kann Kat, also könnt ihr gerne auch bei Katrin mal anfragen, die kann euch beibringen, wie man Leute gut nerven kann.
1: Bitte? Bitte?
0: Ja, Katrin, du erinnerst alle immer dran, dass sie abstimmen müssen.
1: Ja, weil die Menschen haben einfach eine Abstimmungsdemenz.
0: Ah, ich verstehe. Bis wann dürfen sie denn abstimmen?
1: Bis zum 5.6. um 23.59 Uhr.
0: 5. Juni, danach fällt der Hammer und 3 Stimmen abgeben. Keine 6, ne? Ich sag's nochmal an beiden.
1: Und auch nicht einer. Das haben wir letztens erlebt auf dem AB. Und
0: das für uns immer sehr schade. Wir machen jetzt nochmal einen Lauschangriff zu guter Letzt. Übrigens am 12.06. gibt es die neue Ursendung.
1: Richtig.
0: Mit den aktuellen Lowvision Charts. Und danach könnt ihr nicht länger boten, aber das ist eine längere Pause. Jetzt sagen wir erstmal Tschüss mit dem Lauschangriff aus Ägypten. Da gibt es Amr Diab. Würde ich sagen, Kalik Maya heißt der Song. Aktuell bei den iTunes Top 100 in Ägypten auf Platz 9. Und vorher gibt es den aktuellen Platz 8 mit Legacy und Galia. Spricht man die aus, aber den Titel erspare ich jetzt. Den kann ich nicht lesen.
1: Richtig.
0: Platz 8. Wir sagen Tschüss und Bye Bye.
1: Habt eine schöne Zeit.
0: Votet schön und am Mikrofon waren wie immer Katrin Mangelsdorf-Lüdecke
1: und Andreas Mango Mangelsdorf.
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3: Kein Anschluss unter dieser Nummer.

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1: Die Meldungen aus der Region mit Angela Werner. In Niedersachsen soll der Schutz von Tier- und Pflanzenarten deutlich ausgebaut werden. Lebensräume sollen künftig besser miteinander vernetzt werden. Ziel ist es, dem Artensterben entgegenzuwirken. Geplant ist ein Netz aus Hecken, Gewässerrandstreifen, Wiesen und sogenannten Trittsteinbiotopen. Künftig sollen Kommunen und Akteure vor Ort stärker unterstützt werden, etwa durch Förderprogramme und Beratung. Das Bündnis Holzminden ist bunt, lädt am Dienstag zur Eröffnung der Greenpeace-Ausstellung Demokratieschützen ein. Die Ausstellung beleuchtet die Bedeutung demokratischer Werte und zeigt auf, wie demokratische Gesellschaften unter Druck geraten können, etwa durch Extremismus, Menschenfeindlichkeit, Desinformation oder gesellschaftliche Spaltung. Gleichzeitig macht sie Mut, selbst aktiv zu werden und Demokratie im Alltag zu stärken. Die Ausstellung ist bis zum 11. Juni im Raum für Demokratie, Mittlere Straße 15 in Holzminden zu sehen. Der Spiegel-Bestseller-Autor Ralf Langroth stellt am Dienstag in Hameln seinen neuen Roman »Schwarzer Samstag« vor. Hinter dem Pseudonym verbirgt sich der Wahlhamelner und Jurist Jörg Kastner. Bei dem Buch handelt es sich um Band 5 der Reihe um den BKA-Ermittler Philipp Gerber und die Journalistin Eva Herden. Die Geschichte spielt im September 1962 zur Zeit der Kuba-Krise und der Spiegel-Affäre um Franz Josef Strauß und Rudolf Augstein. Sie beruht auf historischen Fakten. Die Premierenlesung bei Artes Weserer im Bürgerhus in der Kupferschmiedestraße 13 in Hameln beginnt am Dienstag um 19.30 Uhr. Der Eintritt beträgt 10 Euro. Und soweit die Meldung aus der Region. Weiter mit den Weltnachrichten.
2: Ich bin Thomas Bleskin. Die geplante Diätenerhöhung für die 630 Bundestagsabgeordneten wird voraussichtlich ausgesetzt. Der Unionspolitiker Steffen Bilger sagte bei RTL und NTV, man sei mit der SPD gemeinsam der Auffassung, diesen Schritt jetzt gehen zu wollen. Auch Linke, Grüne und AfD sind dafür. Eigentlich sollten die Abgeordnetenbezüge zum 1. Juli um knapp 500 Euro auf rund 12.330 Euro steigen. Zur Begründung verwies Bilger auf anstehende Reformen, die für viele Menschen mit Belastungen verbunden seien. Zwei Drittel der Menschen in Deutschland sprechen sich für die Einführung eines Verbots von sozialen Medien für Kinder unter 14 Jahren aus. Das hat eine Umfrage des Bayerischen Forschungsinstituts für digitale Transformation ergeben, die auf der Medienkonferenz Republika in Berlin vorgestellt wurde.
3: Die Zustimmung der Deutschen für ein Social-Media-Verbot hängt von der genauen Altersgrenze ab. Ein Verbot unter 14 Jahren fänden zwar zwei Drittel gut, unter 16, wie in Australien eingeführt, befürwortet aber nur knapp die Hälfte. Und sogar die Befürworter sind mehrheitlich skeptisch, ob die Jugend mit Verboten von sozialen Medien wirklich ferngehalten würden oder Umwege findet. Wissenschaftler warnen auch eher vor pauschalen Verboten. Viele Probleme mit sozialen Medien würden so in weniger sichtbare Räume verschoben. Und man dürfe die Anbieter der sozialen Medien nicht aus der Verantwortung lassen. Onni Tochau, Berlin.
2: Nach dem Hunter-Virus-Ausbruch auf dem Kreuzfahrtschiff Hondius ist das Schiff in den Hafen von Rotterdam zurückgekehrt. An Bord befanden sich zuletzt noch 25 Besatzungsmitglieder sowie medizinisches Personal.
4: Diese Crewmitglieder bleiben jetzt in Quarantäne. Niemand von ihnen hat bisher Symptome gezeigt. Um das Schiff vollständig zu desinfizieren, sind 4 Tage angesetzt. Das Hunter-Virus war auf einer Kreuzfahrt von Argentinien in den Atlantik ausgebrochen. An Bord gebracht hatte es vermutlich ein niederländisches Ehepaar, das verstorben ist. Insgesamt geht die WHO bisher von 11 Infektionsfällen aus. Ursula Winkler, Nachrichtenredaktion.
2: CDU-Landeschef Gordon Schnieder ist der neue Ministerpräsident von Rheinland-Pfalz. Die Abgeordneten des Landtags in Mainz wählten den 50-Jährigen aus der Eifel zum Regierungschef einer schwarz-roten Koalition. Mit der Wahl des CDU-Politikers beginnt eine neue Ära in Rheinland-Pfalz. In den vergangenen 35 Jahren stand durchgehend die SPD an der Spitze der Regierungen.
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5: Mit Jan Hampe. Nach der Nacht mit Tiefstwerten um 5 Grad gibt es am Dienstag einen freundlichen Mix aus Bewölkung und 9 Sonnenstunden. Es kann ein bisschen regnen zwischendurch bei bis zu 18 Grad. Am Mittwoch ein Wechsel von Wolken und sonnigen Phasen. Vormittags ist Nieselregen möglich bei Höchstwerten um 19 Grad.
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6: Mein Name ist Manfred Arendt. Ich heiße Sie herzlich willkommen zur Sendung Darf es mal Klassik sein?
7: Verehrte Hörerinnen und Hörer, haben Sie noch die, ich zitiere, überschäumenden Klangfarbenschöpfungen in den Quintetten von Anton Reicher des letzten Konzertabends im Ohr? Heute können Sie weitere Klangfarben genießen. Auf dem Programm stehen die Nummern 7 und 23. Auf geht's mit Anton Reichers Opus 91 Nummer 1 in C-Dur. Die vier Sätze Allegro moderato, Andante, Minuetto Allegro vivo und Rondo Finale Allegro. Zur Interpretation der Reicher-Quintette ist wieder das Albert-Schweitzer-Quintett angetreten.

Das Werk Reichers, mit dem unser Konzert eröffnet wurde, stammte aus Opus 91. Es folgt ein Beispiel aus Opus 100, und zwar die Nummer 23. Wie gehabt, es gibt wieder vier Sätze. Lento allegro, andante con variazione, minuetto allegretto vivo und finale allegro.

Das war Darf es mal Klassik sein. Ich verabschiede mich von Ihnen, verehrte Hörerinnen und Hörer. Machen Sie es gut und bleiben oder werden Sie gesund. Ihr Manfred Arendt.

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1: Die Meldung aus der Region mit Angela Werner. In Niedersachsen soll der Schutz von Tier- und Pflanzenarten deutlich ausgebaut werden. Lebensräume sollen künftig besser miteinander vernetzt werden. Ziel ist es, dem Artensterben entgegenzuwirken. Geplant ist ein Netz aus Hecken, Gewässerrandstreifen, Wiesen und sogenannten Trittsteinbiotopen. Künftig sollen Kommunen und Akteure vor Ort stärker unterstützt werden, etwa durch Förderprogramme und Beratung. Das Bündnis Holzminden ist bunt lädt am Dienstag zur Eröffnung der Greenpeace-Ausstellung Demokratieschützen ein. Die Ausstellung beleuchtet die Bedeutung demokratischer Werte und zeigt auf, wie demokratische Gesellschaften unter Druck geraten können, etwa durch Extremismus, Menschenfeindlichkeit, Desinformation oder gesellschaftliche Spaltung. Gleichzeitig macht sie Mut, selbst aktiv zu werden und Demokratie im Alltag zu stärken. Die Ausstellung ist bis zum 11. Juni im Raum für Demokratie, Mittlere Straße 15, in Holzminden zu sehen. Der Spiegel-Bestseller-Autor Ralf Langroth stellt am Dienstag in Hameln seinen neuen Roman »Schwarzer Samstag« vor. Hinter dem Pseudonym verbirgt sich der Wahlhamelner und Jurist Jörg Kastner. Bei dem Buch handelt es sich um Band 5 der Reihe um den BKA-Ermittler Philipp Gerber und die Journalistin Eva Herden. Die Geschichte spielt im September 1962 zur Zeit der Kuba-Krise und der Spiegel-Affäre um Franz Josef Strauß und Rudolf Augstein. Sie beruht auf historischen Fakten. Die Premierenlesung bei Artes Vesera im Bürgerhus in der Kupferschmiedestraße 13 in Hameln beginnt am Dienstag um 19.30 Uhr. Der Eintritt beträgt 10 Euro. Und soweit die Meldung aus der Region. Weiter mit den Weltnachrichten.
2: Ich bin David Riemer. Union und SPD sind sich einig, dass die automatische Diätenerhöhung für Bundestagsabgeordnete in diesem Jahr ausgesetzt werden soll. Er sei dafür, diese Idee aus der Union schnellstmöglich umzusetzen, sagte SPD-Generalsekretär Klüssendorf.
3: Man könne nicht bei Krankenversicherung, Rente und Pflege über Einsparungen diskutieren und sich gleichzeitig eine Diätenerhöhung von 500 Euro pro Monat genehmigen, so SPD-Generalsekretär Klüssendorf. Auch Unionsfraktionschef Spahn hatte sich offen gezeigt für einen Verzicht auf die anstehende automatische Diätenerhöhung zum 1. Juli. Er verstehe, dass Bürger, wenn sie verzichten müssten, das auch von Abgeordneten erwarteten, so Spahn. Die Diäten werden seit 2014 jedes Jahr angepasst, der allgemeinen Lohnentwicklung folgend, ähnlich wie die Rente. Aus Berlin Ronny Tochau.
2: Die SPD will sich innerhalb der Bundesregierung für eine rechtliche Grundlage für einen Mietendeckel in den Ländern einsetzen. Das hat SPD-Generalsekretär Klüssendorf erklärt. In Berlin hatte das Bundesverfassungsgericht solch einen Mietendeckel gekippt, mit dem Argument, dass der Bund für Mietrecht zuständig sei und nicht die Länder.
4: Der Berliner Mietendeckel bedeutete für viele Mieter zuerst, dass sie weniger zahlen mussten. Dann hatten Vermieter plötzlich Anspruch auf Nachzahlungen, als die Regelung gekippt wurde. Dass die Bundes-SPD ausgerechnet jetzt wieder eine rechtliche Grundlage schaffen will, damit Bundesländer jeweils für sich Mietendeckel festlegen können, liegt an der bevorstehenden Abgeordnetenhauswahl in Berlin, wo die SPD aktuell in Umfragen hinten liegt. Die Union lehnt Mietendeckel allerdings ab und innerhalb der Bundesregierung gibt es sowieso schon zahlreiche Streitthemen. Aus Berlin Jan-Henner Reitze.
2: In Kanada ist ein weiterer Passagier eines Kreuzfahrtschiffes positiv auf das Hunter-Virus getestet worden. Nach Angaben der Gesundheitsbehörde hat die Person milde Symptome. Drei kanadische Passagiere wurden vorsorglich in ein Krankenhaus gebracht, ein vierter blieb zu Hause in Quarantäne. Auf der Hondius hat es einen Hunter-Virus-Ausbruch gegeben, drei Passagiere starben. Zum Fußball. Jens Lehmann sieht eine mögliche WM-Rückkehr von Manuel Neuer kritisch. Der frühere Nationaltorwart sagte der Bild, sollte Neuer tatsächlich wieder im deutschen Tor stehen, wäre das gegenüber Oliver Baumann ein Vertrauensbruch. Bundestrainer Nagelsmann hatte Baumann zuletzt öffentlich gestärkt. Auch Ex-Bayern-Torwart Oliver Kahn hatte einen möglichen Torwartwechsel kritisiert.
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5: Mit Jan Hampe. Nach der Nacht mit Tiefstwerten um 5 Grad gibt es am Dienstag einen freundlichen Mix aus Bewölkung und 9 Sonnenstunden. Es kann ein bisschen regnen zwischendurch bei bis zu 18 Grad. Am Mittwoch ein Wechsel von Wolken und sonnigen Phasen. Vormittags ist Nieselregen möglich bei Höchstwerten um 19 Grad.
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1: Die Meldungen aus der Region mit Angela Werner. In Niedersachsen soll der Schutz von Tier- und Pflanzenarten deutlich ausgebaut werden. Lebensräume sollen künftig besser miteinander vernetzt werden. Ziel ist es, dem Artensterben entgegenzuwirken. Geplant ist ein Netz aus Hecken, Gewässerrandstreifen, Wiesen und sogenannten Trittsteinbiotopen. Künftig sollen Kommunen und Akteure vor Ort stärker unterstützt werden, etwa durch Förderprogramme und Beratung. Das Bündnis Holzminden ist bunt lädt am Dienstag zur Eröffnung der Greenpeace-Ausstellung Demokratieschützen ein. Die Ausstellung beleuchtet die Bedeutung demokratischer Werte und zeigt auf, wie demokratische Gesellschaften unter Druck geraten können, etwa durch Extremismus, Menschenfeindlichkeit, Desinformation oder gesellschaftliche Spaltung. Gleichzeitig macht sie Mut, selbst aktiv zu werden und Demokratie im Alltag zu stärken. Die Ausstellung ist bis zum 11. Juni im Raum für Demokratie, Mittlere Straße 15 in Holzminden zu sehen. Der Spiegel-Bestseller-Autor Ralf Langroth stellt am Dienstag in Hameln seinen neuen Roman »Schwarzer Samstag« vor. Hinter dem Pseudonym verbirgt sich der Wahlhamelner und Jurist Jörg Kastner. Bei dem Buch handelt es sich um Band 5 der Reihe um den BKA-Ermittler Philipp Gerber und die Journalistin Eva Herden. Die Geschichte spielt im September 1962 zur Zeit der Kuba-Krise und der Spiegel-Affäre um Franz Josef Strauß und Rudolf Augstein. Sie beruht auf historischen Fakten. Die Premierenlesung bei Artes Weserer im Bürgerhus in der Kupferschmiedestraße 13 in Hameln beginnt am Dienstag um 19.30 Uhr. Der Eintritt beträgt 10 Euro. Und soweit die Meldung aus der Region. Weiter mit den Weltnachrichten.
2: Ich bin David Riemer. Sollte der eigentlich bis Ende Juni vorgesehene Tankrabatt verlängert werden? Die SPD hat zurückhaltend auf diese Idee reagiert. CSU-Chef Söder hatte die Möglichkeit einer Verlängerung ins Spiel gebracht.
3: Kurzfristig richtig, aber keine Dauerlösung, so der Tenor aus der SPD. Denn der Tankrabatt entlaste alle, die Auto fahren und nicht nur diejenigen, die auf Hilfe vom Staat angewiesen sind. Und schon die bisher angesetzten 2 Monate Tankrabatt kosten wiederum den Staat 1,6 Milliarden Euro an Steuereinnahmen. Also quasi eine Absage an Söders Idee einer Verlängerung. Stattdessen kann sich die SPD weiter einen Preisdeckel für Sprit vorstellen, den wiederum aber bisher die Union ablehnt. Aus Berlin Jan-Henner Reitze.
2: Die geplante Diätenerhöhung für die 630 Bundestagsabgeordneten wird voraussichtlich ausgesetzt. Der Unionspolitiker Bilger sagte bei RTL und NTV, man sei mit der SPD gemeinsam der Auffassung, diesen Schritt jetzt gehen zu sollen. Auch Linke, Grüne und AfD sind dafür. Eigentlich sollten die Abgeordnetenbezüge zum 1. Juli um knapp 500 auf über 12.000 Euro steigen. 2 Drittel der Menschen in Deutschland sprechen sich für die Einführung eines Verbots von sozialen Medien für Kinder unter 14 Jahren aus. Das hat eine Umfrage des Bayerischen Forschungsinstituts für digitale Transformation ergeben, die auf der Medienkonferenz Republika in Berlin vorgestellt wurde.
4: Die Zustimmung der Deutschen für ein Social-Media-Verbot hängt von der genauen Altersgrenze ab. Ein Verbot unter 14 Jahren fänden zwar 2 Drittel gut, unter 16, wie in Australien eingeführt, befürwortet aber nur knapp die Hälfte. Und sogar die Befürworter sind mehrheitlich skeptisch, ob die Jugend mit Verboten von sozialen Medien wirklich ferngehalten würden oder Umwege findet. Wissenschaftler warnen auch eher vor pauschalen Verboten. Viele Probleme mit sozialen Medien würden so in weniger sichtbare Räume verschoben. Und man dürfe die Anbieter der sozialen Medien nicht aus der Verantwortung lassen. Aus Berlin Ronny Tochau.
2: Aus noch ungeklärter Ursache ist im sächsischen Görlitz ein Mehrfamilienhaus aus der Gründerzeit eingestürzt. Spürhunde sind an der Unfallstelle im Einsatz. Noch immer ist unklar, ob sich unter den Trümmern möglicherweise verschüttete Menschen befinden. Die Polizei schreibt auf X, möglicherweise habe es in dem Haus eine Gasexplosion gegeben. Zeugen hätten von einer Explosion gesprochen und Gasgeruch wahrgenommen.
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5: Mit Jan Hampe. Nach der Nacht mit Tiefstwerten um 5 Grad gibt es am Dienstag einen freundlichen Mix aus Bewölkung und 9 Sonnenstunden. Es kann ein bisschen regnen zwischendurch bei bis zu 18 Grad. Am Mittwoch ein Wechsel von Wolken und sonnigen Phasen. Vormittags ist Nieselregen möglich bei Höchstwerten um 19 Grad.
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1: Die Meldungen aus der Region mit Angela Werner. In Niedersachsen soll der Schutz von Tier- und Pflanzenarten deutlich ausgebaut werden. Lebensräume sollen künftig besser miteinander vernetzt werden. Ziel ist es, dem Artensterben entgegenzuwirken. Geplant ist ein Netz aus Hecken, Gewässerrandstreifen, Wiesen und sogenannten Trittsteinbiotopen. Künftig sollen Kommunen und Akteure vor Ort stärker unterstützt werden, etwa durch Förderprogramme und Beratung. Das Bündnis Holzminden ist bunt lädt am Dienstag zur Eröffnung der Greenpeace-Ausstellung Demokratieschützen ein. Die Ausstellung beleuchtet die Bedeutung demokratischer Werte und zeigt auf, wie demokratische Gesellschaften unter Druck geraten können, etwa durch Extremismus, Menschenfeindlichkeit, Desinformation oder gesellschaftliche Spaltung. Gleichzeitig macht sie Mut, selbst aktiv zu werden und Demokratie im Alltag zu stärken. Die Ausstellung ist bis zum 11. Juni im Raum für Demokratie, Mittlere Straße 15 in Holzminden zu sehen. Der Spiegel-Bestseller-Autor Ralf Langroth stellt am Dienstag in Hameln seinen neuen Roman »Schwarzer Samstag« vor. Hinter dem Pseudonym verbirgt sich der Wahlhamelner und Jurist Jörg Kastner. Bei dem Buch handelt es sich um Band 5 der Reihe um den BKA-Ermittler Philipp Gerber und die Journalistin Eva Herden. Die Geschichte spielt im September 1962 zur Zeit der Kuba-Krise und der Spiegel-Affäre um Franz Josef Strauß und Rudolf Augstein. Sie beruht auf historischen Fakten. Die Premierenlesung bei Artes Vesera im Bürgerhus in der Kupferschmiedestraße 13 in Hameln beginnt am Dienstag um 19.30 Uhr. Der Eintritt beträgt 10 Euro. Und soweit die Meldung aus der Region. Weiter mit den Weltnachrichten.
2: Ich bin David Riemer. Union und SPD sind sich einig, dass die automatische Diätenerhöhung für Bundestagsabgeordnete in diesem Jahr ausgesetzt werden soll. Er sei dafür, diese Idee aus der Union schnellstmöglich umzusetzen, sagte SPD-Generalsekretär Klüssendorf.
3: Man könne nicht bei Krankenversicherung, Rente und Pflege über Einsparungen diskutieren und sich gleichzeitig eine Diätenerhöhung von 500 Euro pro Monat genehmigen, so SPD-Generalsekretär Klüssendorf. Auch Unionsfraktionschef Spahn hatte sich offen gezeigt für einen Verzicht auf die anstehende automatische Diätenerhöhung zum 1. Juli. Er verstehe, dass Bürger, wenn sie verzichten müssten, das auch von Abgeordneten erwarteten, so Spahn. Die Diäten werden seit 2014 jedes Jahr angepasst, der allgemeinen Lohnentwicklung folgend, ähnlich wie die Rente. Aus Berlin, Ronny Tochau.
2: Die Bundesregierung hat sich vorgenommen, bis zur Sommerpause ein großes Reformpaket zu schnüren. Damit sollen auch Streitthemen zwischen Union und SPD gelöst werden. Vor diesem Hintergrund hat Bundeskanzler Merz für den Nachmittag einen Besuch der Fraktionssitzung der SPD im Bundestag angekündigt.
4: Es ist schon länger geplant, dass Merz bei den SPD-Abgeordneten vorbeischaut, aber gerade die Streitthemen der vergangenen Wochen, wie Entlastungen wegen gestiegener Spritpreise oder die Frage, wie noch klaffende Löcher im Haushalt gestopft werden sollen, zeigen, wie groß die Gräben zwischen Union und SPD geworden sind. Merz will sie überwinden und bei der SPD für Kompromisse werben, denn es muss am Ende mehr rauskommen als der kleinste gemeinsame Nenner, um, wie von der Regierung versprochen, zu beweisen, dass Politik noch handlungsfähig ist. Aus Berlin, Jan-Henner Reitze.
2: Der Expertenrat für Klimafragen hält die Klimaschutzpolitik der Bundesregierung für unzureichend. In einem Gutachten warnen die Regierungsberater, selbst mit dem geplanten Klimaschutzprogramm würden die Ziele für 2040 verfehlt. Der Rat geht außerdem davon aus, dass Deutschland sein Emissionsbudget bis 2030 um bis zu 100 Millionen Tonnen CO2 überschreiten könnte. Aus noch ungeklärter Ursache ist im sächsischen Görlitz ein Mehrfamilienhaus eingestürzt. Spürhunde sind an der Unfallstelle im Einsatz. Noch immer ist unklar, ob sich unter den Trümmern möglicherweise verschüttete Menschen befinden. Die Polizei schreibt auf X, möglicherweise habe es in dem Haus eine Gasexplosion gegeben. Zeugen hätten von einer Explosion gesprochen und Gasgeruch wahrgenommen.
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5: Mit Jan Hampe. Nach der Nacht mit Tiefstwerten um 5 Grad gibt es am Dienstag einen freundlichen Mix aus Bewölkung und 9 Sonnenstunden. Es kann ein bisschen regnen zwischendurch bei bis zu 18 Grad. Am Mittwoch ein Wechsel von Wolken und sonnigen Phasen. Vormittags ist Nieselregen möglich bei Höchstwerten um 19 Grad.
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1: Die Meldung aus der Region mit Angela Werner. In Niedersachsen soll der Schutz von Tier- und Pflanzenarten deutlich ausgebaut werden. Lebensräume sollen künftig besser miteinander vernetzt werden. Ziel ist es, dem Artensterben entgegenzuwirken. Geplant ist ein Netz aus Hecken, Gewässerrandstreifen, Wiesen und sogenannten Trittsteinbiotopen. Künftig sollen Kommunen und Akteure vor Ort stärker unterstützt werden, etwa durch Förderprogramme und Beratung. Das Bündnis Holzminden ist bunt lädt am Dienstag zur Eröffnung der Greenpeace-Ausstellung Demokratieschützen ein. Die Ausstellung beleuchtet die Bedeutung demokratischer Werte und zeigt auf, wie demokratische Gesellschaften unter Druck geraten können, etwa durch Extremismus, Menschenfeindlichkeit, Desinformation oder gesellschaftliche Spaltung. Gleichzeitig macht sie Mut, selbst aktiv zu werden und Demokratie im Alltag zu stärken. Die Ausstellung ist bis zum 11. Juni im Raum für Demokratie, Mittlere Straße 15, in Holzminden zu sehen. Der Spiegel-Bestseller-Autor Ralf Langroth stellt am Dienstag in Hameln seinen neuen Roman »Schwarzer Samstag« vor. Hinter dem Pseudonym verbirgt sich der Wahlhamelner und Jurist Jörg Kastner. Bei dem Buch handelt es sich um Band 5 der Reihe um den BKA-Ermittler Philipp Gerber und die Journalistin Eva Herden. Die Geschichte spielt im September 1962 zur Zeit der Kuba-Krise und der Spiegel-Affäre um Franz Josef Strauß und Rudolf Augstein. Sie beruht auf historischen Fakten. Die Premierenlesung bei Artes Vesera im Bürgerhus in der Kupferschmiedestraße 13 in Hameln beginnt am Dienstag um 19.30 Uhr. Der Eintritt beträgt 10 Euro. Und soweit die Meldung aus der Region. Weiter mit den Weltnachrichten.
2: Ich bin David Riemer. Bei einem Angriff auf ein großes islamisches Zentrum im US-Bundesstaat San Diego sind 3 Menschen getötet worden. Die Polizei geht davon aus, dass sich 2 mutmaßliche Angreifer im Alter von 17 und 19 Jahren selbst das Leben nahmen. Die Attacke werde bis auf Weiteres als Hassverbrechen eingestuft, so ein Polizeisprecher. Die SPD will sich innerhalb der Bundesregierung für eine rechtliche Grundlage für einen Mietendeckel in den Ländern einsetzen. Das hat SPD-Generalsekretär Klüssendorf erklärt. In Berlin hatte das Bundesverfassungsgericht solch einen Mietendeckel gekippt, mit dem Argument, dass der Bund für Mietrecht zuständig sei und nicht die Länder.
3: Der Berliner Mietendeckel bedeutete für viele Mieter zuerst, dass sie weniger zahlen mussten. Dann hatten Vermieter plötzlich Anspruch auf Nachzahlungen, als die Regelung gekippt wurde. Dass die Bundes-SPD ausgerechnet jetzt wieder eine rechtliche Grundlage schaffen will, damit Bundesländer jeweils für sich Mietendeckel festlegen können, liegt an der bevorstehenden Abgeordnetenhauswahl in Berlin, wo die SPD aktuell in Umfragen hinten liegt. Die Union lehnt Mietendeckel allerdings ab und innerhalb der Bundesregierung gibt es sowieso schon zahlreiche Streitthemen. Aus Berlin Jan-Henner Reitze.
2: Bundesinnenminister Dobrindt will den Zivilschutz in Deutschland ausbauen und dafür insgesamt 10 Milliarden Euro investieren bis zum Jahr 2029. Über diese Pläne in einem Eckpunktepapier soll die Bundesregierung morgen in ihrer Kabinettssitzung beraten.
4: Nach dem Ende des Kalten Krieges wurde vieles für überflüssig gehalten, Schutzbunker zum Beispiel. Doch wegen der Bedrohung durch Russland hat die Regierung vor gut einem Jahr Ausnahmen von der Schuldenbremse beschlossen, auch für den Zivilschutz. Mit den 10 Milliarden Investitionen sollen zum Beispiel jetzt 1.000 Spezialfahrzeuge angeschafft werden und über 100.000 stapelbare Feldbetten. Außerdem soll die Warn-App Nina so weiterentwickelt werden, dass sie den Weg zum nächsten Schutzraum anzeigen kann. Dafür müssen aber wohl noch viele Schutzräume überhaupt erst wieder eingerichtet werden. Aus Berlin Ronny Tochau.
2: Zum Fußball. Pep Guardiola steht einem Medienbericht zufolge vor dem Rücktritt als Coach von Manchester City. Laut der britischen Zeitung Daily Mail wird der Spanier den englischen Fußballclub zum Saisonende verlassen. Als Topfavorit auf die Nachfolge gilt Ex-Chelsea-Coach Enzo Maresca. Guardiola gewann mit City unter anderem 6-mal die Meisterschaft und 2023 die Champions League. Er hat in Manchester noch einen Vertrag bis 2027.
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5: Mit Jan Hampe. Nach der Nacht mit Tiefstwerten um 5 Grad gibt es am Dienstag einen freundlichen Mix aus Bewölkung und 9 Sonnenstunden. Es kann ein bisschen regnen zwischendurch bei bis zu 18 Grad. Am Mittwoch ein Wechsel von Wolken und sonnigen Phasen. Vormittags ist Nieselregen möglich bei Höchstwerten um 19 Grad.
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0: Es ist 2 Uhr. 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
1: Die Meldung aus der Region mit Angela Werner. In Niedersachsen soll der Schutz von Tier- und Pflanzenarten deutlich ausgebaut werden. Lebensräume sollen künftig besser miteinander vernetzt werden. Ziel ist es, dem Artensterben entgegenzuwirken. Geplant ist ein Netz aus Hecken, Gewässerrandstreifen, Wiesen und sogenannten Trittsteinbiotopen. Künftig